0: Fängt Feuer. Ersthelfer Gerald Fischer öffnet von außen die Hintertüren und rettet zwei Insassen, die sich nicht mehr selbst befreien konnten.
1: Sie haben versucht, auf den elektrischen Knopf zu drücken, dass die Türen aufgehen, aber es sind nicht aufgegangen.
0: In solchen Fällen verweisen Autobauer auf die mechanische Notentriegelung im Auto. Nur diese würden viele gar nicht kennen, kritisiert ÖAMTC-Techniker Stefan Kerbel.
2: Da gibt es teilweise Drahteln unter irgendwelchen Verstecken oder Abdeckungen verborgen, das muss man mal wissen.
0: Unfälle dieser Art seien jedenfalls ein massiver Imageschaden für jede Automarke, sagt Autoexperte Ferdinand Dudenhöfer. Deshalb
3: werden Autobauer von sich aus da reagieren.
0: Dennoch wäre ein strengeres Gesetz wie in China, laut ihm, auch in Europa sinnvoll.
4: Ausnahmezustand auf der von Russland annektierten Halbinsel Krim. Versorgungswege sind großteils abgeschnitten. Schon seit Wochen gibt es Engpässe bei Benzin und Strom, berichtet Christian Lininger.
5: Es gibt kein Benzin. Es ist schwer, irgendwo hinzukommen, weil auch der öffentliche Verkehr nicht wirklich funktioniert. Und immer wieder heulen die Sirenen, die Luftabwehr feuert und wir wachen mitten in der Nacht auf. Mit diesen Worten schildert ein Tourist aus Russland die derzeitige Lage im einstigen Ferienparadies Krim. Die Tankstellen sind für Private schon seit Sonntag geschlossen und in Sewastopol, der größten Stadt der Halbinsel, ist zurzeit auch der Strom teilweise ausgefallen. Der von Russland eingesetzte Gouverneur Sergei Aksionow setzt heute schließlich einen für eine Urlaubsregion bis vor kurzem noch undenkbaren Schritt. Ab heute 13 Uhr gilt der Ausnahmezustand, so Aksionow. Grund der Energiekrise sind die immer heftigeren ukrainischen Drohnenangriffe auf jene Straßen und Bahnlinien, die die Krim mit Russland verbinden. Für Tanklastwagen wird es immer schwerer, auf die Halbinsel durchzukommen.
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4: Entscheidung jetzt in der Gruppe H. Spanien spielt gegen Uruguay und die Kapverden gegen Saudi-Arabien. Alle vier Teams haben noch die Chance, in die K.O.-Runde aufzusteigen. Spanien spielt um den Gruppensieg, Uruguay gegen das Ausscheiden. Und jetzt zum Wetter und zu Nathalie Auer.
7: In den größeren Städten bleiben die Nächte sehr mild. In der Wiener Innenstadt ist die heutige Nacht bereits die 9. Tropennacht in Folge. Hier sinkt die Temperatur also nicht unter 20 Grad. Tagsüber wird es dann extrem heiß. 32 bis 39 Grad erwarten euch am Nachmittag. Dazu gibt es viel Sonnenschein, von der Silvretta bis zu den Hohen Tauern und in Osttirol ziehen diesmal aber auch einzelne heftige Gewitter durch. Morgen kann es dann auch weiter im Osten stellenweise gewittrig werden. Außerdem wird es noch heißer, im Raum Wien werden es um die 40 Grad.
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1: Im Studio Daniel Teissel. Es ist 3 Uhr. Die ÖBB haben eine eigene Hitzewarnung ausgerufen. Nicht notwendige Zugfahrten sollte man vermeiden, weil die Hitze die Bahninfrastruktur stark belastet. Viktoria Waldecker berichtet.
2: 16 Stunden pralle Sonne pro Tag. Das macht auch den Gleisen zu schaffen, sagt Daniel Pinker, Infrastruktursprecher der ÖBB.
3: Die Gleise erhitzen sich natürlich weit über 40 Grad hinaus. Das heißt, die Metallschienen dehnen sich in der Hitze und das kann zu Verformungen führen.
2: Damit könnte es zu Streckensperren oder Verspätungen kommen, besonders bei Regionalzügen. Die ÖBB warnen deshalb, nicht notwendige Zugfahrten sollten in den nächsten Tagen vermieden oder verschoben werden.
3: Wer fahren muss, bitte genügend Trinkwasser mitnehmen und sich vor Fahrtantritt informieren, dass die Verbindung frei ist.
2: Entwarnung gibt es erst, wenn die Temperaturen wieder sinken. Im Osten Österreichs dürfte das erst Mitte kommender Woche soweit sein.
1: Erneut bebt in Venezuela die Erde, in Küstennähe mit der Stärke von 4,9. Bisher gibt es noch keine Informationen über Schäden und Verletzte. Nach den vergangenen zwei schweren Beben laufen im Bundesstaat La Guaira Such- und Aufräumarbeiten. Mindestens 920 Menschen sind getötet worden, berichtet Marion Häusermann.
4: Gemeinsam suchen die Menschen in Venezuela nach den Verschütteten, rufen nach den Nachbarn in der Hoffnung auf Lebenszeichen. Das südamerikanische Land ist auf eine solche Katastrophe nicht im geringsten vorbereitet. Der Gesundheitssektor war schon vor dem Erdbeben am Boden. Das seit über 10 Jahren autoritär regierte Land ist auf internationale Hilfe angewiesen. Aus mindestens 17 Ländern sind Hilfstrupps unterwegs. Die Vereinten Nationen organisieren den Einsatz. Auch aus Österreich gibt es mehr als ein Dutzend Helfer. Derzeit sind die Menschen auf sich alleine gestellt. Mit bloßen Händen und Taschenlampen suchen sie in den Trümmern nach ihren Angehörigen.
5: Wir sind mittendrin in einer Hitzewelle. Heute werden es 32 bis 39 Grad. Morgen klettern die Temperaturen dann in Wien und im Weinviertel auf etwa 40 Grad. Damit könnte also durchaus der Allzeittemperaturrekord von 2013 geknackt werden, denn der lag bei 40,5 Grad und wurde in Bad Deutsch-Altenburg erreicht. Dazu gibt's heute und auch morgen einiges an Sonne. Im Flachland habt ihr es oft sogar strahlend sonnig. Über den Bergen bilden sich an den Nachmittagen dagegen Quellwolken und besonders von der Silvretta bis zu den Tauern tauchen einzelne heftige Gewitter auf.
1: Das war das Wetter von Nathalie Auer. Ich entschuldige mich für den technischen Fehler. Bei der Fußball-Weltmeisterschaft in Nordamerika läuft gerade die Entscheidung in der Gruppe H. Spanien führt zur Pause gegen Uruguay 1:0. Alex Baena trifft für die Spanier kurz vor dem Pausenpfiff. Uruguay-Tormann Muslera aber mit einem schweren Patzer. Im Parallelspiel zwischen den Kapverden gegen Saudi-Arabien steht es noch 0:0.
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1: Im Studio Daniel Teissel. Es ist 4 Uhr. Einheitliche Kinderschutzregeln bei Ferienlagern. Das fordern zahlreiche Kinder- und Jugendorganisationen. In wenigen Tagen beginnt mit den Ferien die Ferienlager-Hochsaison. Mariella Kogler berichtet.
2: Gesetzlich verpflichtende Schutzkonzepte für Ferienlager und die in allen Bundesländern gleich. Das fordert Veronika Schipperny-Stockinger, Bundesvorsitzende der katholischen Jungschar.
3: Es ist einfach noch nicht flächendeckend, weil es noch nicht flächendeckend eingefordert wird. Und deswegen fordern wir das jetzt eben auch gemeinsam mit den österreichischen Kinder- und Jugendanwaltschaften.
2: Eltern, die ihre Kinder in Ferienlager schicken, rät Veronika Schipperny-Stockinger.
3: Sich nicht nur informieren, was ist das Programm und wo fährt man hin, sondern auch, wie wird Kinderschutz umgesetzt? Gibt es ein Konzept, das zum Beispiel auf der Website zugänglich ist? Ist klar, wer die Betreuungspersonen sind und wie die ausgewählt sind?
2: Auch ein Blick auf ein klar definiertes Beschwerdemanagement könne Aufschluss über die Qualität des Ferienlagers bringen.
1: In Linz zieht heute die Linz Pride durch die Innenstadt. Die Parade soll auf Vielfalt, Gleichberechtigung und die Anliegen der LGBTQ-Community aufmerksam machen, berichtet Jürgen Freimuth.
4: Regenbogenfahnen, laute Musik und klare Botschaften stehen heute ab 14 Uhr bei der Linz Pride im Mittelpunkt. Unter dem Motto Strong Together, Proud Forever ziehen Tausende durch die Innenstadt und demonstrieren gegen Ausgrenzung und Diskriminierung.
5: Langjährige Forderung von der Community ist eben die Anpassung des Diskriminierungsschutzes auch im Privatrecht, dass man zum Beispiel nicht Taxi verwehrt bleiben kann, nur weil ich als schwuler Mann wahrgenommen werde, dass eine Wohnung nicht verwehrt wird, weil ein lesbisches Pärchen da einziehen möchte. Und da gibt es eine ganze Reihe von anderen Diskriminierungsfällen.
4: So Michael Müller, Leiter der Linz Pride. Beschimpfungen und Einschüchterungen gehören für viele queere Menschen nach wie vor zum Alltag. Dem will man mit Sichtbarkeit und Gemeinschaft etwas entgegensetzen. Nach der Parade geht das Programm in der Pride City am OK-Platz und im Ursulinenhof weiter. Am Abend folgt die Pride Night am OK Mediendeck.
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1: Spanien müht sich als Sieger der Gruppe G ins 16. Finale. Die Spanier gewinnen gegen schwache und hart spielende Uruguayer 1:0. Torschütze Alex Baena. Uruguay scheidet aus und für die Überraschung sorgt Kap Verde. Ein 0:0 gegen Saudi-Arabien reicht für den Aufstieg in die K.O.-Runde. Jetzt zum Wetter und Nathalie Auer.
7: In den größeren Städten bleiben die Nächte sehr mild. In der Wiener Innenstadt ist die heutige Nacht bereits die 9. Tropennacht in Folge. Hier sinkt die Temperatur also nicht unter 20 Grad. Tagsüber wird es dann extrem heiß. 32 bis 39 Grad erwarten euch am Nachmittag. Dazu gibt's viel Sonnenschein, von der Silvretta bis zu den Hohen Tauern und in Osttirol ziehen diesmal aber auch einzelne heftige Gewitter durch. Morgen kann es dann auch weiter im Osten stellenweise gewittrig werden. Außerdem wird es noch heißer, im Raum Wien werden es um die 40 Grad.
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1: Am Mikrofon Martin Balder. Das Bundesheer will in Zukunft besser auf Krisen aller Art vorbereitet sein. Dazu gehört auch die Fähigkeit, sich im Notfall eine Zeit lang selbst zu versorgen. Eigentlich wollte das Heer alle rund 100 Standorte bis Ende 2025 ausreichend autark machen. Jetzt zeigt sich, dieses Ziel hat man klar verfehlt. Mehr von Felix Nowak.
2: Zumindest 2 Wochen soll sich jede Bundesheereinrichtung selbst versorgen können, mit Strom und Treibstoff, aber auch etwa mit Lebensmitteln. Dieses Ziel ist vor 5 Jahren ausgegeben worden. Tatsächlich autark waren Ende 2025 allerdings nur 39 von 94 Einrichtungen. Das steht im jüngsten Landesverteidigungsbericht. Mittlerweile sei diese Zahl auf 59 gestiegen, sagt Bundesheersprecher Marcel Taschwer. Oft würden nur noch einzelne Teilbereiche fehlen. Die Verzögerung begründet Taschwer mit der Corona-Krise.
3: So wie man es als Häuselbauer, sage ich jetzt mal, kennt, gibt es dann einfach Lieferverzögerungen. Aber bis zu Ende 2026 soll das alles abgeschlossen sein.
2: Also 1 Jahr später als geplant. Eine besondere Bedeutung soll das Bundesheer im Fall eines Blackouts haben, also eines flächendeckenden Stromausfalls. Autarke Kasernen sollen dann auch als Basis für Polizei, Rettung und Feuerwehr dienen.
1: Die USA haben erstmals seit dem Rahmenabkommen mit Teheran wieder Ziele im Iran angegriffen. Die Angriffe auf Raketen- und Drohnenlager sowie Radaranlagen seien eine Reaktion auf den iranischen Beschuss eines Frachtschiffes in der Straße von Hormuz gewesen, so das US-Regionalkommando. Die Revolutionsgarden haben nach eigenen Angaben Vergeltungsangriffe auf US-Einrichtungen in der Region durchgeführt. Venezuela wurde 3 Tage nach dem verheerenden Doppelbeben von einem heftigen Nachbeben erschüttert. Die Erdstöße erreichten die Stärke 4,9. Die Regierung hat unterdessen den betroffenen Bundesstaat La Guaira unter die Kontrolle des Militärs gestellt. Damit soll die öffentliche Ordnung aufrechterhalten und die Arbeit der Rettungskräfte erleichtert werden, hieß es. Zuletzt lag die Zahl der bestätigten Todesopfer bei 920. Bei der Fußball-WM hat Kap Verde die Sensation geschafft. Die Mannschaft des Inselstaates erreicht gegen Saudi-Arabien ein 0:0 und steigt als Zweiter der Gruppe H ins 16. Finale auf. Mit rund 600.000 Einwohnern ist Kap Verde der kleinste Staat, der es je in die K.O.-Phase einer WM geschafft hat. Gruppensieger ist Spanien nach einem 1:0 gegen Uruguay. Das waren die Nachrichten mit Martin Balder. Und nun zum Wetter.
4: Die bisher heißesten Tage des Jahres, vielleicht sogar seit Aufzeichnungsbeginn, liegen da vor uns. In Deutschland ist bereits gestern ein Rekordwert von 41,3 Grad registriert worden, und zwar an der Station Saarbrücken-Burbach. In Österreich werden es heute 32 bis 39 Grad, die 39 im Osten. Schon jetzt ist es zum Teil sehr warm, mit meist 16 bis 26 Grad, erfrischender manche Alpentäler und Teile des Mühl- und Waldviertels und in 2000 Metern heute meist 20 bis 25 Grad. Dazu bleibt es bis weit in den Vormittag hinein nahezu überall ungetrübt sonnig. Auch danach bilden sich meist nur kleine Quellwolken im Berg- und Hügelland. Einzelne Gewitter entstehen im Lauf des Nachmittags am ersten vom Montafon bis zu den Hohen Tauern. Morgen Sonntag steigt die Gewittergefahr nach Westen hin. Zeitgleich sind dann in Niederösterreich und Wien über 40 Grad möglich. Es wäre erst das 2. Mal in Österreichs Messgeschichte. In der neuen Woche geht die extreme Hitze dann von Westen her langsam zu Ende. So viel zum Wetter von Daniel Schlager.
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1: Im Nachrichtenstudio ist Konstantin Hahn. In Budapest findet heute wieder die Pride-Parade statt. Zehntausende Teilnehmerinnen und Teilnehmer werden erwartet. Es ist die erste Pride-Parade seit der Abwahl von Premier Viktor Orban, der im letzten Jahr die Parade noch verbieten wollte. Aus Budapest, Paul Griesel.
2: Budapest dürfte heute nicht so klingen, ginge es nach Viktor Orban. Vergangenes Jahr lässt der damalige Ministerpräsident die Pride-Parade per Gesetz verbieten. Daraufhin gehen die Menschen in Budapest erst recht auf die Straße. Es ist die größte Pride-Parade in Ungarns Geschichte. Ein Jahr später ist ein neuer Ministerpräsident im Amt und damit ist alles anders. Die Parade darf stattfinden, den Veranstaltern drohen keine Strafen. Der konservative Ministerpräsident Peter Madja hat sich in der Vergangenheit immer wieder, wenn auch vorsichtig, für die Gleichberechtigung von Schwulen, Lesben, Bisexuellen und Transgender-Personen ausgesprochen. Und er hat angekündigt, die diskriminierenden Anti-LGBTIQ-Gesetze der Orban-Ära abzuschaffen. Das fordert auch der Europäische Gerichtshof ein.
1: Grünen-Chefin Leonore Gewessler fordert angesichts der Hitzewelle Maßnahmen zum Schutz der Bevölkerung. Die Hitze werde immer mehr zu einer gesundheitlichen Bedrohung, so Gewessler. Die Grünen schlagen etwa kostenfreie Eintritte in Freibäder an besonders heißen Tagen sowie die Einrichtung von Hitzeschutzräumen in allen Gemeinden vor. Ein Berufungsgericht in Kalifornien hat es abgelehnt, einen früheren Schuldspruch gegen Harvey Weinstein aufzuheben. Das dreiköpfige Richtergremium bestätigt die Verurteilung des früheren Hollywood-Moguls aus dem Jahr 2022. Bei dem Prozess war Weinstein wegen Sexualverbrechen in 3 Anklagepunkten, darunter Vergewaltigung, schuldig gesprochen und zu 16 Jahren Haft verurteilt worden. Der bekannte Journalist Andreas Koller ist nach schwerer Krankheit gestorben. Koller hat jahrelang das Innenpolitikressort der Salzburger Nachrichten geleitet. Als Präsident des Presseclubs Concorde hat er sich auch stark für journalistische Qualität eingesetzt. Viktoria Waldecker mit einem Nachruf.
3: Andreas Koller gehört zur Redaktion der Salzburger Nachrichten wie die Wurzeln zu einem Baum. Mit diesen Worten hat die Tageszeitung Andreas Koller vor gut 4 Monaten in die Pension verabschiedet. Koller hat die Innenpolitik in Österreich über Jahrzehnte begleitet und immer wieder eine kritische Distanz zwischen Journalisten und Politikern eingefordert.
4: Auch wenn man jeden Tag mit einem Generalsekretär eines Ministeriums telefoniert, muss man trotzdem die Distanz haben, auf Interventionsversuche schlicht und ergreifend nicht einzugehen.
3: Für seine Innenpolitikanalysen wurde Koller mit zahlreichen Preisen ausgezeichnet. Auch im ORF hat er immer wieder die Politik erklärt. Als Präsident des Presseclubs Concordia war Koller auch die Pressefreiheit ein wichtiges Anliegen. Sie sei hart erkämpft worden. Heute müsse man für die Pressefreiheit nicht mehr kämpfen, aber...
4: Man muss aber dafür kämpfen, dass man es bewahrt.
3: Koller wurde 65 Jahre alt.
1: Das waren die Nachrichten mit Konstantin Hahn.
5: Wir schauen uns das Wetter für diesen heutigen Tag an. Wir erwarten heute einen Temperaturrekord. Bis zu 36, 37 Grad sollen sich heute ausgehen. Also das wäre schon ganz extrem. Morgen dann am Sonntag auch nochmal ein richtiger Hitzewelle-Tag. Nochmal so um die 35 Grad am Montag. Ja, man muss sagen, es kühlt leicht ab, aber es ist immer noch recht heiß mit maximal 30 Grad. Das ist der Radio Vorarlberg Verkehrsservice. Um 6.30 Uhr kommen wir gut voran auf Vorarlbergstraßen. Wenn Sie was entdecken, bitte gleich durchgeben an die 0800 20 4000.
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5: Da kommt Urlaubsstimmung auf beim nächsten Song. His Blondie aus den 80ern mit The Tide is High. Ich wünsche Ihnen einen schönen guten Morgen. Danke vielmals fürs Einschalten.

0: Schönen guten Morgen. Heute bei uns in den Morgengedanken geht es um das Thema Hartnäckigkeit. Das ist eine entscheidende Eigenschaft, um wirklich langfristige Ziele zu erreichen. Und die sind auch Eva-Maria Köbel-Perner sehr wichtig. Sie ist Krankenhausseelsorgerin.
1: Die Ausbildung und Begleitung von ehrenamtlichen Mitarbeiterinnen in der Krankenhausseelsorge ist eine zutiefst befriedigende Aufgabe. In der Reflexion der Patientenbegegnungen, die wir in regelmäßigen Abständen gemeinsam machen, zeigt sich, wo in den Gesprächen Nähe entstanden ist, wo sich Brüche oder gar ohnmächtiges Schweigen gezeigt hat. Eine Mitarbeiterin erzählt, dass ein Patient nicht mehr gesprochen hat und das Schweigen für sie so unangenehm war, dass sie sich verabschiedet hat. Ein schales Gefühl blieb danach übrig. In der Nachbetrachtung haben wir festgestellt, dass es einer Entscheidung bedarf, in unangenehmen oder wortlosen Situationen trotzdem zu bleiben, standzuhalten, die Ohnmacht zu ertragen. Jesus sagt im Bildwort vom Weinstock, bleibt in meiner Liebe. Das Wort vom Bleiben ist ein zentrales für die Seelsorge. Bleiben, trotz des Impulses zu gehen. Bleiben, auch angesichts unaushaltbarer Tatsachen. Im Bleiben steckt eine große Chance. Es ist das Trotzdem der echten Begegnung, in der nicht nur Angenehmes, sondern auch Schwieriges, oft Unaussprechbares Platz hat. Immer wieder erzählt mir jene ehrenamtliche Mitarbeiterin, dass sie nun dieses Bleiben versucht, weil auch Gott nicht flieht, wenn sich in unserem Leben schwierige Phasen zeigen.

Steinbecker mit die Sonne über dem Meer. Ich bin ganz froh, dass die Sonne jetzt noch nicht aufgegangen ist. Schönen guten Morgen, Vorarlberg. Ich glaube, so viele Zuhörerinnen und Zuhörer wie jetzt gerade um die Zeit haben wir selten. Aber wer heute draußen noch was erledigen will, sei es Sport oder Gartenarbeit, der muss jetzt heute richtig früh aufstehen, weil das wird heute nochmal richtig heiß. Aber derzeit sind es angenehme 22 Grad. Genießen wir diesen schönen Morgen.

0: Schönen guten Morgen, Vorarlberg. Es ist 6.30 Uhr, Zeit für die Radio Vorarlberg Nachrichten.
1: Mit Martin Kupf, guten Morgen. Die NEOS kritisieren die hohen Zahlungen des Landes an die Rettungsorganisationen. Sie sind in 10 Jahren um 258%, also mehr als das 3,5-fache gestiegen. Im Vorjahr ist das Budget erneut überschritten worden. Moritz Moser mit den Details.
2: Der NEOS-Landtagsclub kritisiert die Kostenexplosion und vermisst eine Trendwende. Das Budget des Rettungsfonds, aus dem die Krankenwagenfahrten und andere Rettungseinsätze bezahlt werden, ist stetig gewachsen. 2015 waren es noch 6,3 Millionen Euro, im Vorjahr dann schon 22,6, also mehr als 2,5-mal so viel in 10 Jahren. Daran hat es auch schon Kritik des Landesrechnungshofes gegeben. Seitdem sind die Kosten aber weiter gestiegen. Die Landesregierung betont, dass man bereits Reformschritte gesetzt habe, die wirken aber noch nicht.
1: Im Montafon ist es zu einem Unfall mit einem Hängegleiter gekommen. Nach Angaben der Polizei sind am Donnerstagnachmittag 3 Hängegleiterpiloten in Schruns zu einem Rundflug gestartet. Im Bereich Bieler Höhe hat einer von ihnen wegen des Talwindes an Höhe verloren. Der 68-jährige Mann hat eine Notlandung durchführen müssen und sich dabei verletzt. Der Hubschrauber hat ihn ins Landeskrankenhaus Bludenz geflogen. Die internationale Bodenseekonferenz plant eine Melde- und Reinigungspflicht für Schiffe auf dem Bodensee. Dabei hat sie besonders jene Boote im Auge, die zwischen verschiedenen Gewässern wechseln. Die gelten nämlich als eine Ursache für das Einschleppen invasiver Arten wie etwa der Quaggamuschel. Mit einbezogen werden sollen dabei auch die über 40 Bootswaschplätze rund um den See. Der österreichische Fußballbund reagiert auf die zunehmende verbale und körperliche Gewalt auf den heimischen Fußballplätzen. Künftig müssen Vorarlbergs Vereine auch bei Nachwuchsspielen einen sogenannten Spieltagsverantwortlichen stellen. Das sei ein Ordnerdienst, der die Schiedsrichter bei Bedarf unterstützen soll, erklärt Vorarlbergs Schiedsrichterobmann Robert Schörgenhofer.
3: Es ist mindestens eine Person vor Ort, wo als Ansprechpartner für den Schiedsrichter dient. Und wenn Eltern dusse wirklich ausfällig werden, dann kann der Schiedsrichter das Spiel unterbrechen, geht zu dem Spieltagsverantwortlichen und sagt, tu etwas. Weil ich sage, der Heimverein hat ja das Hausrecht und wenn jemand gegen mein Hausrecht verstoßt, dann kann ich auch vom Fußballplatz verwiesen. Also so, das wäre jetzt dann die strengste Maßnahme, sehe ich jetzt.
1: Die Spieltagsverantwortlichen bei Nachwuchsfußballspielen sind ab der kommenden Saison Pflicht.
4: Ich hoffe, dass wenn Fußballspiele derzeit stattfinden, sie jetzt in der Früh stattfinden, weil die Temperaturen, die gehen heute richtig rauf, bis zu 37 Grad. Simon Hölzl, das wäre quasi Juni-Temperaturrekord. Wie kann sowas zustande kommen jetzt um die Jahreszeit?
5: Schönen guten Morgen. Ja, wir haben es eigentlich damit zu tun, dass wir schon recht lange eine südwestliche Strömung haben. Die hat eben diese warme Luft von den Subtropen zu uns hergebracht, über Umwege, über Spanien, über Frankreich. Wir haben es ja sicher schon gehört, Temperaturrekorde in Frankreich. Und jetzt ist die Luftmasse auch bei uns, diese heiße Luftmasse, und verlagert sich dann im Laufe des Wochenendes langsam nach Osten. Das heißt, es wird weniger heiß sein, die Luft wird aber feuchter und entsprechend auch schwüler. Das heißt, die Wärmebelastung, die nimmt vorerst noch nicht ab. Wir haben es schon gehört, bis zu 37 Grad heute einzelne Wärmegewitter am Abend. Morgen Sonntag, Montag und Dienstag wird es dann verbreiteter gewittrig sein. Die Temperaturen gehen allmählich zurück. Zu Wochenbeginn dann unter 30 Grad knapp. Eine richtige Entlastung bringt dann aber erst die Kaltfront, die am Mittwoch kommt. Und danach geht es leicht wechselhaft weiter mit moderaten Sommertemperaturen.
4: Danke dir vielmals. Und ich muss schon sagen, also die Elbler, die haben im Bregenzer Wald heute alles richtig gemacht. Die sind nämlich schon unterwegs beim Albauftrieb. L200 Bregenzer Waldstraße zwischen Schoppenau und Schröcken. Da gibt es immer wieder Behinderungen durch Albauftriebe, circa bis 7 Uhr. Also planen Sie da einfach mehr Zeit ein. Und wenn Sie noch was entdecken, Stau, Unfall, Blitzer, bitte gleich durchgeben an die 0800 20 4000.
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4: Also wir haben die Musik zu diesem extremen Sommer. Hier sind die Gypsy Kings mit Bombolayo. Schauen Sie, dass Sie halt einen kühlen Kopf bewahren. Ich wünsche Ihnen jetzt einen schönen guten Morgen.
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1: Also bei der aktuellen Hitzewelle bin ich gerade froh, dass das nächste Österreich-WM-Spiel nicht am Nachmittag stattfindet, sondern eher in der Früh. Morgen um 4 Uhr geht das Spiel los gegen Algerien. ORF-Sportreporter und Sportexperte Andi Herzog, was erwartet uns da?
2: Ja, ich hoffe natürlich, dass wir das Spiel gewinnen. Ich glaube, es war die vollkommen falsche Herangehensweise, dass man da von Unentschieden spielt. Das Schönste wäre natürlich, wenn der Ralf Rangnick die letzten 10 Minuten, so wie wir jetzt da sind, jetzt zurückgelehnt, wir führen 3-0 und sagen, Spanien, wir kommen.
1: Spanien wäre so der Angstgegner, der da im 16. Finale auf uns warten könnte, wenn wir uns denn qualifizieren. Morgen spielen wir gerade auch in dem Stadion, wo auch Taylor Swift ein- und ausgeht. Meinst du, dass wir die auch sehen?
2: Ja, das wäre ein richtiger Augenschmaus, aber ich glaube, da hätten wir alle morgen kein Blick dafür. Wir wollen einfach, dass Österreich gewinnt, dass unsere Burschen gut spielen. Vor allem raus aus den Federn, auch wenn es extrem zeitig ist, keine Frage. Aber wie oft haben wir ein entscheidendes WM-Match? Kaffee trinken, Daumen drücken, Österreich-Dress anziehen und ich hoffe, dass wir in ein paar Stunden was zu feiern haben. Alles Liebe!

Lemon Tree von Fool's Garden und ganz ehrlich, bei den Temperaturen, die uns heute erwarten, könnten auch Zitronenbäume inzwischen bei uns in Vorarlberg Karriere machen. Fehlt eigentlich nur noch ein Espresso, ein bisschen Schatten und schon hätten wir dieses Mittelmeergefühl bei uns im Garten. Und das jetzt bei Musik von der Steve Miller Band. Hier ist der Joker.

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1: Im Nachrichtenstudio ist Konstantin Hahn. Guten Morgen. Die derzeitige Hitzewelle lässt die Temperaturen heute und morgen weiter steigen. Länder wie Frankreich haben deshalb etwa ein Verbot für den Alkoholverkauf ausgesprochen oder Großveranstaltungen abgesagt. In Österreich wird darauf verzichtet. Man habe sich aber gut vorbereitet, meint Katharina Reich, Generaldirektorin für öffentliche Gesundheit.
2: Es werden zusätzliche Trinkbrunnen aufgestellt. Man kennt die Situationen, dass dann Hydranten umgewandelt werden können. Ich glaube, es ist ganz klar, dass bei großen Veranstaltungen mehr für Hitzeschutz im Sinne von Beschattung gesorgt wird, dass mehr Getränke ausgegeben werden, dass auf Menschen anders zugegangen wird, wenn man sieht, da ist eine vielleicht vulnerable Person, weil älter, weil zum Beispiel mit Kindern unterwegs. Also ich glaube, die Sensibilität im Land ist sehr hoch.
1: So Reich in der Zeit im Bild 2. Die Tiroler Fernpassstraße wird wegen zweier angekündigter Versammlungen einer Bürgerinitiative heute zwischen 10 und 12 Uhr gesperrt werden. Während der zweistündigen Sperre kann der Fernpass nicht passiert werden. Die Bürgerinitiative protestiert unter anderem gegen den überbordenden Transit in der Region. Die USA haben erstmals seit dem Rahmenabkommen mit Teheran wieder Ziele im Iran angegriffen. Die Angriffe auf Raketen- und Drohnenlager sowie Radaranlagen seien eine Reaktion auf den iranischen Beschuss eines Frachtschiffes in der Straße von Hormuz gewesen, so das US-Regionalkommando. Der Iran hat nach eigenen Angaben Vergeltungsangriffe auf US-Einrichtungen durchgeführt. In China werden versenkbare Autotürgriffe ab kommendem Jahr verboten. Es sieht zwar schick aus, wenn sie in der Tür verschwinden, das kann bei Unfällen aber die Rettung erschweren, etwa wenn die Elektronik ausfällt und sie nicht mehr ausfahren. Auch in Europa dürfte Bewegung in die Sache kommen, berichtet Martin Rauter.
3: In Sittendorf bei Wien kracht vorigen Sommer ein Auto gegen einen Baum und fängt Feuer. Ersthelfer Gerald Fischer öffnet von außen die Hintertüren und rettet zwei Insassen, die sich nicht mehr selbst befreien konnten.
4: Sie haben versucht, auf den elektrischen Knopf zu drücken, dass die Türen aufgehen, aber sind nicht aufgegangen.
3: In solchen Fällen verweisen Autobauer auf die mechanische Notentriegelung im Auto. Nur diese würden viele gar nicht kennen, kritisiert ÖAMTC-Techniker Stefan Kerbel.
5: Da gibt es teilweise Drahterln unter irgendwelchen Verstecken oder Abdeckungen verborgen. Das muss man mal wissen.
3: Unfälle dieser Art seien jedenfalls ein massiver Imageschaden für jede Automarke, sagt Autoexperte Ferdinand Dudenhöfer. Deshalb
6: werden Autobauer von sich aus da reagieren.
3: Dennoch wäre ein strengeres Gesetz wie in China, laut ihm, auch in Europa sinnvoll.
1: Vor kurzem ist bei der Fußball-WM das erste Gruppenspiel der Gruppe G zu Ende gegangen. Belgien setzt sich gegen Neuseeland mit 5:1 durch und holt damit den Gruppensieg. Das Spiel Ägypten gegen den Iran ist noch nicht zu Ende. Das waren die Nachrichten mit Konstantin Hahn.
7: Ja, und ich glaube, das Wetter hat irgendwie vergessen, die Grillfunktion auszuschalten. Heute erwarten wir einen Hitzerekord. 36, vielleicht sogar 37 Grad sollen sich heute ausgehen. Also wird wirklich sehr, sehr heiß. Morgen am Sonntag geht es weiter mit der Hitzewelle. Es werden so um die 35 Grad erwartet. Und am Montag ist es nicht mehr ganz so heiß. Da soll der Maximalwert nach unten gern gehen. Bis zu 30 Grad sollen sich da ausgehen. Das ist der Radio Vorarlberg Verkehrsservice. 7.30 Uhr. Kommen gut voran auf Vorarlbergstraßen. Mein Name ist Roman Neugebauer. Ich wünsche Ihnen jetzt einen guten Morgen mit Aha und Take on Me.

0: Schönen guten Morgen hier bei Radio Vorarlberg. Ich hoffe, Sie sind schon gut aufgestanden. Und ich weiß, während so einer Fußball-WM, da gibt es immer viele Radiobeiträge über Fußball. Ich weiß aber natürlich auch, es gibt ganz viele Vorarlbergerinnen und Vorarlberger da draußen, die mit Fußball gar nichts anfangen können. Und die Menschen möchte ich natürlich auch irgendwie abholen. Deswegen habe ich die 10-jährige Amina Rock zu mir ins Studio eingeladen aus Klaus. Du magst Fußball gar nicht, Amina.
1: Nein, ich bin nicht so ein Fußballfan, weil ich finde es einfach zu wild.
0: Okay. Wie geht es dir? Hast du das Gefühl, alle Buben, die sind jetzt irgendwie so gerade so voll Fußball begeistert? Und wie geht es dir damit?
1: Also ich finde ja Fußball nicht so cool. Fußball ist irgendwie so komisch, weil, keine Ahnung.
0: Ja, nervt es dich, dass alle Buben so fußballfanatisch sind?
1: Ja.
0: Und was machst du stattdessen?
1: Ich mal lieber.
0: Okay, und was malst du?
1: Keine Ahnung.
0: Okay, keine Ahnung.
1: Einfach so etwas, was mir in den Kopf gefällt.
0: Cool, dann viel Spaß weiterhin beim Malen. Und ich schätze mal, du wirst die nächste Zeit sehr viel malen.
1: Ja.

Was Sie erledigen können, erledigen Sie am besten jetzt. Der Topwert gerade in Vorarlberg 23 Grad. Heute soll es einen Juni-Hitzerekord geben, bis zu 37 Grad seien heute möglich. Ich hoffe, dass wir das nicht ganz erreichen. Aber es wird heiß, also nützen wir die Zeit aus und tanzen wir noch jetzt zu Manfred Mann, weil später wird es dann definitiv zu heiß dazu werden. 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

0: Schönen guten Morgen an diesem Samstag. Es ist 7.30 Uhr, Zeit für die Radio Vorarlberg Nachrichten.
1: Mit Martin Kopf, guten Morgen. Im Wallgau Bad Nenzing ist es vergangene Nacht zu einem großen Feuerwehreinsatz gekommen. Grund war ein Chlorgasalarm. Nach Angaben der Polizei ist aus einem Leck bei der Chlorgasanlage eine geringe Menge des Gases ausgetreten. Es habe keine Gefahr für die Menschen in der direkten Umgebung bestanden. Das Wallgaubad bleibt heute aber geschlossen, weil die Chlorgasanlage repariert werden muss. Das sind also keine guten Nachrichten für die Menschen im Wallgau, denn die aktuelle Hitzewelle steht vor ihrem vorläufigen Höhepunkt. Heute sollen die Temperaturen in Vorarlberg auf bis zu 37 Grad steigen. David Breznik, die Geosphere Austria, hat für das ganze Land die zweithöchste Hitzewarnstufe ausgerufen.
2: Bereits in den vergangenen Tagen wurden in Vorarlberg Tageshöchstwerte deutlich über 30 Grad gemessen. Vor allem die Städte sind stark von der Hitzeperiode betroffen. Heute soll es noch heißer werden. Die Fachleute der Geosphere erinnern deshalb erneut an die wichtigsten Schutzmaßnahmen gegen die Hitze. Im Mittelpunkt steht dabei natürlich genug Trinken, mindestens 2 Liter täglich. Ebenso empfiehlt sich leichtes Essen. Besonders wichtig ist es zudem, Warnsignale des Körpers wie Schwindel, Benommenheit oder Kopfschmerzen zu beachten. Das sind laut den Experten erste Anzeichen, die auf eine mögliche Überhitzung hinweisen.
1: Im Montafon hat sich ein Hängegleiterpilot verletzt. Nach Angaben der Polizei ist der Mann am Donnerstag als Teil einer Gruppe in Schruns zu einem Rundflug gestartet. Im Bereich Bieler Höhe hat er wegen des Talwindes an Höhe verloren. Der 68-Jährige hat eine Notlandung durchführen müssen und ist dabei hart aufgeprallt. Der Hubschrauber hat den Verletzten ins Landeskrankenhaus Bludenz geflogen. Die Neos kritisieren, dass die Rettung in Vorarlberg immer teurer wird. Die Kosten für Rotes Kreuz, Samariterbund und Co. sind in 10 Jahren um mehr als das 3,5-fache gestiegen. Das Land betont, dass bereits Reformschritte gesetzt worden seien. In den nächsten Jahren soll eine neue Strategie für den Rettungsfonds ausgearbeitet werden. In der heimischen Eishockey-Liga schreiten die Kaderplanungen bei den Pioneers Vorarlberg immer weiter voran. Mit Dominik Prodinger und Maximilian Stiegler haben die Feldkircher 2 junge Österreicher verpflichtet. Stiegler ist ein 21-jähriger Stürmer und kommt von den Vienna Capitals. Prodinger ist ebenfalls Stürmer und hat zuletzt in Villach gespielt.
0: Also mein absoluter Geheimtipp für die Hitze, gehen Sie ins Kino, dort ist immer wunderbar kühl und herrlich belüftet. Heute gibt es einen vielleicht Hitzerekord für Juni. 37 Grad werden heute erwartet in Vorarlberg. So warm war es bisher noch nie bei uns. Morgen dann am Sonntag geht es mit der Hitzewelle weiter. Bis zu 35 Grad sind da möglich und erst am Montag kühlt es ein bisschen ab. Puh, es sind aber immer noch maximal 30 Grad drin. Also so von Entspannung ist noch nicht die Rede. Das ist der Radio Vorarlberg Verkehrsservice um 7.33 Uhr. Sie kommen gut voran. Wenn Sie was entdecken, bitte gleich durchgeben an die 0800 20 4000.
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0: Heute ist ein Tag, an dem ja selbst die Sonnenbrille ins Schwitzen kommt. Also machen wir langsam, trinken wir viel und musikalisch können wir mal kurz durchatmen. Hier ist Jennifer Rush mit Destiny.

0: Schönen guten Morgen mit Radio Vorarlberg. Die nächste Meldung ist für Sie wichtig, wenn Sie heute baden gehen wollten. In Nenzing wird nämlich heute daraus nichts. Das Walgaubad, das bleibt nach einem Chloraustritt geschlossen. Einsatzkräfte, Verantwortliche, die sind vor Ort. Oliver Chabon.
1: Wir müssen die technische Anlage komplett überholen. Das wird ein, zwei Tage gehen. Deswegen, so blöd es ist, bei einer Temperatur, muss das Schwimmbad am Samstag ganz sicher zu, glaube ich. Ich hoffe, dass wir einen Techniker kriegen. So haben wir am Sonntag leider auch noch geschlossen.
0: Das ist natürlich bitter. Jetzt gerade heute bei 37 Grad. Aber in dem Fall auch klar, Sicherheit geht vor. Und sobald klar ist, wann das Walgaubad in Nenzing wieder öffnet, geben wir Ihnen Bescheid. Wir halten Sie da auf dem Laufenden.

Gemütliche Musik von Flo Rag hier bei Radio Vorarlberg. Schönen guten Morgen. Der nächste Song ist so der inoffizielle Hilferuf aller, die heute noch ins Auto steigen und das Lenkrad anfassen. Hier ist Claude mit Save Me.

Schönen guten Morgen, Vorarlberg. Der Song von Claude Save Me passt eigentlich zu unserer Verkehrsmeldung. A14 Richtung Bregenz. Vor der Ausfahrt Dornbirn Nord melden uns Radio Vorarlberg Hörerinnen und Hörer, dass ein Wanderer auf der Autobahn unterwegs ist. Er ist zwar nur am Pannenstreifen, aber ja, vielleicht ein bisschen verwirrt. Man weiß es nicht. Auf jeden Fall fahren Sie da bitte besonders vorsichtig. Wenn Sie auch Infos haben, bitte immer durchgeben an die 0800 20 4000.

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1: Im Nachrichtenstudio ist Konstantin Hahn. Guten Morgen. In Tirol findet heute einmal mehr eine Demonstration gegen die Verkehrsbelastung samt umfangreicher Straßensperren statt. Heute geht es um die Fernpassstraße. Teile der Bevölkerung und eine Bürgerinitiative wollen ein Zeichen gegen die Verkehrsbelastung setzen, berichtet Benedikt Kapferer.
2: Über 20.000 Fahrzeuge donnern an einem durchschnittlichen Samstag über die Fernpassstrecke. Seit Jahrzehnten ist die kurvenreiche Nord-Süd-Verbindung überlastet. Der heutige Protest der Anrainerinnen und Anrainer an zwei Standorten, Bayreuth und Nassereith, richtet sich einerseits gegen die Verkehrslawine, andererseits auch gegen die Pläne der Tiroler Landesregierung. ÖVP und SPÖ wollen die Route mit dem sogenannten Fernpasspaket sicherer machen. Unter anderem sind ein neuer Straßentunnel, eine zweite Röhre im Lermoser-Tunnel und ein Mautsystem geplant, um rund 500 Millionen Euro. Die Bevölkerung befürchtet dadurch noch mehr Verkehr und geht von 10 bis 12 Uhr dagegen auf die Straße. Während dieser Zeit sind der betroffene Abschnitt und die Hahntenjochstraße komplett gesperrt.
1: Laut der aktuellen Asylstatistik wurden im Vormonat Mai rund 770 Asylanträge eingebracht, um fast die Hälfte weniger als noch vor einem Jahr. Am stärksten vertreten war die Gruppe der 0- bis 7-Jährigen. Rund 40% der heuer eingebrachten Anträge stammen von Kindern aus dieser Altersgruppe. Das ist vor allem auf Kinder von Flüchtlingen zurückzuführen, die in Österreich geboren wurden. Venezuela ist 3 Tage nach dem verheerenden Doppelbeben von einem heftigen Nachbeben erschüttert worden. Die Erdstöße haben eine Stärke von 4,9 erreicht. Die Regierung hat den betroffenen Bundesstaat jetzt unter die Kontrolle des Militärs gestellt. Damit soll die Arbeit der Rettungskräfte erleichtert werden. Die Zahl der bestätigten Todesopfer liegt mittlerweile bei 920. Bei der Fußball-WM steht überraschend WM-Neuling Kap Verde ohne Niederlage in der K.O.-Phase. Auch Ägypten schafft es vor kurzem mit einem 1:1 gegen den Iran ins 16. Finale. Martin Lang.
3: In der Nachspielzeit müssen die Ägypter noch zittern, aber am Ende ist es ein 1:1 gegen den Iran und damit kommt Ägypten als Zweiter in die K.O.-Phase, auch dank Glanzparaden von Torhüter Schubir. Ein wirklich starker Gegner, aber wir haben es erstmals in die K.O.-Phase geschafft und sind stolz. Gruppensieger Belgien gewinnt 5:1 gegen Neuseeland und Kap Verde steht als Gruppenzweiter in der K.O.-Phase mit einem 0:0 gegen Saudi-Arabien und weil Spanien Uruguay 1:0 besiegt, dürfen die Kap Verde Spieler den historischen Aufstieg bejubeln, Bulgarien-Legionär Deroy Duarte.
4: Oh, so emotional.
3: So emotional. Wir haben es verdient. Es ist eine Auszeichnung. Wir sind ein kleines Land mit großem Herzen. Als Zweiter kommt auch Norwegen weiter, trotz eines 1:4 gegen Frankreich. Als Dritter kommt Senegal weiter mit einem 5:0 gegen den Irak.
1: Das waren die Nachrichten mit Konstantin Hahn.
5: Wir schauen uns das Wetter für Vorarlberg an. Da können wir jetzt noch schnell kurz durchlüften, bevor die ganz große Hitzewelle anrollt. Bis zu 37 Grad heiß soll es heute werden. Das wäre quasi für Juni Rekord. Morgen dann am Sonntag bleibt die Hitzewelle. Circa 35 Grad sollen es auch da werden. Am Montag sinken die Temperaturen auf, in Anführungszeichen, nur mehr 30 Grad. Das ist der Radio Vorarlberg Verkehrsservice um 8.30 Uhr. Sie kommen gut voran. Wenn Sie was entdecken, bitte durchgeben an die 0800 20 4000.
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5: Wir begleiten Sie durch diesen unfassbar heißen Sommertag. Hier ist der Culture Club mit Kammerchameleon. Schönen Samstagmorgen, Vorarlberg.

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0: Duran Duran mit Wild Boys. Und ich glaube, bei dem Wetter werden auch die Wild Boys heute ein bisschen lethargisch. Sommerlich geht's hier gleich weiter mit Buckley James Harvard. Life is for living.
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3: Mit Martin Kopf, guten Morgen. 4 Wochen nach der großen Demo auf der Brenner Autobahn wird heute wieder eine wichtige Nord-Süd-Achse gesperrt, und zwar die Fernpassstrecke, die von Deutschland nach Tirol führt. Die Anrainer in Reute und Nassereit demonstrieren zwischen 10 und 12 Uhr gegen die Verkehrs- und Lärmbelastung. Thomas Haschberger, das könnte sich auch auf den Verkehr in Vorarlberg auswirken.
4: Die Demonstration am Fernpass dauert zwar nicht so lange wie am Brenner, dennoch wird sie zu spüren sein. In 3 deutschen Bundesländern beginnen nämlich bereits die Sommerferien, und als Ausweichroute wird den deutschen Autofahrern vor allem die Strecke über die A96 und somit in weiterer Folge auf der A14 durch Vorarlberg empfohlen. Das heißt, der Pfändertunnel bei Bregenz und die Baustellen auf der A14 könnten zum Nadelöhr werden. Genaue Prognosen sind aber schwierig, denn vor 4 Wochen bei der Blockade auf dem Brenner ist aufgrund der Berichterstattung im Vorfeld das befürchtete Verkehrschaos ausgeblieben.
3: Heute wird es erneut wieder richtig heiß in Vorarlberg. Die Höchstwerte sollen auf bis zu 37 Grad steigen. Die Geosphere Austria hat für das ganze Land die zweithöchste Hitzewarnstufe ausgerufen. Fachleute raten, genug zu trinken und auf Warnsignale des Körpers wie Schwindel oder Benommenheit zu achten. Im Wallgaubad Nenzing hat es vergangene Nacht einen Chlorgasalarm gegeben. Nach Angaben der Polizei ist aus einem Leck bei der entsprechenden Anlage eine geringe Menge des Gases ausgetreten. Es habe keine Gefahr für die Menschen in der direkten Umgebung bestanden. Das Wallgaubad bleibt heute aber geschlossen, weil die Anlage repariert werden muss. Der ÖFB reagiert auf die zunehmende verbale und körperliche Gewalt auf den heimischen Fußballplätzen. Künftig müssen Vorarlbergs Vereine auch bei Nachwuchsspielen einen sogenannten Spieltagsverantwortlichen stellen. Das sei ein Ordnerdienst, der die Schiedsrichter bei Bedarf unterstützen soll, erklärt Vorarlbergs Schiedsrichterobmann Robert Schörgenhofer.
5: Es ist mindestens eine Person vor Ort, wo als Ansprechpartner für den Schiedsrichter dient. Und wenn Eltern dusse wirklich ausfällig werden, dann kann der Schiedsrichter das Spiel unterbrechen, geht zu dem Spieltagsverantwortlichen und sagt, tu etwas. Weil ich sage, der Heimverein hat ja das Hausrecht, und wenn jemand gegen mein Hausrecht verstoßt, dann kann ich auch vom Fußballplatz verwiesen. Also so, das wäre jetzt dann die strengste Maßnahme, sehe ich jetzt.
3: Ab der kommenden Saison sind die Spieltagsverantwortlichen auch bei Nachwuchsspielen Pflicht.
2: Ja, wir schauen uns jetzt das Wetter an für Vorarlberg. Es wird heute ein Hitzerekord erwartet. Bis zu 37 Grad klettert das Thermometer hoch, sofern es denn überhaupt eine 37 Grad Anzeige hat. Also es wird sehr heiß. Morgen dann am Sonntag geht es mit der Hitzewelle weiter. 35 Grad sind drin, und am Montag lässt die Hitze zumindest ein bisschen nach. Maximal gehen sich da in Anführungszeichen nur mehr 30 Grad aus. Das ist der Radio Vorarlberg Verkehrsservice um 8.33 Uhr. Sie kommen gut voran.
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2: Nützen Sie jetzt den Morgen und den Vormittag noch aus für all das, was Sie machen wollen im Garten, weil später dann da wird es einfach zu heiß. Wir begleiten Sie durch diesen Hitzetag mit feinen Hits. Hier ist Kim Wild mit Cambodia.

Yes, mit der Lane. Und ich finde, die Frau, die da immer singt, die klingt so, als würde sie gerade auch in der Hitze vergehen. Schönen guten Morgen, Fahlwerk, heute an diesem Siebenschläfertag. Alte Bauernregel sagt, so wie das Wetter heute ist, so bleibt es dann die nächsten 7 Wochen. Wäre jetzt mit 37 Grad schon recht extrem. Die Regel, die kommt aus dem 6. Jahrhundert und wurde über die Jahre zum Glück ein paar Mal überarbeitet, wirklich zum Glück, um wirklich eine längere Wetterphase abzuleiten, werden jetzt die nächsten eineinhalb Wochen hergenommen. Und so soll dann der Sommer werden. Also, gute Nachricht, ab Montag wird es auch schon wieder ein bisschen kühler. Die Hitze nimmt etwas ab, also die Chancen auf einen erträglich schönen Sommer, die stehen eigentlich gut.

0: Schönen guten Morgen hier bei Radio Vorarlberg mit Aber Waterloo. Gar nicht so leicht, sich da nicht zu bewegen. Aber heute ist es wohl am besten, so wenig wie möglich bewegen, gut wie möglich einpacken mit Sonnenbrille, Sonnenhut und allem, was dazugehört, Sonnencreme. Und irgendwie schauen wir, dass wir gemeinsam diesen 37-Grad-Tag heute überstehen. Wir begleiten Sie mit feiner Musik, zum Beispiel gleich mit George Michael Faith und davor noch Wanda mit Ciao Baby.
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2: Im Nachrichtenstudio ist Konstantin Hahn. Nach dem verheerenden Erdbeben in Venezuela liegt die Zahl der bestätigten Toten mittlerweile bei 920. Mehr als 50.000 Menschen werden vermisst. Die meisten Menschen warten noch immer auf Hilfe. Inzwischen wird erste Kritik laut. Die Regierung versage bei der Hilfsleistung. Christian Lininger berichtet.
3: Eine junge Frau steht vor einem riesigen Trümmerhaufen, den Resten eines Hauses. Wir rufen unsere Regierung und die ganze Welt auf, uns zu helfen. Wir brauchen schwere Geräte. Mit bloßen Händen kann man diese Trümmer nicht bewegen. Da sind immer noch ganze Familien eingeschlossen. Menschen, für deren Rettung die Zeit drängt. Erste internationale Hilfsteams sind nun zwar vor Ort, knapp 900 Männer und Frauen, viel zu wenige aber angesichts des Ausmaßes der Zerstörung. Kritik gibt es in Venezuela, aber vor allem daran, dass die eigene Regierung den meist freiwilligen Helfern kaum zur Seite steht. Übergangspräsidentin Delcy Rodríguez wird bei einem Besuch im Erdbebengebiet ausgebucht. Innenminister Diosdado Cabello kündigt dann eine Maßnahme an, bei der vielen nicht klar ist, wie sie die Hilfe erleichtern soll. Ab 20 Uhr wird der Zugang ins Katastrophengebiet beschränkt, erklärt er. Die Kontrolle über die Region soll nun das Militär übernehmen.
2: Im Krieg zwischen Israel und der pro-iranischen Hisbollah-Miliz haben sich der Libanon und Israel auf ein Rahmenabkommen geeinigt. Die Hisbollah hat die Vereinbarung aber umgehend abgelehnt und warnt vor einem Bürgerkrieg. In der libanesischen Hauptstadt Beirut hat es auch Proteste von Hisbollah-Unterstützern gegeben. In Schrattenbruck bei Melk in Niederösterreich ist am Abend ein Waldbrand ausgebrochen. Rund 280 Feuerwehrleute von 16 Feuerwehren konnten den Brand aber rasch unter Kontrolle bringen. Am Abend waren noch Nachlöscharbeiten im Gange. Die Ursache für den Waldbrand ist noch nicht bekannt. Die Vespa des italienischen Zweiradherstellers Piaggio feiert heuer ihren 80. Geburtstag. In Rom findet aus diesem Anlass das bisher größte Treffen von Vespa-Fans statt. Mehr als 20.000 sind aus ganz Europa angereist, auch viele Österreicherinnen und Österreicher. Aus Rom Bernd Koschuh.
4: Manche Vespas klingen tatsächlich wie Wespen, aber in Rom dominiert derzeit eher ein vielstimmiger Knatterton und Brummton. Viele Vespa-Fans sind in Gruppen angereist, wie diese aus Turin. Es ist eine Leidenschaft von klein auf. Die Vespa ist ein italienischer Mythos. Der 85-jährige Heiner Granzer hat die gesamte Strecke von Wien nach Rom auf seiner Vespa zurückgelegt, um dabei zu sein bei der 80-Jahr-Jubiläumsfeier.
5: Manchmal habe ich mich verflucht, weil es sehr heiß war. Und manchmal habe ich mir gedacht, der Weg ist das Ziel. Man sieht schöne Sachen. Wenn einem eine Kirche gut gefällt, bleibt man davor stehen. Ich brauche keinen Parkplatz suchen, also es ist ideal, mit so einem Fahrzeug unterwegs zu sein.
4: Zur heutigen Vespa-Parade, einer Rundfahrt durch Rom, werden mehr als 20.000 Vespa-Fahrer und Fahrerinnen erwartet.
2: Das waren die Nachrichten mit Konstantin Hahn.
6: Ich weiß nicht, wie sehr der Fahrtwind heute noch kühlt, weil heute gehen die Temperaturen bei uns in Vorarlberg wirklich extrem rauf. Bis zu 37 Grad werden erwartet, also ein richtiger Hitzetag, ein Hitzerekord könnte das heute werden. Morgen am Sonntag bleibt es mit der Hitzewelle ähnlich, bis zu 35 Grad und am Montag klingt es mit der Hitze zumindest ein bisschen ab. Da erreichen die Temperaturen maximal noch 30 Grad. Das ist der Radio Vorarlberg Verkehrsservice um 9.03 Uhr. Sie kommen gut voran, wenn Sie was entdecken, Stau, Unfall, Blitzer, bitte durchgeben an die 0800 20 4000.
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6: Diese Hitze, bis zu 37 Grad. Ich bin schon gespannt, wie der Tag heute wird. Mein Pro-Tipp an Sie, vielleicht Kino gehen oder ins Museum. Da ist alles schön klimatisiert. Wir begleiten Sie heute mit feiner Musik. Hier ist Murray Head, One Night in Bangkok.

0: Schönen guten Morgen, Vorarlberg. Ja, es ist Fußball-WM. Wir reden sehr viel über Fußball, aber es gibt viele in Vorarlberg, die interessieren sich überhaupt nicht für Fußball und die möchten wir ja auch irgendwie abholen. Deswegen habe ich heute bei mir die 10-jährige Amina Rock aus Klaus. Amina, mit der Fußball-WM kannst du gar nichts anfangen, gell?
1: Nein, ich bin nicht so ein Fußballfan, weil ich finde es einfach zu wild.
0: Okay, okay. Wie geht's dir? Hast du das Gefühl, alle Buben, die sind jetzt irgendwie so gerade so voll Fußball begeistert? Und wie geht's dir damit?
1: Also ich finde ja Fußball nicht so cool. Fußball ist irgendwie so komisch, weil, keine Ahnung, zu wild.
0: Ja, nervt es dich, dass alle Buben so fußballfanatisch sind?
1: Ja.
0: Und was machst du stattdessen?
1: Ich mal lieber.
0: Okay, und was malst du?
1: Keine Ahnung. Was mir in den Kopf gefällt.
0: Cool. Dann viel Spaß weiterhin beim Malen. Und ich schätze mal, du wirst die nächste Zeit sehr viel malen. Ha?
1: Ja.
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0: Schönen Samstag hier bei Radio Fallberg. Ich habe mir heute an diesem extremen Hitzetag vorgenommen, viel zu trinken. Das Blöde ist halt, man muss dann wirklich oft aufs Klo gehen. Aber man sollte heute wirklich viel Wasser trinken. Das gilt vor allem für alle, die heute beim Bezirksmusikfest in Wolfurt sind. Was habt denn ihr heute vor?
1: Servus Roman und liebe Radio Vorarlberg-Hörer. Guten Morgen, ich bin der David von der Bürgermusik Wolfurt und ich bin da der Festobmann vom Bezirksmusikfest in Wolfurt. Wir starten in den Samstag mit dem Wiswi-Fest. Da werden einfach verschiedene Weißweine werden da präsentiert in der Weinlaube. Bauernkapellen aus der Region spielen da bis am Abend. Danach SBS-Quintett, Partyjäger und Brasspartie bis in die späten Abendstunden. Kommen vorbei, schönen Samstag allen, wir freuen uns.

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0: Schönen Samstag hier bei Radio Vorarlberg mit Wang Chang. Dance Hall Days. Es ist 9.30 Uhr, Zeit für die Radio Vorarlberg Nachrichten.
1: Mit Martin Kopf. In einer halben Stunde wird die Fernpassstrecke zwischen Deutschland und Tirol für 2 Stunden gesperrt. Die Anrainer demonstrieren gegen die Verkehrsbelastung. Das könnte sich auch auf Vorarlberg auswirken, weil deutsche Autofahrer über die A14 ausweichen. Der Pfändertunnel und die Baustellen auf der Autobahn könnten somit zum Nadelöhr werden. Die internationale Bodensee-Konferenz plant eine Melde- und Reinigungspflicht für Schiffe auf dem See. Dabei hat sie besonders jene Boote im Auge, die zwischen verschiedenen Gewässern wechseln. Die gelten nämlich als eine Ursache für das Einschleppen invasiver Arten, wie etwa der Quaggermuschel. Mit einbezogen werden sollen auch die über 40 Bootswaschplätze rund um den Bodensee. In der heimischen Eishockeyliga schreiten die Kaderplanungen bei den Pioneers Vorarlberg immer weiter voran. Mit Dominik Prodinger und Maximilian Stiegler haben die Feldkircher 2 junge Österreicher verpflichtet. Stiegler ist ein 21-jähriger Stürmer und kommt von den Vienna Capitals. Prodinger ist ebenfalls Stürmer und hat zuletzt in Villach gespielt.
0: Es ist im Moment aber kaum an Eishockey zu denken, muss man sagen. 37 Grad, der Topwert wird heute erwartet. Das wäre ein Hitzerekord für Juni. Wir sind gespannt, ob wir die 37 Grad wirklich knacken. Auf jeden Fall wird es knackig heiß. Morgen am Sonntag auch geht es mit der Hitzewelle weiter. Bis zu 35 Grad werden erwartet. Und am Montag gehen die Temperaturen leicht nach unten auf maximal 30 Grad. Das ist der Radio Vorarlberg Verkehrsservice um 9.31 Uhr. Sie kommen gut durch diesen Samstagmorgen. Mein Name ist Roman Neugebauer und hier ist Bonnie Tyler mit Holding Out for Hero.

0: Feine Musik von Peter Cornelius. Bevor ich gehe, die nächste Meldung, die ist wichtig für alle, die sich heute abkühlen wollen, und zwar im Walgau-Bad in Nenzing. Es wird heute dort nichts. Das Walgau-Bad, das bleibt heute geschlossen nach einem Chloraustritt. Einsatzkräfte und Verantwortliche sind schon vor Ort.
1: Wir meinen die technische Anlage komplett überholen. Das wird ein, zwei Tage gehen, deswegen, so blöd es ist, bei seiner Temperatur muss das Schwimmbad am Samstag ganz sicher zu, glaube ich. Ich hoffe, dass wir einen Techniker kriegen. So haben wir am Montag, am Sonntag leider auch noch geschlossen.
0: Sagt uns Oliver Chabrun vom Walgau-Bad Nenzing. Also, bleibt heute geschlossen. Bei 37 Grad auf jeden Fall eine ganz schwierige Sache. Sobald das Walgau-Bad aber wieder geöffnet hat, melden wir uns bei Ihnen. Wir halten Sie diesbezüglich natürlich auf dem Laufenden.

0: Schönen Samstag vor Arlberg. Bei den Temperaturen heute fühlt sich sogar der Weg zum Auto schon ein bisschen an wie ein Ausflug in die Unterwelt. Also passt der nächste Song eigentlich ganz gut dazu. AC/DC, The Highway to Hell, hören wir gleich.
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1: Im Nachrichtenstudio ist Konstantin Hahn. Die USA haben erstmals seit dem Rahmenabkommen mit Teheran wieder Ziele im Iran angegriffen. Sie haben in der Nacht iranische Raketenlager und Radarstationen angegriffen. Der Iran hat nach eigenen Angaben US-Militäreinrichtungen attackiert. Mehr von Christian Lininger.
2: Am Donnerstag beschießt der Iran ein Frachtschiff in der Straße von Hormuz. Der Grund? Das Schiff habe eine nicht mit dem Iran abgestimmte Route gewählt, heißt es aus Teheran. Mir gefällt es gar nicht, dass sie auf Schiffe feuern, sagt US-Präsident Donald Trump gestern Abend dazu. Werden die USA reagieren? Sie werden es sehen, antwortet Trump kryptisch. Wenig später gibt das zuständige US-Militärkommando bekannt, dass die USA iranische Raketen- und Drohnenlager sowie Radaranlagen bombardiert hätten. Der Iran wirft den USA daraufhin den Bruch des Waffenstillstands vor und greift nach eigenen Angaben dann selbst US-Militärpositionen an. Was heißt all das für die Waffenruhe? Ich fürchte, wir schlittern wieder in Richtung eines heißen Krieges, so die Einschätzung des demokratischen US-Abgeordneten Glenn Fives gegenüber der britischen BBC.
1: In diesen Minuten beginnt die Sperre der Tiroler Fernpassstraße. Grund sind zwei angekündigte Versammlungen einer Bürgerinitiative. Diese protestiert unter anderem gegen den Transit in der Region. Die Kundgebungen finden bei Nassereit und in Reutte statt und sollen 2 Stunden dauern. Das Land Tirol empfiehlt, die Fernpassroute heute großräumig zu umfahren. Grünen-Chefin Leonore Gewessler fordert angesichts der Hitzewelle Maßnahmen zum Schutz der Bevölkerung. Die Hitze werde immer mehr zu einer gesundheitlichen Bedrohung, so Gewessler. Die Grünen schlagen daher etwa kostenfreie Eintritte in Freibäder an besonders heißen Tagen sowie die Einrichtung von Hitzeschutzräumen in allen Gemeinden vor. Mieter sollten außerdem leichter eine Klimaanlage genehmigt bekommen, so die Forderung. Dieses Wochenende geht der Formel 1 Grand Prix in Spielberg über die Bühne. Neben dem Rennen wird auch die große Hitze zur Herausforderung. Die Einsatzkräfte sind auf ein besonders intensives Wochenende vorbereitet, berichtet Anke Mandl.
3: Mit mehr als 400 Mitarbeiterinnen und Mitarbeitern ist das Rote Kreuz am Formel-1-Wochenende im Einsatz. Allein am Sonntag sind um die 170 Einsatzkräfte gleichzeitig im Dienst. Für alle möglichen Einsätze ist man gerüstet, heißt es, auch für die große Hitze. Da ist es besonders wichtig, auf sich selbst und auch auf andere zu achten. Im ganzen Gelände ist Hilfe schnell organisiert, sagt Bernd Bär, Bezirksrettungskommandant und Einsatzleiter vor Ort.
4: Es sind übers Gelände sehr viele Security-Mitarbeiter verteilt. Am besten so einen ansprechen oder man sieht einen Infopoint, da Kontakt aufnehmen. Die haben dann die direkte Leitung zu uns und wir täten dann Kräfte fortschicken.
3: Um der Hitze ein wenig entgegenzuwirken, gibt es am Gelände kostenlose Wasserspender, Beregnungsanlagen zur Abkühlung und gratis Sonnencreme.
1: Das waren die Nachrichten mit Konstantin Hahn.
5: Heute wird's hardcore. Wir erreichen den Höhepunkt der Hitzewelle. Bis zu 37. Ja, richtig gehört. 37 Grad werden es heute. Am Nachmittag bilden sich im Bergland immer mehr Wolken. Vom Bregenzer Wald bis ins Montafon sind dann ab dem späteren Nachmittag lokale kräftige Gewitter möglich. Morgen am Sonntag ähnliches Spiel. Es bleibt heiß und es wird schwül bei bis zu 35 Grad. Am Nachmittag müssen Sie mit kräftigen Wärmegewittern rechnen. Sie sind sicher unterwegs mit Radio Vorarlberg um kurz nach 10. Schöne Grüße ins kühle Auto. Auf den Straßen kommen Sie überall in unter 10 Minuten Zeitverlust durch. Falls Ihnen aber doch was auffällt, rufen Sie gerne an 0800 20 4000.
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5: Und bei diesem Song geht gerade richtig die Post ab in Amerika bei der Fußball-Weltmeisterschaft. Die Torhymne der deutschen Nationalmannschaft, Major Tom. Schon 10-mal ist es bei der WM laut geworden im Stadion. Und sogar als Nicht-Deutsche bekomme ich da irgendwie Gänsehaut.

0: die große Frage, die wir uns heute alle stellen. Wohin bei dieser Hitze? Zum Beispiel ins Wasser oder zu Hause mit dem Ventilator. Oh, richtig angenehm. Oder Sie gehen rauf, ab in die Höhe, da hat es gleich ein paar Grad weniger. Und in Hohnems können Sie heute gemütlich von Hütte zu Hütte wandern. Was Kühles trinken, oh ganz wichtig bei der Temperatur. Und überall spielt Musik.
1: Hallo, da ist der Geri von Kreisalp. Wir haben heute Klangwandertag in Hohnems. Und wir haben jetzt 2 Tage Gas gegeben, um für euch Köstlichkeiten und Schatten vorzubereiten. Kommt rauf zu uns in die Höhe. Ab 14 Uhr haben wir Musik. Und in den anderen Hütten ist schon ab Vormittag Musik. Also wir freuen uns auf euch.

0: 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Es ist 10.30 Uhr, Zeit für die Radio Vorarlberg Nachrichten.
1: Mit Martin Kopf. Wegen der aktuellen Hitze ist der Bahnverkehr in Vorarlberg weiterhin nur eingeschränkt möglich. Weil sich die Gleise vor allem im Bereich der Weichen aufheizen, müssen die Züge ihre Geschwindigkeit reduzieren. Nach Angaben der ÖBB kommt es zwischen Lochau und Bludenz zu vereinzelten Zugausfällen und Verspätungen bis zu 20 Minuten. Ein Chlorgasalarm im Wallgaubad Nenzing hat vergangene Nacht zu einem großen Feuerwehreinsatz geführt. Nach Angaben der Polizei ist aus einem Leck bei der Chlorgasanlage eine geringe Menge des Gases ausgetreten. Es habe keine Gefahr für die Menschen in der direkten Umgebung bestanden. Das Wallgaubad bleibt heute aber geschlossen, weil die Chlorgasanlage repariert werden muss. Nach einem Motorradunfall in Zwischenwasser sucht die Polizei nach Zeugen. Gestern kurz vor 13 Uhr ist auf der Laternserstraße einem Motorradfahrer ein schwarzer SUV entgegengekommen. Beim Ausweichmanöver ist der Motorradlenker gestürzt und hat sich verletzt. Die Polizei bittet den Lenker oder die Lenkerin des SUV, sich zu melden. Gleiches gilt für Personen, die Angaben zum Unfall machen können.
0: Ich schwitze ja schon, sobald ich gefühlt einen Schritt mache. Aber kein Wunder, wir erreichen heute den Höhepunkt der Hitzewelle. Bis zu 37 Grad werden es. Am Nachmittag bilden sich im Bergland immer mehr Wolken. Vom Bregenzer Wald bis ins Montafon sind dann ab dem späteren Nachmittag lokale, kräftige Gewitter möglich. Morgen am Sonntag ähnliches Spiel. Es bleibt heiß und es wird schwül bei bis zu 35 Grad. Am Nachmittag müssen Sie mit kräftigen Wärmegewittern rechnen. Sie sind sicher unterwegs mit Radio Vorarlberg um kurz nach 10:30 und auf den Straßen kommen Sie überall in unter 10 Minuten Zeitverlust durch. Falls Sie aber doch Infos haben, rufen Sie gerne an 0800 20 4000.
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0: Wohin geht die Reise heute? Zum Eisessen, Baden, ab in die Höhe, wo es ein paar Grad kühler ist. Ich hätte ja viele Ideen, was man an diesem heißen Wochenende machen könnte. Und wie schaut dir Samstag aus?
1: Hallo, ich bin Christine aus Feldkirch. Ich fahre ins Tirol zu meinen Enkelinnen, da freue ich mich schon sehr. Und euch wünsche ich auch allen ein schönes Wochenende, wo ihr euch freuen könnt mit Radio Vorarlberg.

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1: Am Mikrofon Martin Balder. Das Bundesheer will im Krisenfall fähig sein, sich eine Zeit lang selbst zu versorgen. Deshalb sollten alle Standorte bis Ende des Vorjahres ausreichend autark gemacht werden. Doch jetzt zeigt sich, dieses Ziel wurde klar verfehlt. Mehr von Felix Nowak.
2: Zumindest 2 Wochen soll sich jede Bundesheereinrichtung selbst versorgen können, mit Strom und Treibstoff, aber auch etwa mit Lebensmitteln. Dieses Ziel ist vor 5 Jahren ausgegeben worden. Tatsächlich autark waren Ende 2025 allerdings nur 39 von 94 Einrichtungen. Das steht im jüngsten Landesverteidigungsbericht. Mittlerweile sei diese Zahl auf 59 gestiegen, sagt Bundesheersprecher Marcel Taschwer. Oft würden nur noch einzelne Teilbereiche fehlen. Die Verzögerung begründet Taschwer mit der Corona-Krise.
3: So wie man es als Häuselbauer, sage ich jetzt mal, kennt, gibt es dann einfach Lieferverzögerungen. Aber bis zu Ende 2026 soll das alles abgeschlossen sein.
2: Also 1 Jahr später als geplant. Eine besondere Bedeutung soll das Bundesheer im Fall eines Blackouts haben, also eines flächendeckenden Stromausfalls. Autarke Kasernen sollen dann auch als Basis für Polizei, Rettung und Feuerwehr dienen.
1: Die USA haben erstmals seit dem Rahmenabkommen mit Teheran wieder Ziele im Iran angegriffen. Die Angriffe auf Raketen- und Drohnenlager sowie Radaranlagen seien eine Reaktion auf den iranischen Beschuss eines Frachtschiffes gewesen, so das Regionalkommando. Der Iran hat nach eigenen Angaben Vergeltungsangriffe auf US-Einrichtungen durchgeführt. In Los Angeles ist ein Prozess zu den verheerenden Bränden Anfang des Vorjahres geplatzt. Ein 30-Jähriger war unter anderem wegen Brandstiftung angeklagt. Ihm drohten bis zu 45 Jahre Haft. Markus Langer berichtet.
4: Die Geschworenen konnten sich nicht auf ein einstimmiges Urteil einigen. Die zuständige Richterin erklärte ein sogenanntes Mistrial, also Fehlverfahren. Die Bundesstaatsanwaltschaft in Los Angeles kündigte an, dass die Anklage den Fall erneut vor Gericht bringen werde. Der 30-jährige Angeklagte hatte in dem Prozess seine Schuld bestritten. Die Staatsanwaltschaft warf ihm vor, am Neujahrstag 2025 einen Brand gelegt zu haben, der in weiterer Folge zu dem verheerenden Palisades Feuer wurde. Die Ermittler verwiesen unter anderem auf Videos von Überwachungskameras und Zeugenaussagen. Die Verteidigung argumentierte, dass es keine konkreten Beweise für Brandstiftung gebe. Zu dem Zeitpunkt habe es in dem Gebiet auch Silvesterfeuerwerk gegeben, das einen Brand ausgelöst haben könnte, so die Argumentation.
1: Der größte Teilchenbeschleuniger der Welt beim CERN in Genf wird für 4 Jahre stillgelegt. Der Large Hadron Collider soll nach der Modernisierung 10-mal so viele Teilchenkollisionen ermöglichen wie bisher. Von den dadurch gewonnenen Daten erhofft man sich neue Erkenntnisse, etwa über die dunkle Materie, die 85% der Materie im Universum ausmacht. Das waren die Nachrichten mit Martin Balder.
5: Mensch, hat dieser Hitzen, heute aber ganz brutal. Bis zu 37 Grad sind möglich. Am Nachmittag bilden sich im Bergland immer mehr Wolken, vom Bregenzer Wald bis ins Montafon sind dann ab dem späteren Nachmittag lokale kräftige Gewitter möglich. Morgen am Sonntag ähnliches Spiel, es bleibt heiß und es wird schwül bei bis zu 35 Grad. Am Nachmittag müssen Sie mit kräftigen Wärmegewittern rechnen. Sie sind sicher unterwegs mit Radio Vorarlberg um kurz nach 11 auf der A14 Richtung Bludenz vor dem Ambergtunnel liegt eine Plane auf der Fahrbahn. Die Polizei ist bereits informiert. Vielen Dank, Martin, fürs Anrufen. Und falls Sie noch weitere Infos haben, dann gerne anrufen. 0800 20 4000.
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5: So, und das sollten wir heute alle machen. Ein kühles Plätzle suchen, ganz viel Wasser trinken und Radio Vorarlberg hören.

0: Gefühlt das ganze Land freut sich heute auf eine Abkühlung im Wasser. Tja, für alle in und rund um Nenzing ist das Timing aber gerade richtig blöd. Das Walgaubad muss heute geschlossen bleiben. Geschäftsführer Oliver Zschabrunn, was ist los?
1: Das Walgaubad Nenzing hat jetzt heute Nacht einen kleinen Chlorgasaustrick. Wir müssen die technische Anlage komplett überholen. Das wird ein, zwei Tage gehen. Deswegen, so blöd es ist bei deiner Temperatur, muss das Schwimmbad am Samstag ganz sicher zu klar werden. Ich hoffe, dass wir einen Techniker kriegen. So haben wir am Sonntag leider auch noch geschlossen.
0: Ja, richtig blöd. Ja, dann hoffen wir, dass das Problem bis morgen behoben ist. Und falls Sie sich jetzt fragen, wo soll ich denn auch nicht gehen? Die nächsten Schwimmbäder wären zum Beispiel in Bludenz das Valblu oder in Frastanz das Naturbaden Untere Au und das Schwimmbad Felsenau bei Fellengatter.

0: schönen Samstag. Es ist 11.30 Uhr, Zeit für die wichtigsten Infos aus dem Land. Hier sind die Radio Vorarlberg Nachrichten.
1: Mit Martin Kopf. Am Gemeindehafen in Höchst ist in der Früh eine Holzwand in Brand geraten. Nach Angaben der Polizei hat ein Bootsfahrer gegen 16:30 das Feuer entdeckt. Die Wand bei der Hafeneinfahrt hat auf einer Länge von 30 Metern gebrannt oder geglimmt. Die Feuerwehr hat den Brand rasch löschen können. Personen sind nicht verletzt worden. Die Brandursache ist noch unklar und wird nun ermittelt. Nach einem Motorradunfall in Zwischenwasser sucht die Polizei nach Zeugen. Gestern kurz vor 13 Uhr ist auf der Laternserstraße einem Motorradfahrer ein schwarzer SUV entgegengekommen. Beim Ausweichmanöver ist der Motorradlenker gestürzt und hat sich verletzt. Die Polizei bittet den Lenker oder die Lenkerin des SUV, sich zu melden. Das Gleiche gilt für andere Personen, die Angaben zum Unfall machen können. Heute wird es erneut richtig heiß in Vorarlberg. Die Höchstwerte sollen bis auf 37 Grad steigen. Die Geosphere Austria hat für das ganze Land die zweithöchste Hitzewarnstufe ausgerufen. Fachleute raten, genug zu trinken und auf die Warnsignale des Körpers zu achten, wie etwa Schwindel oder Benommenheit.
0: Ja, wir haben es gehört. Heute echt wichtig, viel Wasser trinken. Ich schwitze ja gefühlt schon bei jedem Schritt. Es hat aber auch wirklich schon eine Hitze. Am Nachmittag bilden sich im Bergland immer mehr Wolken vom Bregenzer Wald bis ins Montafon. Sind dann ab dem späteren Nachmittag lokale kräftige Gewitter möglich. Morgen am Sonntag ähnliches Spiel. Es bleibt heiß und es wird schwül bei bis zu 35 Grad. Am Nachmittag müssen Sie mit kräftigen Wärmegewittern rechnen. Schöne Grüße ins hoffentlich kühle Auto. Das ist der Radio Vorarlberg Verkehrsservice um kurz nach 11:30. Momentan kommen Sie überall in unter 10 Minuten Zeitverlust durch. Falls Sie aber doch Infos haben, rufen Sie gerne an 0800 20 4000.
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2: 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Und jetzt ein Song oder besser gesagt ein Liebesgeständnis. Wenn man diese Zeilen für jemanden schreibt, dann ist das schon ein ziemlich schönes Kompliment.

0: Die Kirche in Inzersdorf, einem Industriegebiet am südlichen Stadtrand Wiens, fällt durch ihre italienische Architektur auf. Die Grundherren, Herzoge von Corigliano Saluzzo, stifteten um 1820 die überkuppelte Rotunde mit einem Campanile. Als die Grundherrschaft an die Ziegelbarone Miesbach und Drasche überging, ließen diese die Kirche umgestalten. Unter anderem entstand damals eine Grabkapelle für die Familien, die jetzige Wochentagskapelle. Ein Altarbild zeigt den Kirchenpatron, den heiligen Nikolaus, ein anderes Maria mit Jesus und Johannes. Das Kruzifix ist eine Kopie des gotischen Lettnerkreuzes im Stephansdom. Nach dem Zweiten Vatikanischen Konzil wurde die Kirche den neuen liturgischen Erfordernissen angepasst und dabei der Altar als Mittelpunkt auch räumlich ins Zentrum gerückt.
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2: Willkommen zum Mittagsjournal, das sind einige unserer Themen. Hitzewelle verschärft Sorgen um die Ernte. Neustart in Budapest, erste Pride-Parade nach der Ära Orban. Im Journalstudio begrüßt Sie Arthur Dreilacher. Noch nie hat es in Österreich so früh im Jahr eine so lange und intensive Hitzewelle gegeben. Nicht nur die Menschen haben zu kämpfen, sondern auch die Natur. Die Trockenheit setzt die Landwirtschaft wegen möglicher Ernteausfälle unter Druck. Claudia Peintner-Schmidt berichtet.
3: Die aktuelle Trockenheit setzt der Landwirtschaft wieder einmal zu. Temperaturen über 30 Grad bringen Pflanzen beim Wachsen unter Druck, sagt Landwirtschaftskammerpräsident Josef Moosbrugger. Betroffen ist vor allem Gemüse und Getreide, das im Herbst geerntet wird.
4: Der Mais, Kürbisse, Kartoffeln, Zuckerrübe, aber auch letztendlich Raps und andere Sommerkulturen, die derzeit die Früchte ausbilden. Das geht bis hin zum Weinbau, wo wir natürlich ständig wieder Regen und Niederschläge brauchen.
3: Vor besonderen Herausforderungen stehen aktuell auch Landwirte mit Almen in der Steiermark und Kärnten. Auf den Almen gibt es zu wenig Grundwasser für die Tiere.
4: Die Bauern müssen für diese Tiere, die sie oben zum Beweiden haben, das Wasser vom Tal in die Almen fahren.
3: Heißt es von der Landwirtschaftskammer.
2: Am Tiroler Fernpass geht der zweistündige Protest einer Bürgerinitiative in diesen Minuten zu Ende. Während der Kundgebungen mit rund 700 Teilnehmern waren die Fernpassstraße und die Hantenjochstraße gesperrt. Die Verkehrslage blieb laut ersten Informationen weitgehend ruhig. Noch eine Schulwoche, dann beginnen in Ostösterreich die Sommerferien. Viele Kinder verbringen einen Teil davon in Ferienlagern. Einheitliche gesetzliche Kinderschutzregeln fehlen jedoch. Kinder- und Jugendorganisationen fordern deshalb verbindliche Vorgaben. Mariella Kogler.
5: Gesetzlich verpflichtende Schutzkonzepte für Ferienlager und die in allen Bundesländern gleich, das fordert Veronika Schipperny-Stockinger, Bundesvorsitzende der katholischen Jungschar.
6: Es ist einfach noch nicht flächendeckend, weil es noch nicht flächendeckend eingefordert wird. Und deswegen fordern wir das jetzt eben auch gemeinsam mit den österreichischen Kinder- und Jugendanwaltschaften.
5: Eltern, die ihre Kinder in Ferienlager schicken, rät Veronika Schipperny-Stockinger.
6: Sich nicht nur informieren, was ist das Programm und wo fährt man hin, sondern auch, wie wird Kinderschutz umgesetzt? Gibt es ein Konzept, das zum Beispiel auf der Website zugänglich ist? Ist klar, wer die Betreuungspersonen sind und wie die ausgewählt sind?
5: Auch ein Blick auf ein klar definiertes Beschwerdemanagement könne Aufschluss über die Qualität des Ferienlagers bringen.
2: In Wien ist ein 34-jähriger Mann nach einem Sprung von einer Fußgängerbrücke in die Neue Donau gestorben. Feuerwehrtaucher bargen ihn zwar rasch aus dem Wasser, die Wiederbelebung blieb aber erfolglos. Laut Polizei hatte der Mann zuvor Alkohol konsumiert. Sie warnt vor den Gefahren von Brückensprüngen. Während die Pride-Parade in Paris und Lyon wegen der Hitzewelle abgesagt wurden, findet sie am Nachmittag in Budapest statt. Es ist die erste Parade seit der Abwahl von Viktor Orban. Aus Budapest, Paul Kriesei.
7: Budapest dürfte heute nicht so klingen, ginge es nach Viktor Orban. Vergangenes Jahr lässt der damalige Ministerpräsident die Pride-Parade per Gesetz verbieten. Daraufhin gehen die Menschen in Budapest erst recht auf die Straße. Es ist die größte Pride-Parade in Ungarns Geschichte. Ein Jahr später ist ein neuer Ministerpräsident im Amt und damit ist alles anders. Die Parade darf stattfinden, den Veranstaltern drohen keine Strafen. Der konservative Ministerpräsident Peter Madja hat sich in der Vergangenheit immer wieder, wenn auch vorsichtig, für die Gleichberechtigung von Schwulen, Lesben, Bisexuellen und Transgender-Personen ausgesprochen. Und er hat angekündigt, die diskriminierenden Anti-LGBTIQ-Gesetze der Orbán-Ära abzuschaffen. Das fordert auch der Europäische Gerichtshof ein.
2: Das war das Mittagsjournal mit Arthur Treinacher.
8: Wie geht's Ihnen? Ich schwitze gefühlt schon bei jedem Schritt. Es hat aber auch eine Hitze. Bis zu 37 Grad sind heute möglich. Am Nachmittag bilden sich im Bergland immer mehr Wolken. Vom Bregenzerwald bis ins Montafon sind ab dem späteren Nachmittag lokale kräftige Gewitter möglich. Morgen am Sonntag ähnliches Spiel. Es bleibt heiß und es wird schwül bei bis zu 35 Grad. Am Nachmittag müssen Sie mit kräftigen Wärmegewittern rechnen. Wir blicken auf die Straßen, das ist der Radio Vorarlberg Verkehrsservice um 12.06 Uhr und momentan kommen Sie überall in unter 10 Minuten Zeitverlust durch. Falls Ihnen aber doch was auffällt, rufen Sie gerne an 0800 20 4000.
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8: Mahlzeit, viel Spaß beim Kochen, Essen oder vielleicht lassen Sie das Mittagessen auch aus und es gibt gleich ein Eisle, auch nicht schlecht, was auch immer Sie machen. Musik haben wir für alle.

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1: Die Hitze macht derzeit nicht nur viele Menschen zu schaffen, sie wirkt sich auch auf den Zugverkehr aus, Martin Kopf.
2: Ja, durch die Hitze können nämlich die Gleise im Bereich, der Weichen verbiegen. Deshalb müssen die Züge langsamer als gewohnt fahren. Ja, und das führt seit gestern zu Verspätungen und sogar Zugausfällen im ganzen Land. Was man bei den ÖBB zu diesem Problem sagt, das hören Sie gleich in den Mittagsnachrichten um 12:30.
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0: So klingt Ihr Wochenende bei Radio Vorarlberg. Und jetzt schauen wir, was es Neues gibt aus dem Land. Hier sind die Radio Vorarlbergs Mittagnachrichten um 12.30 Uhr.
1: Die Hitzewelle erreicht heute ihren Höhepunkt. Das sorgt für Verspätungen im Zugverkehr. Und Grüne und Neos sind vor dem Landesverwaltungsgericht abgeblitzt. Sie haben sich gegen Strafzahlungen nach dem Parteienförderungsgesetz gewehrt. Mein Name ist Katharina Battlock. Einen schönen Samstagmittag. Die Hitze hat Vorarlberg weiter fest im Griff. Für heute sind bis zu 37 Grad angesagt. Diese außergewöhnlich hohen Temperaturen sorgen für Probleme im Bahnverkehr. Sie führen zu sogenannten Gleisverwerfungen. Sprich, die Gleise verformen sich, sagt ÖBB-Pressesprecher Christoph Gassermeier.
2: Es sind mehrere Stellen im gesamten Streckenverlauf zwischen Bludenz und Bregenz bzw. Lindau auch betroffen. Also die Züge müssen auf mehreren Abschnitten, besonders auch in den Bahnhofsbereichen, langsamer fahren, als sie normalerweise laut Fahrplan fahren dürften. Und das bringt natürlich auf der Gesamtstrecke zusammengerechnet sozusagen Verzögerungen im Bereich von 5 bis 10 Minuten. Das kann natürlich leider auch bedeuten, dass man Anschlusszüge nicht mehr erwischt.
1: Es ist aber nicht nur die Hitze, die den Fahrplan der ÖBB durcheinanderbringt. Auch zwei Baustellen tragen ihren Teil dazu bei. Für viele Pendlerinnen und Pendler haben sich deswegen die Abfahrtszeiten geändert. Das sorgt immer noch für Verwirrung, Martin Kopf.
3: Zwei Baustellen sind schuld an den Fahrplanänderungen. Zum einen die Sperre der Strecke zwischen Feldkirch und Buchs in der Schweiz und dann die Bauarbeiten in Deutschland bei Passau. Darum sind Fernverkehrszüge zu anderen Zeiten unterwegs und darum muss eben der Fahrplan angepasst werden. Das führt konkret dazu, dass an den Zeiten, zu denen normalerweise ein Railjet durchs Land fährt, es nun ein Regionalexpress ist und der hat andere Haltestellen. Das sollte man natürlich beachten, bevor man in den jeweiligen Zug steigt. Sonst kann es passieren, dass der Zug im gewünschten Bahnhof gar nicht stehen bleibt. Die ÖBB empfehlen daher unbedingt, die Zugverbindungen vor dem Fahrtantritt im digitalen Fahrplan zu überprüfen. Alle Änderungen sind eingegeben und dauern bis Mitte Dezember.
1: Förderrückzahlungen für alle Landtagsparteien. Das war das Ergebnis der ersten Prüfung der Parteifinanzen. Nach der Wirtschaftsbund-Affäre hat sich Vorarlberg ja ein strenges Parteienförderungsgesetz verpasst. Parteien können seither belangt werden, wenn sie Gelder nicht im Rahmen des gesetzlich vorgesehenen Zwecks verwenden. Mit dem Ergebnis der ersten Prüfung waren aber nicht alle Parteien einverstanden. Moritz Moser, Grüne und Neos haben sich bei Gericht gewehrt, allerdings ohne Erfolg.
4: Grüne und Neos haben im Verhältnis zu ihren Verfehlungen relativ hohe Strafen bekommen. Da sind sich eigentlich alle Beobachter einig, wobei man formal nicht von Strafen sprechen kann. Es sind Förderrückzahlungen. Die Neos müssen knapp 17.000 Euro zurückbezahlen, die Grünen knapp 32.000 Euro. Anders als bei ÖVP und SPÖ haben die beiden Parteien aber keinen Ersttäterrabatt bekommen. Für Rot und Schwarz sind nämlich die eigentlich fälligen Rückzahlungen deutlich reduziert worden.
1: Das Landesverwaltungsgericht hat diese Rückzahlungen jetzt bestätigt.
4: Kurz gesagt meint das Gericht, dass das Gesetz diese Rückzahlungsberechnungen hergibt. An der Berechnungsmethode hat es aber vielfach Kritik gegeben und nicht nur aus den Parteien. Der zuständige Landesparteientransparenzsenat hat es sich da relativ einfach gemacht und bei Rechenfehlern bei den Parteibilanzen einfach einen bestimmten Teil der Summe zurückgefordert. Ob da Vorsatz dahinter war oder einfach nur ein Schlampigkeitsfehler passiert ist, war ihm bei der Berechnung egal. Dem Landesverwaltungsgericht offenbar auch.
1: Und wie geht es jetzt weiter?
4: Das Landesverwaltungsgericht wollte sich da offenbar nicht zu weit aus dem Fenster lehnen. Grüne und Neos werden die Entscheidung nun akzeptieren, heißt es. Ein weiteres Verfahren vor dem Verfassungsgerichtshof wäre ihnen zu aufwendig und zu teuer.
1: Danke, Moritz Moser. Am Gemeindehafen in Höchst ist in der Früh eine Holzwand in Brand geraten. Laut Polizei hat ein Bootsfahrer gegen 16:30 das Feuer entdeckt. Die betroffene Wand bei der Hafen-Ein- und Ausfahrt hat auf einer Länge von 30 Metern gebrannt. Die Feuerwehr hat den Brand schnell löschen können. Verletzt wurde niemand. Die Brandursache ist noch unklar. Die Ermittlungen laufen.
0: Und die Wetteraussichten an diesem heißen Tag hat Simon Hölzel von der Geosphere Austria.
5: Der Nachmittag verläuft überwiegend sonnig mit schweißtreibenden Temperaturen von 32 bis 37 Grad. Quellwolken gibt es vor allem über dem Bergland. Die werden zum Abend hin zum Teil mächtiger und bringen dann vereinzelte, aber dafür kräftige Wärmegewitter mit punktuellem Starkregen. In der Nacht klingt das Ganze dann ab. Die Nacht verläuft ruhig, recht lau und auch nur locker bewölkt. Morgen geht es dann zunächst trocken, recht sonnig weiter. Die Quellwolken schießen aber bald wieder in die Höhe und am Nachmittag muss dann doch recht verbreitet, aber mit Schwerpunkt Bergland, mit Schauern und Gewittern gerechnet werden, wobei weiterhin Gefahr von punktuellem Starkregen besteht. Die Gewitter begleiten uns dann auch am Montag und am Dienstag. Die Temperaturen erreichen dann aber kaum noch die 30-Grad-Marke. Die Luft bleibt aber schwül und schweißtreibend. Erleichterung bringt dann erst eine Kaltfront am Mittwoch, die dann für einen Luftmassenwechsel sorgt.
0: Danke, Simon. Wir blicken auf die Straßen. Das ist der Radio Vorarlberg Verkehrsservice um 12.35 Uhr. Momentan kommen Sie überall in unter 10 Minuten Zeitverlust durch. Falls Sie aber doch Infos haben, rufen Sie gerne an 0800 20 4000.
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0: Ich weiß, es ist jetzt noch ein bisschen früh, darüber zu sprechen, aber mein Pyjama für heute Nacht, der liegt schon bereit. Und zwar ein ganz besonderer, ganz schön rot. Ja, das Österreich-Trikot, Sie können es ja ahnen. Vielleicht bringt es ja Glück. Österreich trifft bei der Fußball-WM heute Nacht auf Algerien im letzten Gruppenspiel und da geht's richtig um die Wurst. Und klar ist, Österreich braucht einen Punkt, dann sind wir mal fix durch.
1: Es reicht ein Unentschieden für uns. Mit einem Sieg sind wir auf jeden Fall auch weiter. Jetzt ist es alles Kaffeesatzleserei, Spekulieren bringt überhaupt nichts.
0: Ja, das sagt ÖFB-Teamchef Rangnick. Also, Daumen drücken für die Jungs.

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1: Am Mikrofon Arthur Treinacher. Nach 2 Stunden Demo am Fernpass ist zu Mittag die Sperre der Fernpassstrecke zu Ende gegangen. Bei Reute und am Fernsteinsee haben Bewohner der Region gegen die Verkehrsbelastung und die Pläne zum Ausbau der Strecke durch das Land Tirol protestiert. Vom Fernpass Wolfgang Böhmer.
2: In Summe waren bei den 2 Demos hier südlich und nördlich vom Fernpass rund 700 Menschen auf der Straße, die gegen den Streckenausbau auf die Straße gegangen sind. Sie befürchten
3: noch mehr Verkehr, noch mehr Lärmbelastung.
4: Es ist nicht notwendig, der Ausbau der Strecke, weil profitieren die Tourismusgebiete und die, wo davor wohnen, die ersticken im Verkehr.
2: Das Gefühle wird gehört von der Politik.
5: Das ist ja nicht wurscht, darf ich sagen.
2: Das befürchtete Verkehrschaos vor den Sperren ist aber ausgeblieben. Viele sind offenbar über die Autobahn ausgewichen, bei Kufstein, andere über Seefeld. Die meisten haben die Dauer der Sperre hier einfach abgewartet.
6: Ja, Verständnis haben wir schon, aber was soll man denn machen? Ja? Setzen wir uns in die Sonne.
2: Ums Verständnis dafür die Einheimischen, ich würde sagen, es reicht mit dem Verkehr.
7: Nein, nein, nein, nein.
2: Vertreter der kritisierten Landesregierung waren wie zu erwarten nicht hier. Die Menschen entlang der Strecke wollen aber mit ihrem Protest nicht aufhören. Pläne für weitere Demonstrationen und Sperren hier im Fernpass im August sind bei den Behörden bereits eingereicht.
1: Die anhaltende Hitze und Trockenheit setzt die Landwirtschaft zunehmend unter Druck. Befürchtet werden Ernteausfälle. Betroffen sind vor allem Gemüse und Getreide, aber auch Raps- und Weinreben brauchen jetzt dringend Niederschläge, sagt Landwirtschaftskammerpräsident Moosbrugger. Zunehmend knapp wird zudem das Grundwasser auf den Almen. Nach den schweren Erdbeben vom Mittwoch steht Venezuela vor entscheidenden Stunden bei der Suche nach Überlebenden. Die Zahl der Todesopfer ist laut Behörden auf mindestens 920 gestiegen. Tausende Menschen wurden verletzt, Zehntausende werden vermisst. Inzwischen sind internationale Helfer im Katastrophengebiet eingetroffen. Österreich trifft morgen um 4 Uhr früh österreichischer Zeit im letzten WM-Vorrundenspiel auf Algerien. Danach steht fest, ob das ÖFB-Team im Turnier bleibt oder die Heimreise antreten muss. Daniel Kulowitz in Kansas, wie stark ist Algerien als Gegner?
8: Man hat großen Respekt vor Algerien und man begegnet sich in vielen Dingen auf Augenhöhe. Österreich ist die Nummer 24 der Welt, Algerien die Nummer 28. Dafür haben die Afrikaner in Sachen Marktwert die Nase vorne. 318 Millionen Euro ist der Kaderwert, um 70 Millionen mehr als jener des ÖFB. Gespickt mit Stars aus der englischen Premier League, aus Dortmund oder Leverkusen. Unser teuerster Spieler ist Bayern-Motor Konrad Leimer.
9: Ich will am Platz stehen, ich will mit meinen Qualitäten der Mannschaft helfen, da einfach vorangehen. Ackern, laufen, pressen.
8: Algerien als Gegner ganz zum Schluss sicherlich eine machbare Aufgabe, aber...
9: Ich glaube, wenn du halt irgendwo bei der WM wirklich was sehr Spezielles schaffen willst, dann musst du einfach jedes Mal, jedes Spiel irgendwie dich steigern.
8: Und so ehrlich ist Konrad Leimer auch, bisher hat das ÖFB-Team bei dieser WM noch nicht das volle Potenzial ausgeschöpft. Bei einem Unentschieden würden übrigens beide Teams weiterkommen.
1: Das waren die Nachrichten mit Arthur Treinacher.
10: Heute schmiere ich mich lieber einmal zu viel mit der Sonnencreme ein. Die Sonne hat aber auch eine Kraft. Bis zu 37 Grad sind heute möglich. Am Nachmittag bilden sich im Bergland immer mehr Wolken. Vom Bregenzer Wald bis ins Montafon sind dann ab dem späteren Nachmittag lokale kräftige Gewitter möglich. Morgen am Sonntag ähnliches Spiel. Es bleibt heiß und es wird schwül bei bis zu 35 Grad. Am Nachmittag müssen Sie da auch mit kräftigen Gewittern rechnen. Wir blicken auf die Straßen, das ist der Radio Vorarlberg Verkehrsservice um kurz nach 13 Uhr und auf den Straßen kommen Sie ohne Probleme voran. Falls Sie aber doch Infos haben, rufen Sie gerne an 0800 20 4000.
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13: Willkommen bei Fokus. Was bedeutet es, Verantwortung zu übernehmen? Für die einen erzeugt es Druck, wenn ihnen Verantwortung übertragen wird. Sie sehen sich angesichts einer riesigen Aufgabe überfordert und empfinden es als Pflicht oder gar als Zumutung. Andere sehen darin vielleicht die Möglichkeit, etwas aktiv gestalten zu können, die Chance, einer sinnstiftenden Tätigkeit nachzugehen. Wann wird Verantwortung zur Last und wann zur Chance? Die heurigen Kleinwalsertaler Dialoge befassten sich intensiv mit diesem Thema. Sie standen unter dem Motto Verantwortung, Freiheit oder Bürde. Was trägt und was trägt man besser gemeinsam? Im Programmheft heißt es so schön, Wir sprechen viel über Freiheit, über Selbstverwirklichung, Wahlmöglichkeiten und individuelle Rechte. Doch selten sprechen wir mit derselben Entschiedenheit über das, was Freiheit voraussetzt: Verantwortung. Eine der Referierenden war Barbara Messer. Sie ist unter anderem NLP-Trainerin, Coach und professionelle Rednerin, die für ihre unnachahmliche Art des Vortrags auch ausgezeichnet wurde. Barbara Messer ist auch Autorin von über 25 Büchern, die sich darin oft damit beschäftigt, wie Menschen integer leben, Verantwortung übernehmen und auch in unsicheren Zeiten handlungsfähig bleiben. Ihr Vortrag in Rietzlern, so war es im Programmheft angekündigt, richtet den Blick nach innen, auf Haltung, Selbstverantwortung und innere Stärke im Umgang mit Veränderung. Und er geht gleichzeitig der Frage nach, was Verantwortung in Zeiten permanenter Veränderung wirklich bedeutet. Im Dirndl trat die norddeutsche Barbara Messer auf die Bühne und begann ihren Vortrag zur Verblüffung des Publikums so.
14: Ich bin, glaube ich, das Quoten-Nordlichttier und deswegen habe ich mich auch entschieden, ich werde über das Wattenmeer sprechen. Das Wattenmeer verändert sich ständig und wir, das ist der Titel meines Vortrags. Man kann das hier schon sehen, das ist die Insel Neuwerk. Freiheit oder Bürde, Perspektiven eben aus der Sicht des Watts. Mir ist das wichtig, den Gegenpol, und das Watt ist einfach etwas, was ständig in Bewegung ist. Ein paar Fakten vielleicht noch zu Neuwerk, die wichtig sind. Neuwerk ist eine etwa 3 Quadratmeter große Insel im Wattenmeer, nordwestlich von Cuxhaven. Wer weiß, wo das ist? Es liegt so zwischen Sylt und Oldenburg. Und gehört verwaltungstechnisch zu Hamburg. Das ist vielleicht auch nochmal wichtig. Die Insel ist per Schiff zu erreichen, bei Ebbe eben auch zu Fuß oder auch mit einem Art Wattwagen oder Kutsche. Dort wohnen ungefähr 40 Menschen. Ja, und das zentrale Bauwerk.
13: Gezählte 4 Minuten sprach Barbara Messer über das Wattenmeer. Niemand wagte es, sie zu unterbrechen. Da wies sie plötzlich darauf hin, dass sie eine Karte mit einer Frage auf einen zufällig ausgewählten Platz hinterlegt hat. Man möge sie ihr jetzt vorlesen. Die Frage darauf lautete: Liebe Barbara, wolltest du nicht über etwas anderes sprechen?
14: Richtig, danke schön für die Frage. Ich habe so überlegt, wie lange kann ich noch über Neuwerk und Ebbe und Flut sprechen? Wann ergreift jemand das Wort und sagt: Das war doch gar nicht vorgesehen. Wann übernimmt jemand Verantwortung dafür, dass ich vielleicht am Thema vorbei fliege oder spreche? Und diese Frage finde ich sehr schön. Wie ehrlich sind wir eigentlich? Wie ehrlich sind wir in diesen Zeiten? Wie ehrlich sind wir im Miteinander, in diesen Gesprächen? Wie ehrlich ist das, was ich hier auch sage? Wann hätte jemand von Ihnen oder euch die Stimme erhoben? Mich erinnert das an die Geschichte vom Kaiser mit den neuen Kleidern. Ich war leider nicht dabei und es gibt keinen Film auf TikTok oder YouTube. Das ist einfach eine überlieferte Geschichte. Da ist ein Kaiser, der bekommt ja Besuch von 2 Schneidern und die statten ihn ja neu aus mit Kleidung und das geht natürlich auch alles auf Staatskosten. Und dann präsentiert er dieses neue Gewand und geht so auf den Marktplatz und das Volk stimmt ja zu und jubelt, obwohl er ja nackt auf diesem Marktplatz geht, bis ein kleiner Junge dann ja wohl gesagt haben soll: Mama, guck mal, der ist ja nackt. Ich liebe diese Geschichte, weil sie so deutlich macht, wie lange stimmen wir zu? Wann übernehmen wir Verantwortung für das, was man uns vorsetzt oder eben auch sagt? Und dieses Ehrliche, da gibt es ja auch noch diese Silbe, ehrlich gesagt. Also wenn man jemandem was sagen möchte, dann sagt man manchmal sogar noch: Du, ehrlich gesagt, ist denn das andere nicht ehrlich, was wir sagen? Das möchte ich mal so in den Raum geben. Mit diesem Satz gehe ich seit geraumer Zeit schwanger, weil ich den sehr schön finde.
13: In den Bergen des Kleinwalsertals sprach Barbara Messer dann über ihr eigentliches Thema. Gerade in den Bergen braucht es ein verantwortungsvolles Handeln, in vielerlei Hinsicht. Barbara Messer hat damit so ihre Erfahrungen gemacht. Vor 10 Jahren wanderte sie über die Alpen. Für eine Norddeutsche, die in ihrer Umgebung kaum etwas gesehen hat, das sich ernsthaft Berg nennen darf, ein schwieriges Unterfangen.
14: Ja, die Berge sind für mich als Norddeutsche ja absolut selbstverständlich. Ich bin in den Bergen groß geworden, sommers wie winters. Im Sommer sind wir in die Big Bern gegangen, so hat es mein Großvater immer gesagt. Und im Winter waren wir rodeln. Ja, und das war für mich total schön. Als Kind, 5, 6 Jahre mit dem Schlitten, habe ich es geliebt, den Berg runter zu sausen. Und dann musste ich natürlich hochgehen, das fand ich sehr anstrengend mit dem kleinen Schlitten. Der Schnee schlug mir ins Gesicht, der Wind peitschte, meine Füße waren kalt, nass und klamm. Damals hatte man ja noch nicht so tolle Schuhe, als ich klein war. Man konnte den Gipfel kaum sehen. Ja, der Berg, in den ich groß geworden bin, ich habe das auch mal mitgebracht. Das ist der Berg, das sind die Pferdener Dünen, das sind, was habe ich aufgeschrieben? Ach, das steht ja auch da drauf, nein? 43 Meter. Genau, 43 Meter, das waren so meine ersten Berge, in denen ich groß geworden bin. Und ich spreche hier ja wirklich gerne als Norddeutsche, weil die Berge sind für mich was Faszinierendes und natürlich verändern die sich so in den Jahreszeiten, aber ich glaube vielmehr, dass sie uns verändern, weil sie uns so viel lehren oder weil sie so viel Aufgaben uns geben. Wir haben uns auch um die Berge zu kümmern, das sieht man hier ja auch, also dass sie sorgfältig behandelt werden und ähnliches mehr. Ja, das ist meine Tochter und das bin ich, das ist die Geschichte vom Glungenser Weg. Also ich habe dann als norddeutsches Kind versucht, mir die Berge einzuverleiben, mit dem Fahrrad, den Brennerpass, das Penzerjoch oder ähnliches. Und irgendwann hat ein Freund von mir eine Alpenwanderung gemacht. Der ist von Venedig nach München gegangen. Da habe ich gesagt, wenn Gerd das kann, dann kann ich das auch. Dann habe ich mich im Sommer 2016 auf den Weg gemacht, damals von Lenggries nach Belluno, weil ich nur dieses Zeitfenster von diesen 21 Tagen hatte. Das ging auch alles sehr, sehr gut los. In Brauneck, das habe ich hier auch mir aufgeschrieben, in Brauneck gab es einen Abschied. Meine damalige Partnerin hat noch ein Foto geschossen, wo man mich so im Nebel sieht mit so einem roten Regencape und ich danach aufgebrochen bin. Und sie sagte, sie wusste nicht, ob sie mich noch wieder sieht. Ja, und ich habe dann auch gedacht, super, Achselköpfe, super, ich nehme die Kurzstrecke, spare ich Kilometer, wusste nicht, dass das dann entsprechend steil ist. Ich bin dann weitergegangen von der Tutzinger Hütte über den Ahornboden, das habe ich geliebt. Da waren so die ersten Momente, wo ich dachte, hier verstehen wir Gott, weil die Schönheit der Landschaft so wahnsinnig ist. Dann war ich im Karwendelhaus, habe mich dann weitergearbeitet nach Hall. Und dort habe ich abends im Hotel gepicknickt mit einem Freund von mir mit Salzbrezeln und Bier, weil ich habe gesagt, Markus, du, ich komme von der Wanderung, bring doch bitte Picknick mit. Und dann hat er eben Salzbrezeln und Bier mitgebracht. Das haben wir dann den ganzen Abend gegessen. Und am nächsten Morgen ging es dann hoch zur Glungenser Hütte. Und so wie mein Vater das wohl auch gemacht hätte, bin ich keine Seilbahn gegangen. Also ich habe die Seilbahn nicht gegangen, ich bin die ganze Strecke hochgegangen, war entsprechend erschöpft. Und ausgelaugt, irgendwann kamen ja auch Schneefelder. Ich habe mich dann getröstet, dass ich Murmeltiere gesucht habe. Und zwischendurch rief dann schon der Hüttenwirt an, weil der ja in die Verantwortung gegangen ist, wann ich denn bitte endlich komme. Und ich habe gesagt, na, vielleicht noch eine Stunde oder so. Es dauerte dann auch noch. Ich kam spät an, dann gab es eine Lagebesprechung und dann sagte er, na, so langsam wie du gehst, Barbara, gehst du bitte morgens als Erste los, diesen Glungenser Geierweg zur Lietzumer Hütte. Ich habe viel darüber gelesen, ich hatte großen Respekt und ich hatte Angst, aber die Vorstellung, dass ich alleine morgens losgehen soll, hat mich erschöpft. Ich habe dann innerlich Ja gesagt. Am Morgen sagte er dann, da ist eine Wortmeldung. Ah, ich spreche ja über das Thema Verantwortung. Ja. Ja, na, ich muss ja erstmal erzählen, dass ich mich in den Bergen auskenne. Jetzt kriege ich ja kein Mandat. Jedenfalls sagte er am Morgen, keiner geht heute los. Das heißt, er hat bei uns allen die Wanderroute durcheinander gemacht. Er sagte wirklich, keiner geht los. Ich habe mich dann entschieden, ich gehe runter und bin gescheitert. Also ich bin abgestiegen, da habe ich beide Seilbahnen genommen, hätte ich mal lieber gemacht beim Hochgehen und habe über das Scheitern nachgedacht. Was bedeutet das, diesen Weg nicht zu schaffen? Und 2018 oder 2019 habe ich es mit meiner Tochter nochmal probiert und bin die Hälfte, dann habe ich geschafft über dieses riesige Steinfeld. Und dann habe ich auch zu ihr gesagt, Thea, ich kann nicht, ich schaffe nicht mehr. Also es ist für mich ein Thema von Verantwortung, von Freiheit, von Bürde, festzustellen, wo ist denn meine Grenze? Wo mache ich mir was vor, zum Beispiel auch. Ja. Deswegen das vorweg. Die Berge verändern, also mich haben sie zumindest verändert. Kleinen Moment. Ups. Ja, Albert, Entschuldigung, du kannst mich jetzt nicht anrufen. Ich bin mitten im Vortrag. Wir haben uns doch für heute Abend verabredet. Du hast die Zeit verschwitzt oder verwechselt. Ja, aber ich stehe mitten auf der Bühne. Das kann man nicht machen. Die denken vielleicht, ich bin verrückt. Einer hat sich eben schon, also hatte eh schon eine Wort. Ich habe eine Wortmeldung gemacht. Nein, es geht, wir sollten uns einfach nochmal neu verabreden. Du hast das vielleicht verwechselt. Ich rufe dich heute Abend an. Okay, dann können wir vielleicht über das Grillen am Wochenende sprechen. Ja, mach's gut. Aber ruf mich bitte nicht nochmal an, wenn ich einen Vortrag habe. Okay, tschüss. Ja, ich hatte das ja, das tut mir leid, dass Albert ruft immer im ungünstigen Moment an. Ich hatte ja eben so ein paar Worte gehabt mit der Silbe fair. Und wir sprechen hier über Verantwortung. Wir haben aber auch Worte im Mund wie versprechen, verlieben, verheiraten, vergessen. Also das fair hat eine ganz besondere Bedeutung. Und ich habe in der Vorbereitung ein paar Worte gesammelt. Versprechen, Verantwortung, vergeben, verzeihen, verheiratet, Verwandlung. Und wofür steht dieses fair? Veränderung, Übergang. Deswegen passt es auch zu den Bergen. Etwas wird zu etwas anderem. Aus dem Heiraten wird das Verheiraten. Aus dem Sprechen wird das Versprechen. Aus dem Sehen wird das Versehen. Erst das Ver markiert, es ist nicht mehr so wie vorher. Das heißt, in dem, diese Silbe steht schon für eine Veränderung. Oder es wird so etwas wie eine Vollendung oder ein Abschluss. Ja, also verarbeiten, verbrennen, gehen, vergehen. Es ist durchlaufen, abgeschlossen, oft Unumkehr. Ich bin das durchschritten, ich habe das durchgegangen, es ist vergangen. Da verwenden wir diese Silbe auch. Etwas läuft schief, das ist das Fehlgehen, das ist das Verfehlen. Zum Beispiel greifen, vergreifen. Ich habe mich mal diesem Kauf vergriffen. Laufen, verlaufen. Sprechen, versprechen. Im Sinne von sich verreden. Es passt sehr gut zur Verantwortung. Das Fair zeigt die Abweichung vom Richtigen oder auch der Verlust, die Auflösung. Etwas geht verloren, etwas löst sich auf. Fallen, verfallen, ich bin einem Thema oder jemandem verfallen. Gehen, vergehen, stehen, verstehen, ursprünglich auch davorstehen. Heute könnte man sagen transformiert. Oft steckt da drin der Moment der Vergänglichkeit, also das Fair hat auch etwas mit Bewegung und Veränderung zu tun. Ja, und die Verstärkung, die Intensivierung. Etwas wird stärker, es wird tiefer. Lieben, verlieben. Trauen, vertrauen. Trauen wir uns, traut ihr mir, ich euch, ihnen. Ja. Antworten, verantworten. Hier wird aus einer Handlung eine Haltung. Die Verantwortung, und das finde ich das Schöne daran, deswegen mag ich das heute auch so. Verantworten steht für Antworten, reagieren, auch etwas erwidern, verantworten für etwas einstehen, es tragen, es zu sich nehmen. Ich verantworte das. Eine Verantwortung ist also nicht die Reaktion, sondern die Bindung an die eigene Antwort. Ich kann nicht mehr so tun, als hätte ich damit nichts zu tun. Verantwortung bedeutet, für das eigene Handeln, Entscheidungen und deren Konsequenzen einzustehen.
13: Durch die Verantwortung wird aus einer Handlung eine Haltung, sagt Barbara Messer. Bleiben wir musikalisch mit Bilgeri noch kurz in den Bergen.
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0: In Fokus spricht heute die deutsche Trainerin und Autorin Barbara Messer zum Thema Verantwortung. Verantwortung, die einen übertragen wird, auch anzunehmen, kann unterschiedliche Reaktionen hervorrufen. Manche versuchen, sie von sich zu weisen und finden immer eine Ausrede. Darauf wird Barbara Messer im Folgenden gleich eingehen. Verantwortung hat viele Facetten, etwa im Job, die Verantwortung gegenüber neuen MitarbeiterInnen.
1: Ich habe auch mal im Hotel gearbeitet, als 17-Jährige, als Atta-Girl, so hieß das früher, auf der Insel Langeoog. Und war da mit mehreren jungen Mädchen in einem Zimmer. Ich habe sozusagen ganz viel geputzt, die Zimmer gemacht, die Toiletten und so etwas. Und eine junge Frau, ein Mädchen von 15, 16, 17, ich weiß es nicht mehr genau, ist ja auch so ewig her, fing als Kochlehrling an, als Azubi. Und wurde gleich vom Koch, vom Küchenchef zum anderen Hotel geschickt auf der Insel, weil er sagte, geh doch mal die Schinkenwürfelmaschine holen. Weil wir haben auf der Insel nur eine, die teilen wir uns. Das war die Geschichte, die er ihr erzählt hat. Und ich mag die Geschichte, weil er übernahm Verantwortung für die ersten Eindrücke ihres Berufes, dass es eine Schinkenwürfelmaschine gibt. Wenn ich an meinen beruflichen Anfang zurückdenke, was habe ich da für Fehler gemacht, weil ich zum Beispiel falsch angeleitet worden bin. Und das in der Pflege von älteren Menschen kann teilweise haarig sein. Aber die Geschichte mit der Schinkenwürfelmaschine ist für mich auch eine Geschichte zum Thema, ich verantworte eine Geschichte, die ich jemandem erzähle und einen allerersten Eindruck, zum Beispiel im Beruf. Die Schinkenwürfelmaschine. Ja, und wenn wir über Verantwortung sprechen, dann sprechen wir auch über so etwas wie Ausreden vielleicht. Am Ende der Freiheit, am Ende der Antwort liegt die Freiheit zu handeln. Wir sind hier oben so schön auf dem Berg oder in den Bergen. Aber womöglich sind wir uns hier schnell einig, dass wir bei diesen Beispielen, die ich jetzt nenne, leistungsfähige Verantwortungsübernahme suchen. Die USA mit dem Irankrieg. Wohl kaum einer kann hier gerade absehen, was das für unsere Welt bedeutet. Die NATO, USA versus Europa. Die Zugehörigkeit wird in Frage gestellt. Grundschüler wiederholen teilweise die erste Klasse wegen fehlender Schreibsicherheit, fehlender Feinmotorik. Das Gesundheitssystem ist eigentlich marode, lange Wartezeiten, große Finanzlöcher. Wir haben Inflation und wir haben Lebens,

0: wir das Thema begreifen, wie leichtfüßig darf es am Schluss dann doch sein? Und was für mich zumindest gilt, ich kenne genau meine Ausreden. Und ich habe mal ein paar Ausreden gesammelt und hier auch mitgebracht.
1: Dazu holt Barbara Messer eine meterlange Papierrolle auf die Bühne.
0: Und ich gehe davon aus, dass ihr oder sie diese Ausreden auch kennt. Ich hatte dann nach dem belebenden Gespräch am Abend, merke ich, dass ich den Zettel falsch rum zusammengerollt habe, gestern Abend noch. Also, Ausreden. Ich habe keine Zeit. Jetzt ist gerade ein schlechter Zeitpunkt. Wenn es ruhiger wird, dann, dafür bin ich nicht bereit. Dafür bin ich noch nicht bereit. Ich muss erst noch Geld, Wissen, Sicherheit. Ich bin zu alt. Ich bin zu jung. Ich kann das nicht. Ich bin halt so, ist auch eine super Ausrede, finde ich. Die benutze ich oft. Das hat bisher auch funktioniert oder eben nicht. Das kann man ja auch einsetzen. Die anderen machen ja auch nichts. Finde ich auch eine super Ausrede. Allein bringt das nichts. Stichwort Unternehmenskultur. Ich habe zu viel Verantwortung. Finde ich auch eine gute Ausrede. Ich habe zu wenig Unterstützung. Dafür fehlt mir die Energie. Ich habe gerade andere Prioritäten. Das ist mir zu riskant, ist auch gängig, denke ich mal. Ich will nichts falsch machen, ich brauche erst einen Plan. Ich denke nochmal drüber nach, ich fange morgen an. Nach dem Urlaub geht's los, nach diesem Projekt dann aber wirklich. Ich habe es versucht, es bringt nichts, bei mir funktioniert das nicht. Die Umstände sind gerade schwierig, ich habe einfach auch Pech gehabt. So bin ich erzogen worden, das kann ich immer anwenden auch. Ich habe ja keine Wahl, ich würde ja, aber... Also das waren jetzt 30 gängige Ausreden. Andreas, ich würde die dir nachher noch als Dank überreichen. Ja, für meine Anwesenheit. Mit als später. Ja. Und mit der Schleife dann auch. Das ist, die kannst du dann noch weiterverwenden.
1: Auch Tom Jones macht sich's einfach und weist in diesem Song jede Verantwortung von sich.
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1: In Fokus geht es heute ums Thema Verantwortung. Die deutsche Autorin und Speakerin Barbara Messer sprach dazu bei den Kleinwalsertaler Dialogen, die unter dem Motto standen: Verantwortung, Freiheit oder Bürde. Barbara Messer setzte sich zur Veranschaulichung kurzerhand mit Schuhbürste und dreckigem Stiefel auf die Bühne und fing an zu putzen.
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0: jeden Samstag muss ich hier sitzen. Immer. Jeden Sonnabend. Die anderen sind schon im Freibad, die sind schon in der Stadt, die dürfen sich amüsieren. Und ich muss für alle hier bei mir zu Hause in meiner Familie die Schuhe putzen. Wie ich das hasse. Wie schrecklich das ist. Das Treppenhaus ist so kalt. Ich sitze auf den Marmorfliesen. Und die anderen dürfen machen, was sie wollen. Und ich muss immer samstags Schuhe putzen. Jahrelang muss ich das. Und das ist solch eine Bürde. Ich habe das so satt. Ich mache das ja doch nicht freiwillig. Man gibt mir diese Aufgabe. Ich sehe fast gar keinen Sinn drin und muss das tun. Es fühlt sich fürchterlich an. Ich fühle mich auch schlecht. Die anderen haben es viel besser als ich. Ja, was ist eigentlich eine Bürde, wenn wir das nicht freiwillig tun? Wenn wir sagen, ich muss das, ich musste tatsächlich ewig die Schuhe putzen. Eine Bürde, ein unangenehmer Zustand. Ich muss, ich kann das nicht freiwillig wählen. Und was ist die Freiheit? Die Freiheit ist zu sagen, okay, ich übernehme die Aufgabe. Ich mache das, ich sehe einen Sinn da drin. Es geht sich aus, sozusagen, wie man in Österreich sagt. Macht etwas für mich. Für mich ist das Schuhputzen früher absolut unerträglich gewesen. Ich war traurig, ich war wütend. Mein Stiefvater hat das angeordnet und ich musste das tun. Und was habe ich jetzt davon? Ich übernehme absolut gerne schnell Aufgaben in Gruppen, weil ich sage, ach komm, das mache ich mal eben, weil ich das früher lernen musste. Und diese Wandlung von der Bürde zur Freiheit, das ist ein kleiner Schlauch, eine kleine Veränderung, ein kleiner Übergang. Vielleicht 10 Jahre später, vielleicht 20, vielleicht eine Stunde später ist aus der Bürde eine Freiheit geworden, weil sie mich nicht mehr belastet, weil ich innerlich Ja dazu gesagt habe, weil ich einverstanden bin, weil ich den Sinn darin sehe. Verantwortung können wir meiner Meinung nach doch nur innerhalb unseres Horizonts übernehmen. Und hier ist der Horizont verstellt, hier sind Berge davor. Wie weit geht mein Horizont? Wie weit geht meine Verantwortung? Bleiben wir in unserem Horizont? Als ich 5 oder 6 war, war ich mit einer Freundin Fahrradfahren und hatte den ersten Platten meines Lebens. Und das war bei ihr in dem Wohnviertel und ich hatte noch einen längeren Weg nach Hause. Dann habe ich mein Rad geschoben zu ihr nach Hause, um die erste Station zu haben mit dieser Panne und habe dann gesagt, kein Problem, ich bringe das in Ordnung. Ihr Vater guckte mich ganz irritiert an, weil ich gesagt habe, ich brauche einfach Tesafilm, das wickele ich von außen um den Mantel, das wird schon halten. So habe ich damals gedacht. Mein Horizont reichte nur dahin, dass ich gedacht habe, ich muss doch nur von außen Pflaster oder Tesafilm oder irgendwas darum machen und dann wird das schon funktionieren. Wieder ein Lehrstück für mich. Ich musste wieder lernen, dass meine Vorstellung nicht reicht. Ich lag falsch mit meiner Annahme. Und das finde ich auch spannend, wenn wir über Verantwortung sprechen, sind wir nur innerhalb unseres Eindrucks, unserer Welt. Heute Morgen fiel der Satz, wir erlangen Erkenntnis, wenn wir uns mit der Meinung anderer auseinandersetzen. Das heißt, ich weite meinen Horizont, auch wenn es vielleicht unbequem ist, nervig oder ich das gar nicht erst glauben mag, gehört für mich absolut mit zum Thema Verantwortung dazu. Ich habe etwas mitgebracht, was für mich als Mensch, als Barbara Messer, als Mutter, Tochter, was auch immer, absolut zentral in meinem Leben ist. Das ist die Heldenreise. Die Heldenreise gibt es in verschiedenen Versionen. Anna hatte mich eben noch gefragt, welche Heldenreise ich aufgreife, die von Joseph Campbell, das ist ein amerikanischer Mythologieforscher, der sich damit beschäftigt hat, was eint uns, was ist das zentrale Element in unseren Geschichten, in unseren persönlichen Geschichten, in den Unternehmensgeschichten, in den regionalen Geschichten, in den Mythen, in den Filmen. Nach seiner Schnur, nach seinem roten Faden, sind ganz viele Filme gestrickt, wie Der weiße Hai, Die Jäger des verlorenen Schatzes, Herr der Ringe und anderes mehr. Bambi ist eine ganz bekannte Heldenfigur. Heidi ist ja hier auch ganz in der Nähe gewesen. Das sind ganz bekannte Heldenfiguren, die wir aus unseren Kinderbüchern kennen, von Märchen, die wir aber auch aus unserem eigenen Leben kennen. Und für mich ist sie absolut zentral, wenn wir über Veränderung sprechen. Weil wir sind in steter Veränderung. Jeder Atemzug verändert uns. Jede Geschichte, jede Begegnung, jedes Gespräch. Es verändert auch die Motivation zu hören, wenn man weiß, es sind noch 7508 Folien. Die Heldenreise hat verschiedene Schritte und ich stelle diese mal vor. Das ist der Alltag. Und da gehen wir zur Arbeit, da stehen wir morgens auf, putzen uns die Zähne, machen das Frühstück, machen die Kinder fertig, bringen den Hund raus. Oder die Prinzessin da beim Froschkönig geht mit ihrer goldenen Kugel eben jeden Tag in den Park, um sich zu erholen und um zu spielen. Der Alltag, ganz normal, so wie immer. Bei täglich grüßt das Murmeltier kann man die Heldenreise wunderbar auch sehen. Ja, der Alltag, dann geht es weiter. Der Ruf des Abenteuers. Hört sich toll an, boah, Abenteuer. Es ist aber auch manchmal etwas Unbequemes. Also das, was gerade draußen passiert, könnte man sagen, ist ein Ruf. Es ruft uns nachzudenken, innezuhalten, über Verantwortung nachzudenken, über Selbstermächtigung, über Ähnliches, über wirtschaftliches Handeln, über ethisches Handeln. Aber der Ruf kann auch kommen durch eine Kündigung, durch eine Fusion, durch eine Krankheit, die wir vielleicht bekommen. Es kann aber auch der innere Ruf sein, so unter dem Motto, ach, irgendwas stimmt nicht, ich möchte was ändern. Ich will noch, aber das möchte ich noch. So wie mich damals der Weg über die Alpen absolut gerufen hat und auch dieses Jahr ruft es mich wieder. Und dann haben wir oftmals so etwas wie eine Weigerung. Ach nein, wir haben doch gerade gebaut. Also wenn man jetzt zum Beispiel in der Trennung einem vor der Tür steht. Wir haben doch gerade gebaut, die Kinder sind da, das Auto. Oder nein, das kann ich doch auch nicht wahrhaben. Also wenn wir zum Beispiel eine Diagnose bekommen, kann es sein, dass wir das erstmal gar nicht wahrhaben wollen, weil wir das nicht haben wollen, weil wir gesünder bleiben wollen. Das heißt, wir weigern uns. Und da sagt jemand, mach jetzt das und das. Die Eltern sagen, mach jetzt die Ausbildung und wir haben keine Lust. Ja, dann kommt die Weigerung. Nach der Weigerung gibt es oft so etwas wie eine Begegnung mit dem Mentor oder dem Widersacher. Da kommt jemand, der sagt, ey, ich glaube an dich. Oder mach das, so wie vorhin die Geschichte, dass Lehrer gehört haben, da sind besonders begabte Schüler dabei. Den glauben die an diese Schüler. Wir werden zum Mentor. Wenn uns jemand begleitet und anstupst, komm, bewirb dich auf die Stelle oder mach das, trau dich, dann ist das ein Mentor. Das ist derjenige, der einem den Zaubertrank gibt oder das besondere Amulett oder bei drei Nüsse für Aschenbrödel einem drei Nüsse gibt, mit denen man dann weitergeht. Das heißt, es ist sehr interessant zu gucken, wo gibt es in meinem Leben gerade einen Mentor oder wo bin ich vielleicht auch ein Mentor, der mich weiterführt. Ja, das ist diese Trennlinie zwischen der bekannten Welt und der unbekannten Welt. Für mich war das gestern hier ein Eintritt in eine unbekannte Welt, weil ich bin ja schon bei der Bergbahn nachmittags gewesen, weil ich dachte, ich schlafe schon hier oben, weil ich so nervös war wegen der Berge. Also ich habe auch das unbekannte Land betreten. Und dann habe ich Prüfungen. Im unbekannten Land haben wir Prüfungen, das bekannte Land kennen wir. Und Prüfungen sind Führerscheinprüfungen, sind Gesellenprüfungen, sind eine neue Software, ist eine neue Währung. Ja, ich komme ja aus Deutschland, die angebliche Wiedervereinigung ist auch eine Prüfung gewesen, für beide Seiten. Ach so, die Prüfungen sind die Bewährungsproben. Also es gibt ganz viele Bewährungsproben. Wo muss ich mich beweisen? Was wartet auf mich, wenn ich eine neue Ausbildung mache? Was kommt auf mich zu, wenn ich in ein neues Land reise, wenn ich in einen neuen Arbeitsplatz gehe, wenn ich jemanden einstelle? Sind alles kleine Bewährungsproben. Aber dann gibt es so etwas wie eine größere Probe. Wir dringen irgendwann, und das ist bei Filmen auch so, zum empfindlichsten Kern vor. Da wird es brenzlig. Im Film sieht man das, da wird es dann spannender. Das ist jetzt der entscheidende Kampf. Da begegnen wir sozusagen dem Drachen auch. Deswegen habe ich auch mein Holzschwert mitgebracht. Wir stehen praktisch vor dem Drachen und kämpfen. Auge um Auge, Zahn um Zahn. Es gibt so Momente, da wissen wir, das ist jetzt der Drache. Und dann stehen wir vor diesem Drachen und kämpfen, wie das auch in vielen Mythen und Sagen der Fall ist. Und dann ist unklar, wer jetzt stirbt. Einer wird es oftmals sein. Wenn wir dann aber gewinnen und diesen Drachen töten, dann haben wir ja auch noch die Aufgabe, das Herz rauszunehmen, um das Drachenblut zu trinken. In dem Film, der mit dem Wolf tanzt, ist das so schön. Das machen sie tatsächlich, die Indianer, nachdem sie einen Wisent getötet haben, um sich der Kraft dieses Tieres einzuverleiben. Das heißt, nach der entscheidenden Prüfung gibt es eine Belohnung oder einen Gewinn. Das ist dann die heilige Jungfrau, der heilige Gral. Das ist die Truhe mit dem Schmuck. Das ist die Beförderung. Das ist aber auch vielleicht die Erkenntnis. Und dann gehen wir weiter. Wenn wir diese entscheidende Prüfung haben, und das sind nicht die Alltagsprüfungen, das sind die großen Momente, dann könnte man sagen, erstehen wir auf, sind wir gewachsen. Ne, diese Sätze, ich habe jetzt Heidi nicht mehr alles vor Augen, aber wenn diese Kinder, ne, Hänschen klein, ging allein in die Welt hinaus, um sein Glück zu suchen, dann gehen sie weg, dann bestehen sie dort schwierige Aufgaben, aber irgendwann kommen sie zurück und sie sind verändert. Ich bin nach der Alpenüberquerung anders gewesen. Diese vielen Tage in den Bergen haben mich verändert, die haben mich ruhiger gemacht, demütiger, komplett demütig und dankbar. Das kennen Sie oder ihr sicherlich auch. Dann kommt der Rückweg. Wenn wir diese Prüfung hinter uns haben, dann gehen wir zurück. Und dann sind wir anders. Ich werde hier vom Berg anders runtergehen, als ich hochgegangen bin. Viele andere vielleicht auch. Aber diese großen Veränderungen, diese großen Prüfungen, Veränderungen. Und dann können wir sagen, sind wir Meister beider Welten. Diese Heldenreise stelle ich deshalb vor, weil sie Trost gibt, weil sie uns Halt gibt, weil wir wissen, wir sind auf dem Weg und es gibt schwierige Phasen, es gibt wieder leichtere, aber es ist ein ganz normaler Weg, den finden wir in allen großen Geschichten, in allen Mythen und in allen Filmen, in fast jedem Roman finden wir das. Und damit haben wir einen roten Faden und es kann uns getrost geben, wenn wir wissen, jetzt wird es schwieriger, dann ist es einfach nur eine Prüfung. Und das kann nach meinem Verständnis uns Halt geben. Viele Menschen sagen aber auch, Veränderung braucht Zeit. Das muss man in Ruhe machen und langsam. Ein sehr bekanntes Beispiel ist Schweden. Schweden hatte früher auch Linksverkehr und hat auf Rechtsverkehr umgestellt. So eine drastische Veränderung. Und das haben die auch ganz in Ruhe gemacht. Montags, mittwochs und freitags sind die Privatfahrzeuge schon mal rechts gefahren. Dienstags und donnerstags dann Busverkehr, LKWs und alles andere. Und so hat man das Ganze in Ruhe gemacht, dass sich jeder eben dran gewöhnen kann, weil wir Menschen das ja so mögen. Das stimmt natürlich nicht. Es gab eine Volksabstimmung, die Schweden wollten das überhaupt nicht, mehr als 80% waren dagegen, das war schon 55. Am 3. September 67 wurde aber umgestellt, einfach damit das mit den anderen Ländern drumherum gut funktioniert. Und die Umstellung war innerhalb von 10 Minuten. Morgens um 4.50 Uhr war der Verkehr still, alle mussten anhalten und ab 5 wurde auf der rechten Seite gefahren. Und ich mag dieses Beispiel so gerne, weil es dafür steht, dass es schnell geht. Die Veränderung geht schnell. Ein Kind, die Konzeption eines Kindes ist in Sekunden. Vielleicht erinnert sich der eine oder andere daran.
1: Verantwortung, Freiheit oder Bürde. Das hat mit einer inneren Haltung zu tun, hat Barbara Messer aufgezeigt. Innerlich zu etwas Ja sagen hilft und macht selbst eine unangenehme Aufgabe annehmbar. Selbst das Schuheputzen.

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1: In Fokus spricht heute die deutsche Autorin und Trainerin Barbara Messer zum Thema Verantwortung. Sie arbeitete über 15 Jahre in der Altenpflege, der Begleitung von Menschen mit Demenz, in der Hospizarbeit sowie im Management komplexer Gesundheitseinrichtungen. Ihre Erfahrungen prägen ihren Blick auf Würde, Verantwortung und existenzielle Lebensfragen.
2: Ja, wer mich gegoogelt hat, weiß vielleicht, dass ich früher mit Frauen zusammen war. Das ist auch auf dem einen oder anderen Buch ist eine Frau mit drauf. Ich habe aber zum Thema Verwandlung im September 22 gesagt, jetzt reicht's. Ich lasse die Haare wachsen, ich brauche bunte Kleider und ich möchte Männer, männliche Energie um mich herum haben. So, das war eine große Veränderung, eine bewusste Entscheidung oben am Bodensee in einem Seminar. Danach habe ich Josef kennengelernt, im Frühling 23. Ich fand es total aufregend. Josef war Zimmermann, ein Mann mit Zopf und einem totalen schönen Motorrad, einer Triumph. Und ich lernte das so wieder kennen und wir waren sehr glücklich. Wir wollten gerade in eine Wohnung ziehen. Er wollte die renovieren, weil er ja Zimmermann ist und machte das alles selber. Das war dann schon im November. Wir waren ganz aufgeregt. Ich freute mich, dass wir zusammenziehen. Das fand ich jetzt sehr schön. Und wir waren dann im November an einem Dienstag am Renovieren. Wir hatten eine leichte Meinungsverschiedenheit. Wie wir jetzt, also erst den Fußboden und dann tapezieren und streichen oder erst tapezieren und streichen oder dann den Fußboden. Darüber hatten wir diskutiert und dann war er ein bisschen verunsichert. Und dann fragte er, was soll ich machen, Barbara? Ich sage, weißt du was, Josef, bring einfach mal den Müll runter. Hier ist ja genug zu tun. Standen ja überall Säcke voll mit alter Tapete und so. Ich habe dann weitergemacht, die Wände beschnitten, alles organisiert und habe mich auch nicht gewundert, weil Josef ist sehr kontaktfreudig, der spricht dann mit jemandem. Dann habe ich draußen gesehen einen Krankenwagen. Ach Gott, das ist bestimmt der dicke Mirko unten. Ne, so ein sehr adipöser Mann, mit der auch sehr viel Rauch. Dachte ich, oh Gott, den hat es jetzt erwischt. Habe mir keine Gedanken gemacht. Und dann sehe ich den Rettungshubschrauber und irgendwann gucke ich aus dem Fenster und dann winkt mich Jörg, Nachbar von oben, sagt, ich soll mal runterkommen. Gehe so die Treppe runter, Stufe für Stufe und sehe dann dieses ganze Bramborium, anders kann ich das nicht nennen, in der Haustür. Josef liegt auf dem Fußboden, 7 oder 8 Sanitäter drumherum, eine Rettungsärztin, die dann in der Wiederbelebung ist. Und ich habe dann sowas gesagt, weil ich war vollkommen perplex. Ich habe dann nur gesagt, können Sie bitte diesen wundervollen Mann ins Leben zurückholen? Und nochmal und nochmal. Und dann habe ich noch gesagt, damit das auch wirklich wirkt, was ich mir da wünsche, ich komme aus der Altenpflege, ich weiß, was Sie tun. Ich habe großen Respekt. Und dann sagt sie zu mir, die Ärztin, dann wissen Sie auch, dass das keinen Sinn mehr macht, was wir hier tun. Und dann war Josef tot. In einem Moment, wo ich dachte, jetzt habe ich eine Zukunft, wir ziehen zusammen, dann war die Todesursache unklar. Ich habe da 5 Stunden neben ihm im Treppenhaus gesessen, bei Schnee, habe mit seiner Stieftochter telefoniert, mit seinen Brüdern, mit meiner Familie und war einfach nur perplex. Die nächsten Tage habe ich mich dann durchgehangelt. Ich hatte auch noch Aufträge abzuarbeiten, die ich auch abgearbeitet habe, weil ich das wichtig fand, in die Verantwortung zu gehen. Ich wollte das nicht absagen. Ich wusste, dass ich das kann und ich wusste, dass Josef zu mir gesagt hätte, Barbara, das machst du. Ja, du hältst Wort. Und das waren auch sehr schöne Aufträge. Ich habe dann den Umzug alleine gemacht. Ich habe mich um die Beisetzung gekümmert, obwohl das sehr schwierig war, weil seine Brüder die Hand auf ihm hatten sozusagen. Ja, es war ein Schock. Es war ein absoluter Schock. Im April habe ich dann unter anderem in Stein am Rhein gesessen, was einer unserer Lieblingsorte war, und habe so ein Feuerritual gemacht. Und eine Freundin aus der Steiermark, Anna, die sagte zu mir, Barbara, stell dich doch mal der Frage, was ist durch den Tod von Josef möglich geworden? Dann habe ich da geweint und gesessen und gesagt, ja, es ist unfassbar viel Liebe möglich geworden. Weil ich wusste ja gar nicht, dass ich so groß lieben konnte. Und was ich dann auch erst verstanden habe, wenn jemand stirbt, den wir lieben, dann hört ja die Liebe nicht auf. Die verändert sich nur. Sie wird ja sogar noch mehr. Und ich habe das ist jetzt ja lange her, verarbeitet. Ich bin auch sehr glücklich jetzt. Ich habe sehr viel gelernt. Und eine Frage zu diesem Thema Verantwortung, Bürde, Freiheit ist für mich und ausgelöst durch die Frage gestern Abend, die wir nämlich auch so ein bisschen hatten, was gibt uns Hoffnung oder was gibt uns Halt? Mir gibt die Liebe Halt. Und in dem Sommer ist im Juli mein bester Freund gestorben, im August meine Katze, mit der ich 21 Jahre zusammengelebt habe, dann der Josef und im Dezember meine Stiefmutter. Das war so eins nach dem anderen, aber ich habe einfach nicht aufgehört zu lieben. Das ist mein großer Appell, damit niemals aufzuhören. Dann habe ich das Notwendige getan. Auch das ist für mich etwas ganz Wichtiges. Das Notwendige zu tun, das, was ansteht, was gibt es in Ordnung zu bringen, wo muss ich ihn um Verzeihung bitten, was muss ich noch aufräumen, was behalte ich, welche Sachen gebe ich ihm zur Verbrennung und ähnliches mehr. Freunde und Familie, das muss ich, glaube ich, hier keinem sagen, wie wertvoll das spätestens in solchen Momenten ist. Ich hatte eine Freundin, die hat mich jeden Morgen angerufen und jeden Abend wochenlang. Dann die Berge, lange Spaziergänge in der Natur. Ich bin jeden Tag mindestens 2 Stunden draußen gewesen. Bei mir sind Kraniche, ganz viel Schwäne, ganz viel Felder und Seen. Das hat mir geholfen. Das Tagewerk, das mag vielleicht für den einen, gerade die Jüngeren, vielleicht ein bisschen absurd klingen, aber für mich ist das Tagewerk etwas ganz Wichtiges. Ich habe das Gefühl, ich habe das Leben geschenkt bekommen. Was gebe ich denn zurück? Mein Tagewerk, das, was ich zu tun habe. Und um Hilfe zu bitten. Ich habe unfassbar viele Menschen kennengelernt, weil ich ständig um Hilfe gebeten habe. Ich habe da festgestellt, dass ich nur Sommerreifen habe und. Es gab ganz viele Probleme, die ich zu lösen hatte. Und 2 Sätze möchte ich an dieser Stelle aussprechen, die mir immer noch helfen. Der eine ist, wozu ist das gerade gut? Wofür ist das gerade gut? Verbunden mit dem 2. Satz, was darf ich jetzt denn hier gerade lernen? Ja, weil wir lernen ja in solcher Situation etwas. Und als meine Mutter gestorben ist, habe ich ihr Zimmer aufgeräumt mit meiner Schwester zusammen. Und an der Rückseite ihrer Zimmertür war ein kleiner Zettel, ganz abgenutzt. Und da stand drauf, und es hat mich zu Tränen gerührt, da stand drauf, ich weinte, weil ich keine Schuhe hatte, bis ich jemanden getroffen habe, der keine Füße hatte. Den hat sie irgendwo aufgeschrieben, in irgendeiner Zeitung und da aufgeklebt. Ich weinte, weil ich keine Schuhe hatte, bis ich jemanden traf, der keine Füße hatte. Und das hat mir einiges zurechtgerückt im Sinne von Demut, Dankbarkeit und ja, Verantwortung vielleicht auch. Ihr fragt euch oder Sie fragen sich vielleicht, warum mein Teddy mit ist. Ich hatte über Ostern keine Lust auf Streit, deswegen habe ich gesagt, okay, du darfst mit. Weil Feiertage möchte man sich ja nicht versauen lassen. Und der ist jetzt hier auch als Sinnbild für Tradition. Weil meine Mutter hat immer unsere Stofftiere und Puppen getauft. Das war für mich eine der schönsten Traditionen. Wir hatten sehr wenig Geld. Ich bin sehr schlicht groß geworden. Und dann hat meine Mutter einen Zylinder geliehen bei einem Arbeitskollegen, hat so kleine Kuchen gebacken und hat dann unsere Stofftiere getauft, das heißt, der ist auch getauft und er war lange in einem Karton und im Moment begleitet er mich, weil ich auch irgendwie älter werde und sehr viel zurückblicke und merke, dieser Teddy will immer mit und dann manchmal rede ich auch mit ihm, also er hilft mir auch so ein bisschen den Tag zu versüßen, aber die Taufe ist eine Tradition. Die Tradition, auch Stofftiere zu begrüßen oder ihnen Namen zu geben, ja. Und Tradition ist für mich, deswegen stehe ich auch im Dirndl, das ist mein 4. Dirndl, was ich habe. Ich liebe dieses Kleidungsstück. Ich hatte als Mädchen schon eins, weil wir fränkische Verwandtschaft hatten. Und dann habe ich entweder eine Lederhose angehabt oder ein Dirndl, je nach Wetter und ob ich jetzt in der Sandkiste spiele oder nicht. Aber Tradition ist eine Aussage, die uns hilft mit ihrer Kraft, weil da drin liegen Werte, die wir weitergeben. Da liegt drin, dass wir Wissen weitergeben. Wissen auch zum Beispiel, wie man Feuer macht. Welche Pflanzen kann man essen oder nicht, ist meiner Meinung nach ganz wichtig. Wie macht man Honig? Bräuche, Handlungen, die von Generation zu Generation weitergegeben werden, die geben mir zumindest Halt in dieser Zeit, wo es schwieriger wird. Die geben Orientierung und Halt, Richtung und Verlässlichkeit. Ich weiß, woran ich mich halten kann. Ich weiß bei dem und dem, was als nächstes kommt. Sie geben uns auch Identität und Zugehörigkeit, das Gefühl, ich gehöre dazu. Ich bin Teil von etwas. Ich gehöre zu diesem Ritual dazu. Gibt uns emotionale Sicherheit, was viele suchen, Stabilität, Rituale, auch wenn es uns vielleicht zum Halse raushängt. Aber es beruhigt unser Nervensystem. Ist auch etwas, was wichtig ist. Was mache ich als Ritual, um den Tag zu gehen? Oder wie höre ich abends den Tag wieder auf? Gerade weil wir so digital und KI gestützt sind, sozusagen, ja. Sinn, Bedeutung, Verbindung zur Natur, die Jahreszeiten, das ist für mich hier absolut stark spürbar. Entlastung von Entscheidungsdruck, auch das, wenn ich weiß, okay, ich handle jetzt vielleicht in der Tradition von, ich kann ja auch sagen, ich bin in der Tradition zum Beispiel meiner Mutter sehr oft oder meines Vaters, dann habe ich eine Richtung, dann habe ich eine Schnur, an der ich mich halten kann. Weitergabe von Erfahrung, Gemeinschaft, soziale Bildung und Stabilität. Und letztendlich auch Würde und Haltung. Und Würde und Haltung ist für mich mit das Kräftigste, was uns von innen stützt. Würde ist etwas, das entsteht aus uns. Es ist ein Unterschied, ob ich diesen Stuhl jetzt einfach so nehme und oh. Hier rüberstelle, ja. So, oder ob ich Kontakt habe zu dem Stuhl und ihn anfasse und eine Beziehung habe. Wir haben hier über Beziehung gesprochen. Beziehung zu Menschen, aber auch zu den Dingen. Wie gehen wir mit den Dingen um? Wie gehe ich mit dir um oder du mit mir, mit dem Teddy, mit dem Material oder ähnliches mehr? Da steckt Würde drin. Und es gibt noch ein Zitat, was ich gerne in den Raum geben möchte von Graf Dürkheim. Der sagt, die Art und Weise, wie wir durch einen Raum gehen, entscheiden wir, ob es ein Stall oder eine Kirche ist. Beides lasse ich jetzt mal unbewertet, beides hat ja Sinn oder auch nicht und kann man nicht gegeneinander stellen, aber die Art und Weise, wie ich hier unten lang gehe, hier oben, die Art und Weise, wie ich durch die Abteilung gehe, entscheide ich, ob sich Menschen gesehen fühlen oder nicht. Und darüber haben wir ganz viel Möglichkeit. Die Art und Weise, wie spreche ich denn mit mir selber? Die Art und Weise, wie ich Menschen angucke, die Art und Weise, wie ich mit Fehlern umgehe, macht unheimlich viel aus. Damit beeinflussen wir den Raum, die Beziehung, die Begegnung. Ja, das war eine schöne Vorrede, Sabine. Danke dafür, dass du gesagt hast, ich höre so zu. Ich habe so einen kleinen Zettel, wo ich gestern beim Essen mitgeschrieben habe, weil es eine schöne Runde war mit Menschen. Und als ich gegangen war, das war einer der ersten, war die letzte Frage, die ich gehört habe, wer gibt uns heutzutage Hoffnung? Wo finden wir Hoffnung? Wo finden wir die? Und wer oder was gibt uns Hoffnung? Wie weit müssen wir suchen, um Hoffnung zu finden? Und dann habe ich da heute Nacht drüber nachgedacht. Ich schlafe immer schlecht, die erste Nacht im Hotel. Wir geben uns meiner Meinung nach selbst die Hoffnung. Wir haben sie in uns. Genauso wie wir eine innere Fülle haben. Die kann uns auch keiner nehmen. Bis zum letzten Moment kann die einem keiner nehmen. Und unsere innere Hoffnung auch nicht. Und wenn wir Hoffnung haben, dann können wir die auch an jemanden anderen geben oder wir gehen in Resonanz. Und deswegen möchte ich fast abschließen, fast. Botschafter zu werden oder Botschafterin für etwas, was uns wirklich wichtig ist. Bei mir ist es die Liebe und auch der Frieden. Ich stehe für Vertrauen und ich liebe Geborgenheit. Damit setze ich mich gerade auseinander. Ich komme gerne nah, ich mag gern Kontakt. Aber wofür bist du oder sie Botschafter? Was ist in dir so stark, dass du sagst, das kann ich jetzt hier in diesen Tag oder in diese Welt geben? Neben den ganzen Zahlen, Daten, Fakten, aber das, was uns im Herzen berührt. Und wenn jetzt hier jemand das Gefühl hat, ich glaube, ich habe eine Idee, ich glaube, ich nehme mir etwas vor. Ich habe ja schon 2 Vorträge gehört und tolle Gespräche gehabt. Ich habe etwas, was ich mir vornehme, ich werde es versuchen. Dann habe ich dazu noch ein letztes Bild. Ich bitte euch oder sie mal einmal aufzustehen. Super, die Motivation ist absolut spitze. Und dann wieder hinsetzen. Ausnahmen sind erlaubt. So, und jetzt aber alle für die, die sagen, ich werde es mal versuchen. Ja? Ich gebe mir mal Mühe, ich versuche es mal. Bitte ich euch mal, also ihr sitzt ja jetzt, nur ein bisschen aufzustehen. So, das reicht schon. Das ist ja nur der Versuch, aufzustehen. Das machen wir jetzt noch 10 Minuten, ja, und dann bin ich fertig. Nein, damit möchte ich abschließen. Es ist einfacher, etwas zu tun, als es ewig zu versuchen, zu versuchen. So, danke schön fürs Zuhören. Vielen Dank.
1: Autorin, Trainerin und Speakerin Barbara Messer sprach bei den vergangenen Kleinwalsertaler Dialogen, die unter dem Motto standen: Verantwortung, Freiheit oder Bürde. 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
1: Am Mikrofon Arthur Treinacher. Wegen der Hitze verzeichnen die Gesundheitsberatung 1450 und der Notruf 144 mehr Anrufe. Häufige Beschwerden sind Kreislaufprobleme, Schwindel und Kollaps. Die Rettungsorganisationen haben über das Wochenende mehr Personal im Dienst, sagt Philipp Gutlederer vom Notruf Niederösterreich.
2: Aufgrund der anhaltenden Hitze verzeichnen bereits ein erhöhtes Anrufaufkommen. Wir haben auch die Leitstelle dieses Wochenende noch stärker besetzt, damit wir diesen Anruferzahlen gerecht werden. Es gibt sehr viele Personen, die auf der Gesundheitsberatung 1450, aber auch auf der Notrufleitung 144 anrufen. Sehr viele Patienten mit Herz-Kreislauf-Beschwerden, Badeunfällen und alles, was so zu dem Sommer Einsätzen dazugehört.
1: Stichwort Badeunfälle. Nachdem vergangene Woche zwei Männer in Wien ertrunken sind, ist gestern erneut ein 34-Jähriger ums Leben gekommen. Er sprang von einer Brücke in die Neue Donau. Alpha Faber berichtet.
3: Ein 34-Jähriger springt am Abend vom Georg-Danzer-Steg, der ein Bestandteil der U6-Donaubrücke ist, in die Neue Donau. Laut Polizei schwimmt der Mann noch zu einem Brückenpfeiler, geht dann aber unter. Alarmierte Taucher der Wiener Berufsfeuerwehr bringen ihn zwar noch rasch an Land, die Reanimationsversuche bleiben jedoch erfolglos. Philipp Haslinger von der Polizei.
4: Die Erhebungen haben ergeben, dass der Mann vor dem Sprung Alkoholika konsumiert haben soll.
3: Die Lebensgefährtin des Ertrunkenen wird psychologisch betreut. Christian Feiler von der Berufsfeuerwehr Wien appelliert, bei Badeunfällen sofort die Feuerwehr zu alarmieren, denn die Sicht in Gewässern wie der Neuen und Alten Donau ist schlecht.
5: Da braucht eben Taucher mit Atemschutzgeräten.
3: Die Polizei warnt außerdem eindrücklich davor, von Brücken zu springen.
1: Israel und der Libanon haben sich unter Vermittlung der USA auf ein Rahmenabkommen verständigt. Vorgesehen sind ein Teilabzug der israelischen Armee aus dem Südlibanon und die Entwaffnung der Hisbollah-Miliz. Aus Tel Aviv, David Kriegleder.
6: US-Außenminister Marco Rubio spricht von einem wichtigen ersten Schritt.
7: We believe today is the first step in that journey.
6: Vereinbart wurden zwei kleinere Pilotregionen im Südlibanon, aus denen die israelische Armee abziehen soll und die dann von der libanesischen Armee gesichert werden. Israels Premier Netanyahu spricht von einem Erfolg. Israel dürfe weiterhin eine Sicherheitszone im Südlibanon halten. Eine Niederlage für den Iran, der einen vollständigen Abzug israelischer Truppen fordert. Dementsprechend lehnt die mit dem Iran verbündete Hisbollah das Abkommen ab und droht erneut mit Bürgerkrieg.
1: Und in das höchste Hochhaus Pekings ist ein Kleinflugzeug gekracht. Der Pilot kam ums Leben, 13 weitere Menschen wurden laut Behörden verletzt. Das Flugzeug riss ein Loch in die Fassade des fast 530 Meter hohen Gebäudes. Warum es zu dem Unfall kam, wird untersucht. Über dem Stadtkern Pekings gilt eigentlich ein Flugverbot. Das waren die Nachrichten mit Arthur Treinacher.
8: Und wir schauen, was das Wetter macht. In Bludenz wurden zum Beispiel gerade die 37 Grad geknackt. Unglaublich, es ist und bleibt richtig heiß. Dazu gibt es heute strahlenden Sonnenschein. Über den Bergen ziehen später aber ein paar dichtere Wolken auf. Die bringen vereinzelt ein paar Gewitter mit. Im Großteil von Vorarlberg bleibt es aber trocken heute. Auch morgen am Sonntag wird es wieder sehr heiß. Bis zu 34 Grad sind da wieder möglich. Da sind dann aber auch mehr Gewitter möglich. Vor allem im Süden kommen da ein paar Regenschauer auf uns zu. Schauen wir auf die Straße jetzt um 2:03. Schaut gut aus. Sie kommen da gut durch Vorarlberg, falls Ihnen was auffällt. Dann melden Sie sich gerne hier bei mir am 0800 20 4000.
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8: Da habe ich noch was vergessen.
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8: Aber jetzt starten wir gemeinsam in diesen Nachmittag. Now.

0: Ganz liebe Grüße an alle Fans von ganz alten Schätzen. Heute gibt's die nämlich in Lauterach. Da wird nämlich bald ein Gasthaus abgerissen, der Alte Bären, direkt an der Achkreuzung. Und das Ding wurde ausgeräumt, unter anderem von Richard Dietrich. Und der hat ein richtig gutes Argument für heute, warum es da besonders schön ist.
1: Wir sind da unter Bäumen, das ist ja auch wichtig, im Garten. Also es ist sehr schön schattig, man hält es eigentlich ganz gut aus. Wir haben ein bisschen Getränke da, ein bisschen was zum Essen, dass man mal eine Pause machen kann. Und da kann man am Schluss, sind wir froh, weil es muss weg. Der Parker steht schon da und am Montag geht's los.
0: Ja, wunderschöner Garten zum Verweilen. Das Haus ist schon richtig alt, lieber Richard.
1: Also sicher 200 Jahre. Ich meine, das ist ein historischer Platz an der Achbrücke, an der Durchzugsstraße. Das war natürlich für Fuhrleute. Später auch haben sie Zimmer vermietet. Das war eine wichtige Raststation, kann man sagen. Sie haben eine Landwirtschaft gehabt. Oder da, das war ein riesen Betrieb früher. Das war ein riesen Betrieb. 365 Tage im Jahr, wo ich da geschafft habe. Und aus dieser Zeit ist einfach noch viel, haben wir aus den letzten Ecken, findest du ja die spannendsten Sachen. Den schönsten, ältesten Stuhl findest du im letzten Winkel vom Dachboden.
0: Ja, wirklich so. Was haben wir sonst noch so gefunden?
1: Wir haben zum Beispiel eine Moospresse da, die ist einmalig, die ist gebrauchstüchtig. Die könnte man in Einsatz bringen, wenn man Freude hat am Mosten selber. Oder große Mostfässer, 600 Liter, da waren zwei im Keller, ein schöner alter Mostkeller, schön kühl. Die haben jetzt halt auseinandergeschnitten, halbiert. Die kann ich nicht mehr als Blumengeschirr, da kann ich mir zu zweit reinsitzen, kann baden drinnen, kann für die Kinder was reinmachen. Für alle möglichen Zwecke, als Hochbeet zum Beispiel. So ein Holzfass, ein rundes als Hochbeet.
0: Baden klingt gut. Ich finde Eisbaden würde noch viel besser klingen.
1: Das wäre zum Eisbaden ideal. Hochbeet geht auch, aber Eisbaden ist momentan. Zuerst Eisbaden, dann Hochbeet.
0: Ja, das klingt gut bei deinen Temperaturen. Vielleicht holen Sie sich ja heute Ihr ganz eigenes Mostfass zum Eisbaden beim Flohmarkt beim Alten Bären in Lauterach. Bis 16 Uhr gibt es da noch die allerschönsten Schätze, Essen, Trinken und ganz viel Schatten. Ich habe es selber ausprobiert. Die Bäume sind unglaublich da.

0: Ich liebe diesen Song. Die 60er hier bei Radio Vorarlberg an diesem Samstagnachmittag. Die Schattenplätze, die sind heiß begehrt. Ich hoffe, Sie haben einen gefunden. Bleiben Sie genau dort, am besten so lange, wie es geht. Es ist und bleibt heiß. 37 Grad sind es jetzt schon in Bludenz und Umgebung. Ein bisschen angenehmer weiter oben in Laterns zum Beispiel. 26 Grad so. Am Arlberg zumindest nur unter Anführungszeichen 28 Grad. In den Bergen bleibt es aber nicht allzu lange sonnig. Da könnten sich im Laufe des Nachmittags ein paar Wolken ansammeln. Dann gibt es ein paar Sommergewitter dort. Morgen Sonntag dann auch weiter verbreitet ein paar Gewitter. Vor allem im Süden von Vorarlberg. Aber auch morgen wird es dann wieder heiß. Und am Montag auch wieder vereinzelt Gewitter mit Temperaturen um die 32 Grad. Kurzer Blick auf die Straße jetzt um kurz nach 2:30. Schaut gut aus. Sie kommen gut voran. Falls Ihnen was auffällt, dann gerne melden. Kostenlos unter der 0800 20 4000.
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0: Und mit den besten 80ern. A good heart ist das. Ich hoffe, Sie haben es fein. Kommen gut durch diesen hitzigen Samstag. Bald, nächste Woche wird es besser. Bald haben wir es geschafft. Ich hoffe, Sie haben einen feinen Platz am Wasser und können das Wochenende genießen.

0: Die Bee Gees an diesem heißen Sommersamstag und wir bleiben beim Sommer, denn auch bei uns sind die Spiele ganz sommerlich.
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2: Am Mikrofon Arthur Treinacher. Als Reaktion auf einen mutmaßlichen iranischen Drohnenangriff auf ein Frachtschiff in der Straße von Hormus haben die USA in der Nacht erneut Ziele im Iran bombardiert. Laut Regionalkommando wurden Raketen und Drohnenlager beschossen. Präsident Trump machte den Iran für den Angriff verantwortlich und spricht von einem Verstoß gegen die Waffenruhe. Christian Lieninger aus unserer Auslandsredaktion. Was bedeutet der jüngste militärische Schlagabtausch für den Waffenstillstand?
3: Nun, gegenseitige Angriffe haben wir immer wieder gesehen, bevor die USA und der Iran vor 1,5 Wochen das Rahmenabkommen über die Beendigung des Krieges unterzeichnet haben. Solche Angriffe sehen wir auch jetzt wieder. Einer der Gründe ist, dass das Abkommen wesentliche Fragen nicht wirklich geklärt hat, unter anderem, wie weit der Iran Schiffe kontrollieren darf, die durch die Straße von Hormus fahren. Wird der Krieg nun wieder voll aufflammen? Nun, das will eigentlich keine Seite, aber kleinere gegenseitige Angriffe wie in der Nacht auf heute, die könnte es durchaus erneut geben.
2: Die Sozialpartner haben offenbar eine Entmachtung der Länder im Gesundheitsbereich vorgeschlagen. Laut des Nachrichtenmagazins Profil wollen ÖGB und Wirtschaftskammer die Sozialversicherung schrittweise zur zentralen Verantwortlichen für die Spitäler machen. Der Bund soll mehr Durchgriffsrechte erhalten. Über die Gesundheitsreform wird am Dienstag weiter verhandelt. Dieses Wochenende geht der Formel 1 Grand Prix in Spielberg über die Bühne. Neben dem Renngeschehen fordert auch die große Hitze Fahrer, Fans und Einsatzkräfte. Anke Mandl.
4: Mit mehr als 400 Mitarbeiterinnen und Mitarbeitern ist das Rote Kreuz am Formel-1-Wochenende im Einsatz. Allein am Sonntag sind um die 170 Einsatzkräfte gleichzeitig im Dienst. Für alle möglichen Einsätze ist man gerüstet, heißt es, auch für die große Hitze. Da ist es besonders wichtig, auf sich selbst und auch auf andere zu achten. Im ganzen Gelände ist Hilfe schnell organisiert, sagt Bernd Bär, Bezirksrettungskommandant und Einsatzleiter vor Ort.
5: Es sind übers Gelände sehr viele Security-Mitarbeiter verteilt. Am besten so einen ansprechen oder man sieht einen Infopoint, da Kontakt aufnehmen. Die haben dann die direkte Leitung zu uns und wir werden dann Kräfte fortschicken.
4: Um der Hitze ein wenig entgegenzuwirken, gibt es am Gelände kostenlose Wasserspender, Beregnungsanlagen zur Abkühlung und gratis Sonnencreme.
2: Und in einer Stunde beginnt das Qualifying für den morgigen Grand Prix. Gerhard Prohaska in Spielberg. Beim letzten Abschlusstraining hat Mercedes weiter den Ton angegeben.
6: Allerdings die Konkurrenz, die kommt bei dieser Hitzeschlacht bei 33 Grad immer näher. George Russell jetzt 38 Tausendstel vor seinem Teamkollegen Kimi Antonelli und nur eine Zehntel dahinter. Da lauert schon Lewis Hamilton. Da hat Toto Wolff recht gehabt mit der Behauptung, dass man bei Ferrari gestern ein wenig geblufft hätte. Und jetzt heißt es, so gut es geht, ab in den Schatten bis 16 Uhr.
2: Das waren die Nachrichten mit Arthur Treinacher.
7: Jetzt aber. Die Hitze, die erreicht heute wirklich ihren Höhepunkt. Bis zu 37 Grad gibt es heute. Ein bisschen Abkühlung gibt es dann in den Bergen, da sind zumindest unter 30 Grad möglich. Heute sind vereinzelt noch Gewitter dabei, meist nur im Bergland. Der Rest von Vorarlberg sollte heute trocken bleiben, morgen dann anders. Da werden es schon mehr Gewitter, vor allem vom Süden in Richtung Osten. Da gibt es dann ein paar Regenschauer und auch Blitz und Donner sind dabei. Schauen wir auf die Straße jetzt um 3:03, da schauen wir auf die A14, die Rheintalautobahn. In Fahrtrichtung Innsbruck. Die Abfahrt Wolfurt ist da gesperrt. Ein Reisebus hat da eine Panne. Ausweichen geht über Dornbirn Nord. Sonst schaut es doch relativ okay aus. Falls Ihnen was auffällt, Stau und Fallblitzer, bitte melden. 0800 20 4000.
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7: Einen schönen Samstagnachmittag wünsche ich Ihnen.

Miley Cyrus mit Flowers. Die Frau ist einfach eine der coolsten Ikonen aus den 2000ern. Vor 20 Jahren begann sie ihren Weg mit Hannah Montana. Darum gibt's übrigens auf Disney Plus das große 20-Jahre-Jubiläum. Da sieht man ihren Weg, wie sie als Teenie-Star unter vollem Druck gestanden ist und wie sie sich am Ende alles selbst erkämpft hat. Großartige Frau. Jetzt geht's gemeinsam in die 80er zu Mr. Mister. Broken Wings sind das. Ja, richtig cool. Gut für diesen Samstag. Bisschen Entspannung. Druck rausnehmen aus diesem Hitzetag. Ich hoffe, Sie haben es fein.

Schönen Samstagnachmittag. Ein kurzer Blick auf die Straßen und liebe Grüße ins Auto. Wir schauen auf die A14, die Rheintal Autobahn. Da staut es sich in Richtung Innsbruck, beziehungsweise ist da die Abfahrt Wolfurt gesperrt. Ein Reisebus hat dort eine Panne. Momentan geht Ausweichen nur über die Abfahrt Dornbirn Nord. Also in Fahrtrichtung Innsbruck ist die Abfahrt Wolfurt momentan gesperrt. Falls Sie auch Infos haben, gerne melden 0800 20 4000.

0: Einen schönen Samstagnachmittag wünsche ich Ihnen. Die 37 Grad wurden heute schon geknackt in Bludenz. Unglaublich, es ist und es bleibt auch heiß. Dazu gibt es heute strahlenden Sonnenschein. Über den Bergen ziehen später aber ein paar dichtere Wolken auf. Die bringen vereinzelt auch ein paar Gewitter mit. Im Großteil von Vorarlberg bleibt es heute aber trocken. Auch morgen am Sonntag wird es dann wieder sehr heiß. Bis zu 34 Grad sind da wieder möglich. Da sind dann aber auch mehr Gewitter möglich. Vor allem im Süden gibt es dann ein paar Regenschauer mit Blitz und Donner. Kurzer Blick auf die Straße jetzt um kurz nach 3:30. Wir schauen auf die A14, die Rheintal-Autobahn in Fahrtrichtung Innsbruck. Die Abfahrt Wolfurt ist da wieder frei. Der defekte Reisebus ist entfernt. Sonst läuft es ruhig auf Vorarlbergstraßen. Falls Ihnen was auffällt, Stauunfall, Blitzer, ich bin hier gerne erreichbar für Sie. 0800 20 4000.
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0: Und den coolsten Hits, was haben wir denn die nächste halbe Stunde so dabei? Ah, sehr cool. Ein Klassiker zum voll mitsingen. Dazu gibt's österreichische Musik. Na bitte, Jermaine Jackson ist mit dabei, Madonna. Ich glaube, so können wir uns durch diesen Samstagnachmittag gut unterhalten. Das wird gut. Haben Sie es fein, auch wenn es heiß ist. Trinken Sie viel. Nicht vergessen.

0: Bei dieser Hitze, 37 Grad waren es heute schon im Bludenz, unglaublich. Ich hoffe, Sie haben es irgendwo feinkühl in der Wohnung oder im Haus, vielleicht einen riesigen Kastanienbaum im Garten, das würde auf jeden Fall helfen. Sonst hilft eigentlich nur baden gehen. Badeseen gibt es in Vorarlberg Gott sei Dank einige oder in die Höhe, da ist es auch angenehmer. Oder Sie machen es wie der Vincent, der geht einfach ins Kunsthaus, um sich abzukühlen.
1: Ich bin an sich schon ein relativ kunstinteressierter Mensch. Aber vor allem jetzt hier bei dem Wetter, 20 Grad hier drinnen, die ganze Zeit klimatisiert, kann ich mir eigentlich kaum geiler vorstellen.
0: 20 Grad hat es im Kunsthaus in Bregenz. Ja, das wäre jetzt fein, oder? Passen Sie auf sich auf, egal was Sie machen. Das ist sowieso das Wichtigste.
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1: Am Mikrofon Arthur Treinacher. Österreich hat einen neuen Juni-Hitzerekord. In Bad Deutsch-Altenburg-Kanuntum in Niederösterreich wurden vor kurzem 39,1 Grad gemessen. Damit ist der bisherige Juni-Rekord von 38,6 Grad aus dem Jahr 2013 übertroffen. In den nächsten ein, zwei Stunden könnte es sogar noch etwas heißer werden, so die ORF-Wetterredaktion. Obwohl Zwangsverheiratungen in Österreich verboten sind, sind Schätzungen zufolge jedes Jahr rund 200 Mädchen betroffen. Viele Zwangsehen werden während der Sommerferien im Ausland geschlossen. Das Familienministerium will gefährdete Mädchen nun mit einer neuen Informationsbroschüre warnen und unterstützen. Tanja Malle berichtet.
2: Aus der Arbeit mit Opfern von Zwangsehen ist bekannt, die meisten werden vor dem 18. Geburtstag gegen ihren Willen verheiratet. Am häufigsten suchen sie Hilfe zu Sommerbeginn. Hochrisikozeit nennt das Familienministerin Claudia Bauer, ÖVP. Mit einer neuen Broschüre wird nun versucht, potenziell gefährdete Mädchen zu erreichen.
3: Über Brennpunktschulen, dort wird diese Broschüre ausgehändigt an die Mädchen. Und es ist uns wichtig, dass genau dann, wenn das Risiko für Mädchen am größten ist, dass wir sie bestmöglich schützen können.
2: Zu den Warnzeichen gehören familiärer Druck, besonders vor einer Reise ins Ausland, plötzliche Gespräche über Heirat, Kontrollverhalten der Verwandten. Die Broschüre nennt Stellen, die helfen.
3: Ich rate diesen Mädchen, dass sie sich Vertrauenspersonen suchen, dass sie auch wichtige Telefonnummern einspeichern, von Beratungsstellen beispielsweise, von Behörden genauso auch.
2: Wie auch, wenn möglich, Dokumente zu sichern.
1: Einen Tag nach der Unterzeichnung des Rahmenabkommens hat Israel einen Luftangriff im Süden des Libanon geflogen. Nach Angaben der Armee galt der Einsatz mutmaßlichen Kämpfern in der Region Nabatieh. Das von den USA vermittelte Abkommen soll den Weg zu einem Friedensvertrag ebnen und sieht auch die Entwaffnung der Hisbollah-Miliz vor. In Beirut gab es Proteste gegen die Vereinbarung. Nicht nur in Linz, auch in Budapest gehen derzeit Zehntausende für die Rechte der LGBTIQ-Community auf die Straße. Es ist die erste Pride seit der Abwahl von Viktor Orban. Paul Grieser in Budapest, vor einer Stunde hat die Parade begonnen. Wie ist denn die Stimmung?
4: Ja, Zehntausende Menschen sind auf der Straße in Budapest. Trotz der brütenden Hitze, es hat rund 37 Grad. Die meisten hoffen, dass sich die neue Regierung von Ministerpräsident Peter Madja stark einsetzen wird für die Rechte von Schwulen, Lesben und Transgender-Personen. Unter der Vorgängerregierung von Viktor Orban wurden diese Menschen ja systematisch diskriminiert. Das hat auch der Europäische Gerichtshof kritisiert. Peter Madja ist heute nicht dabei. Er ist bei einer außerordentlichen Parlamentssitzung. Er hat aber angekündigt, die diskriminierenden Gesetze in Zukunft abzuschaffen.
1: Berichtet Paul Griesey. Das waren die Nachrichten mit Arthur Treinacher.
5: Ein Hoch auf alle Eiswürfelmaschinen. Ich hoffe, die funktionieren bei den Temperaturen auch richtig. Es ist und bleibt heiß. 35 Grad sind es in Bregenz und Umgebung. Ein bisschen angenehmer ist es weiter oben am Arlberg. Zumindest nur 28 Grad. In den Bergen bleibt es aber nicht allzu lange sonnig. Da können sich im Laufe des Nachmittags jetzt ein paar Wolken ansammeln. Dann gibt es ein paar Sommergewitter. Morgen Sonntag dann auch weiter verbreitet ein paar Gewitter. Vor allem im Süden von Vorarlberg. Aber auch morgen wird es dann wieder heiß. Und am Montag vereinzelt wieder Gewitter mit Temperaturen bis zu 32 Grad. Liebe Grüße ins Auto. 3 nach 4 ist es und Sie kommen gut voran. Falls Ihnen was auffällt auf Vorarlbergstraßen, dann melden Sie sich hier bei mir 0800 20 4000.
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5: Und mit der besten Musik, damit wir gut durch diesen Hitzetag kommen. Yeah!

0: Einen schönen Samstagnachmittag bei der Hitze. Was hilft da? Ja, unbedingt der Eis, oder? Die Eisdielen, die haben was zu tun heute, vor allem an dem Wochenende. Ja, was isst man jetzt in Vorarlberg so für Eis? Bisschen Inspiration?
1: Also Lieblingseissort ist Raffaello Eis.
2: Ich denke Snickers Gotti Mau. Ja. Bei mir ist es Cookies, Mascarpone. Eigentlich sind alle gut. Oh, kleine Ausprobierer, was die verschiedenen Eis sind.
1: Ja, halt die Standard, Schoko, Vanille, Erdbeere, oder?
3: Vanille, Erdbeere, das ist es genau.
1: Tracciatella, stimmt, das habe ich fast vergessen. Das mag ich auch gern.
3: Das ist okay, ja.
4: Ich habe es lieber fruchtig. Zitrone, Mango, ein bisschen säuerlich, ja.
5: Ich is alle.
0: Ja, da habe ich es mit der Linda. Ich is so alle. Hauptsache, es ist kalt.

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0: wenigstens gute Laune bei der ganzen Hitze. Wir schauen mal, was in Vorarlberg so passiert. Es ist 16.30 Uhr, Zeit für die Nachrichten.
1: Mit Katharina Battlock, schönen Nachmittag. Die anhaltende Hitze sorgt für Probleme im Bahnverkehr. Wegen der außergewöhnlich hohen Temperaturen verformen sich die Gleise, sagt ÖBB-Pressesprecher Christoph Gasser-Meyer. Die Züge müssen deswegen langsamer fahren. Fahrgäste müssen mit Verspätungen von 5 bis 10 Minuten rechnen. Die ÖBB raten, die Verbindungen vor Fahrtantritt zu kontrollieren. Das Walgaubad in Nenzing musste heute wegen eines Chlorgasaustritts in der Nacht geschlossen bleiben. Hunderte Badegäste sind vor verschlossener Tür gestanden. Das bedeutet einen Verlust von 10.000 bis 15.000 Euro, sagt Geschäftsführer Oliver Czabrun. Ob das Walgaubad morgen wieder öffnen kann, wird sich heute noch entscheiden. Das Landesverwaltungsgericht hat Beschwerden von Grünen und NEOS abgewiesen. Sie hatten sich gegen die Rückzahlung von Teilen der Parteienförderung gewehrt. Die beiden Parteien müssen jetzt wie auch ÖVP, FPÖ und SPÖ zahlen. Das wollen Grüne und NEOS jetzt so akzeptieren. Eine weitere Beschwerde beim Verfassungsgerichtshof wäre zu aufwendig und zu teuer. Bei der Fußball-WM trifft Österreich in der kommenden Nacht in Kansas City im letzten Gruppenspiel auf Algerien. Ein Unentschieden reicht beiden Teams für den Einzug ins Sechzehntelfinale. Eine Niederlage könnte hingegen das WM-Aus bedeuten, Andreas Blum.
2: Ja, die Spekulationen, ob Österreich verlieren soll, um als Gruppendritter einen leichteren Gegner in der ersten K.O.-Runde zu bekommen, könnten eventuell hinfällig werden. Sollte nämlich heute Nacht Kroatien gegen Ghana einen Punkt holen und Kongo gegen Usbekistan gewinnen, was beides gut möglich ist, dann scheidet das drittplatzierte Team in der Österreich-Gruppe aus dem Turnier aus. Das würde also bedeuten, dass Österreich auf alle Fälle einen Punkt gegen Algerien braucht, um als Tabellenzweiter fix weiterzukommen. Sollte also Kroatien punkten und Kongo gewinnen, gibt es für Österreich nur noch 2 mögliche Szenarien. Platz 2 und damit ein Duell gegen Spanien im Sechzehntelfinale oder WM aus nach der Gruppenphase. ORF 1 überträgt das letzte Gruppenspiel der Österreicher live ab 4 Uhr.
0: Kann man ruhig mitschauen, bei der Hitze kann man eh nicht schlafen, habe ich das Gefühl. Wie es weitergeht wettertechnisch, das weiß Simon Hölzl aus der Cheers für Austria.
3: Abendliche Hitzegewitter über dem Bergland fallen in sich zusammen. Der Rest der Nacht verläuft locker bewölkt und trocken. Es bleibt sehr lau, die Temperaturen sinken kaum unter 23 bis 28 Grad. Vor allem im Rheintal und in mittleren Hang- und Kuppenlagen reicht es wieder für eine Tropennacht. Der morgige Sonntag bringt dann am Vormittag noch trockene Verhältnisse. Es wird wieder heiß mit 30 bis 35 Grad. Quellwolken schießen recht rasch in die Höhe, vor allem über dem Bergland. Und am Nachmittag muss dann schon recht bald mit Schauern und Gewittern gerechnet werden. Punktuell besteht hier wieder die Gefahr von Starkregen in kurzer Zeit. Ja, mit Gewittern geht es dann auch Montag und Dienstag weiter. Es besteht weiterhin lokale Unwettergefahr. Die Temperaturen erreichen dann aber wahrscheinlich nicht mehr die 30-Grad-Marke. Die Luft fühlt sich aber weiterhin schwül und schweißtreibend an. Richtige Erleichterung bei der Hitzebelastung bringt dann erst eine Kaltfront am Mittwoch, die für einen nachhaltigen Luftmassenwechsel sorgt.
0: Und dann schauen wir noch auf die Straßen, jetzt um kurz nach 4:30, aber wirklich nur ganz kurz. Es schaut gut aus. Sie kommen da gut voran, falls Ihnen was auffällt, dann gerne melden. 0800 20 4000.
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0: Schnell darf man bei den Temperaturen eigentlich nur Eis essen. Beim Rest fahren wir einen Gang runter. Auch musikalisch nehmen wir es jetzt ganz entspannt mit Cyndi Lauper.

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2: Willkommen zum Journal um 5. Das sind einige unserer Themen. Kritik an schleppender Hilfe im Erdbebengebiet Venezuelas. Und Graz wählt morgen einen neuen Gemeinderat. Aus dem Journalstudio begrüßt sie Arthur Treinacher. 3 Tage nach den verheerenden Erdbeben in Venezuela werden noch immer Zehntausende Menschen vermisst. Die Zahl der Toten liegt weiterhin bei mindestens 920. Mehr als 3000 Menschen wurden verletzt. Es wird befürchtet, dass noch viele Verschüttete unter den Trümmern eingeschlossen sind. Gleichzeitig wächst die Kritik am Krisenmanagement der Regierung. Christian Lieninger berichtet.
3: Eine junge Frau steht vor einem riesigen Trümmerhaufen, den Resten eines Hauses. Wir rufen unsere Regierung und die ganze Welt auf, uns zu helfen. Wir brauchen schwere Geräte. Mit bloßen Händen kann man diese Trümmer nicht bewegen. Da sind immer noch ganze Familien eingeschlossen. Menschen, für deren Rettung die Zeit drängt. Erste internationale Hilfsteams sind nun zwar vor Ort, knapp 900 Männer und Frauen, viel zu wenige aber angesichts des Ausmaßes der Zerstörung. Kritik gibt es in Venezuela, aber vor allem daran, dass die eigene Regierung den meist freiwilligen Helfern kaum zur Seite steht. Übergangspräsidentin Delcy Rodríguez wird bei einem Besuch im Erdbebengebiet ausgebuht. Innenminister Diosdado Cabello kündigt dann eine Maßnahme an, bei der vielen nicht klar ist, wie sie die Hilfe erleichtern soll. Ab 20 Uhr wird der Zugang ins Katastrophengebiet beschränkt, erklärt er. Die Kontrolle über die Region soll nun das Militär übernehmen.
2: Der Iran hat die jüngsten US-Angriffe scharf verurteilt. Das Außenministerium in Teheran spricht von einem klaren Verstoß gegen das vor 1,5 Wochen vereinbarte Rahmenabkommen. Die USA hatten gestern nach eigenen Angaben als Reaktion auf einen iranischen Angriff auf ein Frachtschiff Radaranlagen und Waffendepots im Südiran beschossen. Österreich erlebt den heißesten Juni seit Beginn der Messungen. In Bad Deutsch-Altenburg, Carnuntum in Niederösterreich wurden am Nachmittag 39,3 Grad gemessen, bisher neuer Juni-Rekord. Die anhaltende Hitze und Trockenheit setzen auch der Landwirtschaft zu. Die Landwirtschaftskammer warnt vor Ernteausfällen, vor allem bei Gemüse und Getreide. Morgen wird in Graz ein neuer Gemeinderat gewählt. Seit dem Überraschungssieg der KPÖ 2021 ist Elke Kahr Bürgermeisterin. Gregor Waltl in Graz, wie stehen Ihre Chancen auf eine zweite Amtszeit?
4: Ja, zumindest Platz 1 könnte wieder möglich sein. Die Prognosen sehen sogar einen Stimmenzuwachs für die KPÖ als realistisch an. Auf Platz 2 liegt laut Umfragen die ÖVP mit Stadtrat Kurt Hohnsinner. Ob es sich für eine weitere Amtszeit von LKK ausgeht, hängt aber vom Abschneiden der Koalitionspartner ab. Der Grünen mit Vizebürgermeisterin Judith Schwentner, 2021 17%, und der SPÖ, die laut Umfragen nur bei knapp 10% liegt. Vom Landeshauptmann Kunasek-Effekt profitieren will hingegen der weitgehend unbekannte FPÖ-Spitzenkandidat René Apfelknapp. Mitentscheidend könnte auch die Wahlbeteiligung sein. Diese lag 2021 nur mehr bei 54%.
2: Der ehemalige FPÖ-Chef Norbert Hofer soll nach einem Alkovorfall seinen Führerschein verloren haben. Laut Kronenzeitung ergab ein Alkovortest 2,48 Promille. Einen gerichtlich verwertbaren Alkomat-Test soll Hofer verweigert haben. Die Polizei äußerte sich dazu bisher nicht. Auch aus dem FPÖ-Landtagsclub Burgenland gibt es keinen Kommentar. Noch zur Fußball-WM. In 11 Stunden ist Anpfiff in Kansas City zwischen Österreich und Algerien. Es ist das letzte Vorrundenspiel. WM-Reporter Martin Lang hat sich inzwischen bei den österreichischen Fans in den USA umgehört.
5: Immer wieder
6: ja, man hört natürlich die österreichischen Fans auch in der Downtown von Kansas City. Und die Fans haben ja auf ihren rot-weiß-roten Dressen entweder eine Nummer oder gar nicht stehen oder eben ihren eigenen Namen oder den ihres Lieblingsspielers. Aber der Felix aus Wien hat was anderes draufstehen.
7: Ein guter Freund von mir hat den Namen gefragt, Sackl eigentlich, hat mal ins Leben gerufen. Und seitdem ist es bei mir einfach ein Teamname, wenn ich ehrlich bin. Und ich finde es witzig. Ich komme aus Wien, genau. Vor allem meine Mutter in Salt Lake City besuchen. Ich bin tatsächlich professioneller Pokerspieler. Hat mich seit meiner Jugend... Pokerspieler. Hat mich während des Studiums irgendwie begleitet. Hab damit mein Studium teilfinanziert, würde ich jetzt einmal behaupten.
6: 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Ab 4 Uhr früh live in ORF1, Österreich gegen Algerien in Kansas City.
2: Das war das Journal um 5 mit Arthur Treinacher.
8: Und die Hitze, die erreicht heute ihren Höhepunkt in Vorarlberg mit 37,3 Grad, wurde heute schon der Juni-Hitzerekord in Vorarlberg geknackt, und zwar in Bludenz. Unglaublich. Ein bisschen Abkühlung gibt es in den Bergen, da sind zumindest unter 30 Grad momentan. Heute sind dort aber vereinzelt noch Gewitter möglich, meist aber eben nur im Bergland. Der Rest von Vorarlberg sollte heute trocken bleiben. Morgen dann anders. Da werden es schon mehr Gewitter, vor allem vom Süden Vorarlbergs in Richtung Osten. Da kann es am Nachmittag heftig gewittern und auch am Montag wieder bis zu 32 Grad und auch da wieder Gewitter möglich. Liebe Grüße auf die Straße um 5 nach 5. Schaut gut aus bei Ihnen, da sollten Sie überall gut vorankommen. Falls Ihnen was auffällt, melden Sie sich bitte sehr gerne hier bei mir. 0800 20 4000.
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8: Ja, wir haben es heute schon in unserem Verkehrsservice gehört. Da war ein Reisebus auf der Autobahn, der hat da ein bisschen die Ausfahrt Wolfurt blockiert. Ja, die lieben Reisegäste hatten dann aber noch ein richtig cooles Abenteuer. Ich sag nur so viel, es wurde musikalisch bei den Spaniern. Wir sprechen gleich drüber. Davor gibt's die beste Musik aus den 80ern jetzt. Status Quo in the Army Now. Ich hoffe, Sie haben einen ganz schönen Samstag, trotz Hitze.

Das sind die Dire Straits für ihren Samstagnachmittag. Wir schauen kurz auf die Straße, denn es gab gerade eine Meldung per Telefon auf der A14. Da liegt in Fahrtrichtung Bregenz direkt nach der Auffahrt Altach ein Gegenstand auf dem Pannenstreifen. Da sollten Sie bitte unbedingt aufpassen, wenn Sie da bei Altach auffahren in Fahrtrichtung Bregenz. Da liegt ein Gegenstand auf dem Pannenstreifen. Falls Sie auch Infos für uns haben, dann bitte gerne melden. 0800 20 4000.

0: Das ist die Musik für Ihren hoffentlich entspannten Samstagnachmittag, damit Sie voll up to date sind. Jetzt um 17.30 Uhr die Nachrichten.
1: Mit Katharina Bartlock, schönen Nachmittag. Die Hitzewelle hat heute ihren Höhepunkt erreicht. In Bludenz ist der Hitzerekord für den Juni geknackt worden. Im Schatten wurden 37,3 Grad gemessen. Der bisherige Rekord lag bei 36,5 Grad. Er wurde im Juni 2022 in Feldkirch aufgestellt. Wegen der Hitze wurden die Rettungsorganisationen heute zu vergleichsweise vielen Einsätzen gerufen. Immer wieder würden Menschen kollabieren, heißt es bei der Rettungs- und Feuerwehrleitstelle. Das liege unter anderem daran, dass Menschen trotz der hohen Temperaturen nicht auf Sport verzichten wollen und der Kreislauf versage, so die RFL. Das Walgaubad in Nenzing musste heute wegen eines Chlorgasaustritts in der Nacht geschlossen bleiben. Dieser Tag ohne Betrieb bedeute einen Verlust von 10.000 bis 15.000 Euro, sagt Geschäftsführer Oliver Czabrun. Ob das Walgaubad morgen wieder öffnen kann, wird sich am Abend entscheiden. Auch das Erlebnisbad in Sulz musste am Freitagabend wegen technischer Probleme früher schließen, konnte heute aber wieder wie üblich öffnen. Bei der Fußball-WM trifft Österreich in der kommenden Nacht in Kansas City im letzten Gruppenspiel auf Algerien. Ein Unentschieden reicht beiden Teams für den Einzug ins 16. Finale. Eine Niederlage könnte hingegen das WM ausbedeuten, Andreas Blum.
2: Ja, die Spekulationen, ob Österreich verlieren soll, um als Gruppendritter einen leichteren Gegner in der ersten K.O.-Runde zu bekommen, könnten eventuell hinfällig werden. Sollte nämlich heute Nacht Kroatien gegen Ghana einen Punkt holen und Kongo gegen Usbekistan gewinnen, was beides gut möglich ist, dann scheidet das drittplatzierte Team in der Österreich-Gruppe aus dem Turnier aus. Das würde also bedeuten, dass Österreich auf alle Fälle einen Punkt gegen Algerien braucht, um als Tabellenzweiter fix weiterzukommen. Sollte also Kroatien punkten und Kongo gewinnen, gibt es für Österreich nur noch zwei mögliche Szenarien. Platz 2 und damit ein Duell gegen Spanien im 16. Finale oder WM aus nach der Gruppenphase. ORF1 überträgt das letzte Gruppenspiel der Österreicher live ab 4 Uhr.
0: Ja, in Bludenz wurden heute die 37 Grad schon geknackt. Unglaubliches ist und es bleibt auch heiß. Dazu gibt es heute strahlenden Sonnenschein. Über den Bergen ziehen jetzt aber gegen Abend ein paar dichtere Wolken auf. Die bringen vereinzelt ein paar Sommergewitter mit. Im Großteil von Vorarlberg bleibt es heute aber trocken. Auch morgen am Sonntag wird es wieder sehr heiß. Bis zu 34 Grad sind da wieder möglich. Da sind dann auch mehr Gewitter möglich. Und zwar im Süden und im Osten von Vorarlberg. Da gibt es Regen, Donner und Blitze. So, schauen wir auf die Straße. Um kurz nach 5:30. Schaut gut aus auf Vorarlbergstraßen. Falls Ihnen da sonst irgendwo was auffällt, bitte melden 0800 20 4000.
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0: Da macht man mit der Pensionistengruppe einen Ausflug ins Ausland und auf einmal bleibt der Bus auf der Autobahn stehen und das bei knapp 35 Grad. Genau das ist heute einer Reisegruppe aus Spanien in Wolfurt passiert. Und zwar auf der A14 bei der Ausfahrt Wolfurt. Simon Schweighofer von der ASFINAG war gleich dort.
1: Wo ich angekommen bin, haben wir festgestellt, dass 60 Personen in dem Bus befinden, keine Klimaanlage zur Verfügung. Und mit Absprache der Polizei wurde über die RFL ein Shuttle-Service eingerichtet mit der Feuerwehr Wolfurt und mit dem Roten Kreuz Brings.
0: Keine Klimaanlage auf der 14. Gott sei Dank konnte man den 60 Spaniern gleich helfen. Aber wohin ging es denn mit diesem Shuttle-Service? Einsatzleiter Fabian Hörtner von der Rettung.
2: Heute ist in Wolfurt das Musikfest in der Nähe des Bahnhofs. Das war gerade ein glücklicher Umstand, dass wir die Personen dorthin bringen konnten, bis ein Ersatzbus herkommt.
0: Ja, so ein Glück. Ein paar Bierchen später kann man sich gut von so einem Schock erholen, oder? Den Spaniern geht's auf dem Musikfest auf jeden Fall sehr gut.
3: Aquí muy bien. Estamos en un sitio muy, muy bonito, muy agradable. Con la televisión austríaca gut, estupenda. Y gracias por la acogida. Thank you, gracias.
4: Vielen Dank, die Polizei und der Feuerwehr haben uns viel geholfen und auch diese Musikgruppe hier in diesem Raum. Danke.
0: Ja, alles gut gegangen und kulturell konnten Sie auch was von Vorarlberg mitnehmen. Gibt auch ganz nette Geschichten von diesem Hitzesamstag. Die Bilder dazu, die gibt es heute Abend bei Vorarlberg. Heute 19 Uhr, ORF 2.

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1: Am Mikrofon Paul Kanker. In Österreich wird bei der geplanten Gesundheitsreform um Macht gerungen. Wie das Nachrichtenmagazin Profil berichtet, schlagen Gewerkschaft und Wirtschaft in ungewöhnlicher Einigkeit vor, die Bundesländer im Gesundheitswesen zu entmachten. Zentrale Anlaufstelle solle die Sozialversicherung werden. Claudia Peintner-Schmidt berichtet.
2: Der Gewerkschaftsbund und die Wirtschaftskammer haben in einem Papier im Mai vorgeschlagen, die Sozialversicherung zum zentralen Player im Gesundheitswesen zu machen. Das würde den Einfluss der Länder stark begrenzen. Für die Fachärzte im niedergelassenen Bereich ist die Sozialversicherung schon jetzt zuständig. Bis 2028 soll die Sozialversicherung auch die Spitalsambulanzen finanziell übernehmen, bis 2039 auch den stationären Bereich der Spitäler, heißt es in dem Papier der Sozialpartner. Der Bund soll zudem durch eine Verfassungsänderung Durchgriff auf die Krankenhäuser erhalten. Damit könnten die Bundesländer die Schließung einzelner Standorte nicht mehr blockieren, heißt es. Kommende Woche Dienstag treffen sich einmal mehr die Spitzen von Bund, Ländern, Gemeinden und Sozialversicherung zu einer neuen Verhandlungsrunde.
1: In Deutschland ist es so heiß wie noch nie. In Drewitz in Sachsen-Anhalt sind vor eineinhalb Stunden nach vorläufigen Daten 41,5 Grad gemessen worden, 0,2 Grad mehr als beim Rekord gestern. Afghanistan ist von einem Erdbeben erschüttert worden. Es hat eine Stärke von 6,1 gehabt. Das Zentrum des Bebens ist im Nordosten Afghanistans gelegen. Über Opfer oder Schäden ist nichts bekannt. Vor einem Jahr waren durch ein Beben in Afghanistan mehr als 2200 Menschen ums Leben gekommen. Nach der Erdbebenkatastrophe in Venezuela werden Zehntausende Tote befürchtet. Mehr als 50.000 Menschen werden vermisst. Vor kurzem ist ein Baby nach mehr als 30 Stunden lebend gerettet worden. Bisher sind 920 Tote offiziell bestätigt. Mehr als 3.000 Menschen sind verletzt. Beim morgigen Formel-1 Grand Prix von Österreich startet der Brite George Russell auf Mercedes von der besten Position aus. Das hat die Rennleitung in Spielberg vor kurzem nach einer Kontroverse bestätigt. Aus Spielberg meldet sich Gerd Braska.
3: Ja, die Pole Position, die gehört nun definitiv George Russell. Da wurde jetzt länger diskutiert, weil Russell nach einem Crash von Max Verstappen unter gelber Flagge die Bestzeit gefahren ist. Aber die Stewards haben entschieden, alles okay.
4: I just spoke with Toto. He just said everything was fine with the yellow flag. So that is good news. 100 meter lift before the corner. So glad to hear that.
3: Dahinter stehen die Ferraris, Charles Leclerc auf Rang 2 und Hamilton Dritter. Und der wittert morgen die Chance hier für die Ferraris.
5: If I'm completely honest, I didn't think we'll be starting on the front row until qualifying. Really, so it's a good surprise that we are so far.
3: Vierter Pechvogel Kimi Antonelli, der seine letzte schnelle Runde wegen des Verstappen-Unfalls abbrechen hat müssen, und Max Verstappen im Red Bull, der steht morgen auf Startplatz 5.
1: Das waren die Nachrichten mit Paul Kanker.
6: Es ist und es bleibt heiß. 36 Grad sind es momentan gerade in Feldkirch und Umgebung. Weiter oben zwar ein bisschen angenehmer, aber nicht viel. 29 Grad zum Beispiel gerade in Schröcken. Im Bergland gibt es gegen Abend aber ein paar Sommergewitter. Im Großteil von Vorarlberg bleibt es trocken. Morgen Sonntag dann ein paar mehr Gewitter, vor allem im Süden und im Osten von Vorarlberg. Aber trotzdem auch morgen wieder sehr heiß und auch am Montag vereinzelt Gewitter mit Temperaturen bis zu 32 Grad. Ein kurzer Blick auf die Straßen, der ist wirklich kurz, 3:06. Ist es und es läuft gut auf Vorarlbergstraßen. Falls Ihnen was auffällt, Stauunfallblitzer, melden Sie sich gerne hier bei uns 0800 20 4000.
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1: Am Mikrofon begrüßt sie Cornelia Krebs. Die juristische Aufarbeitung der Benko-Immobiliendeals in Deutschland ist um ein Kapitel reicher. Die Münchner Staatsanwaltschaft ermittelt gegen René Benko und einige Signa-Manager wegen des Verdachts auf Untreue, Betrug und Kreditbetrug. Millionenbeträge in dreistelliger Höhe könnten zweckentfremdet worden sein, frei nach dem sogenannten Staubsaugerprinzip. Darüber, was das bedeutet und zu den neuen Ermittlungen, berichtet Andreas Pfeiffer.
2: Für zwei Immobilienprojekte im Zentrum von München hat eine Signa-Gesellschaft von Investoren dreistellige Millionenbeträge erhalten, die dann aber dem Mutterkonzern Signa Prime Selection für andere Zwecke zugeführt wurden. Ein Verdacht, dem nun die Münchner Staatsanwaltschaft nachgeht.
3: Das entsprechende Investment wurde durch einen süddeutschen Bauunternehmer getätigt. Zum anderen haben die Ermittlungen den Verdacht eines Betruges zum Nachteil eines saudi-arabischen Staatsfonds zum Gegenstand.
2: Der ORF hat Benko-Anwalt Norbert Wess um eine Stellungnahme gebeten. Er gibt allerdings an, dass ihm noch nicht vollständige Akteneinsicht gewährt wurde. Für seinen Mandanten gilt die Unschuldsvermutung.
1: Ein Moment der Hilfsbereitschaft hat gestern in Ebensee im Bezirk Munden in Oberösterreich ein tragisches Ende genommen. Für einen 20-Jährigen ist dabei jede Hilfe zu spät gekommen. Wie es zu dem tödlichen Unfall gekommen ist, darüber berichtet Dominik Volp.
4: Der 20-Jährige aus dem Bezirk Gmunden will gestern Abend einem ihm fremden Autofahrer dabei helfen, sein Fahrzeug zu reparieren. Dazu hebt er dessen Auto mit einem Wagenheber an und legt sich darunter. Als der Wagenheber dann aber plötzlich nachgibt, wird der Mann im Brustbereich eingeklemmt und kann sich nicht mehr selbst befreien. Als ein Passant den Unfall bemerkt, eilt er dem 20-Jährigen mit seinem eigenen Wagenheber zur Hilfe. Leider kommt für ihn aber jede Hilfe zu spät. Der Passant kann ihn zwar noch befreien, der Mann verstirbt aber noch an der Unfallstelle. Wieso der Wagenheber nachgegeben hat, wird aktuell noch ermittelt.
1: An die 25.000 Vespa-Roller aus 67 Ländern sind heute durch die Straßen Roms gefahren, um den 80. Geburtstag des weltweit bekannten Kultrollers zu feiern. Nach Angaben der Veranstalter handelt es sich um das größte Vespa-Treffen, das jemals organisiert wurde. Höhepunkt des dreitägigen Festivals, an dem auch mehrere hundert Menschen aus Österreich teilnahmen, war die große Parade durch das historische Zentrum Roms. Angesichts der anhaltenden Hitzewelle hat Italien seine Maßnahmen zum Schutz vor Waldbränden deutlich verstärkt. Die Carabinieri haben den nationalen Waldbrandschutzplan für die Saison 2026 vorgestellt. Ziel ist es, Brände frühzeitig zu verhindern, gefährdete Gebiete engmaschig zu überwachen und Brandstifter schneller zu identifizieren. Die landesweite Kampagne läuft zunächst bis 15. September. Das waren die Nachrichten mit Cornelia Krebs. Zum Wetter.
5: Sonnig und extrem heiß geht es im Großteil des Landes durch den Abend. Um die 36 Grad sind es noch immer im Donauraum, im Inntal oder am Bodensee. Ein paar kräftige Schauer und Gewitter gehen gerade in Tirol nieder, die klingen aber kurz nach Sonnenaufgang allesamt ab. Morgen am Sonntag treibt die Sonne die Temperaturen auf etwa 40 Grad in Wien und in Teilen Niederösterreichs. Auch sonst wird es sehr heiß in der Osthälfte. Im Westen dagegen gibt es ein paar kräftige Wärmegewitter ab dem späten Vormittag. So viel zum Wetter von Daniel Stanker.
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1: Am Mikrofon begrüßt sie Cornelia Krebs. Israel und die libanesische Regierung haben sich unter Vermittlung der USA auf ein Rahmenabkommen verständigt. Präsentiert wurde ein Fahrplan für einen Teilabzug der israelischen Armee aus dem Südlibanon und zur Entwaffnung der Hisbollah-Miliz, an dessen Ende ein historischer Friedensschluss zwischen den beiden Ländern stehen soll. David Kriegleder.
2: US-Außenminister Marco Rubio spricht von einem wichtigen ersten Schritt.
3: We believe today is the first step in that journey.
2: Vereinbart wurden zwei kleinere Pilotregionen im Südlibanon, aus denen die israelische Armee abziehen soll und die dann von der libanesischen Armee gesichert werden. Israels Premier Netanyahu spricht von einem Erfolg. Israel dürfe weiterhin eine Sicherheitszone im Südlibanon halten. Eine Niederlage für den Iran, der einen vollständigen Abzug israelischer Truppen fordert. Dementsprechend lehnt die mit dem Iran verbündete Hisbollah das Abkommen ab und droht erneut mit Bürgerkrieg.
1: Und einen Tag nach der Unterzeichnung des Abkommens zwischen Israel und dem Libanon haben libanesische Staatsmedien am Abend von israelischen Luftangriffen im Süden des Landes berichtet. Eine Sprecherin der israelischen Armee hatte am Nachmittag einen Angriff in der Region der Stadt Nabatir gemeldet, der sich gegen mutmaßliche Terroristen gerichtet habe. Diese hätten eine Drohung gegen israelische Soldaten ausgesprochen. Nach der Erdbebenkatastrophe in Venezuela werden Zehntausende Tote befürchtet. Mehr als 50.000 Menschen werden vermisst. Am Nachmittag konnte ein Baby nach mehr als 30 Stunden lebend gerettet werden. Stündlich aber schwindet die Hoffnung für die vielen Vermissten. Im vergangenen Schuljahr wurden in ganz Österreich mehr als 2000 Schüler und Schülerinnen vom Unterricht suspendiert. Beratungsgespräche und Prävention könnten helfen. Wie, das hat sich Andrea Candiola-Kimmel in der Mittelschule im Bildungscampus Willi Resetaritz im 21. Wiener Bezirk angesehen.
4: Jede Pause verbringt Beratungslehrer Alexander Blaschek am Gang. Schülerinnen und Schüler sprechen ihn an, wollen über ihre Probleme reden, machen sich Termine aus. An einem durchschnittlichen Schultag führt er 12 Gespräche.
5: Ich bin eigentlich jeden Tag voll ausgebrochen. Ich glaube, ich könnte rund um die Uhr hier sein.
4: Die Schüler vertrauen ihm.
5: Oft ist aber so ein auffälliges Verhalten immer die Spitze des Eisberges. Und da ist genau wichtig, dahinter zu schauen, was könnte es sein.
4: Der ehemalige Schüler Maxi Ilmi weiß, wovon die Rede ist.
6: Das war auch für mich so die erste Person, wo ich so richtig austauschen konnte.
4: Heute ist Maxi sicher. Ohne Beratungslehrer Blaschek wäre er auf die schiefe Bahn geraten. Um der Schule zu danken, arbeitet er ehrenamtlich hier und berät andere Jugendliche.
1: Der ehemalige FPÖ-Obmann und Verkehrsminister Norbert Hofer hat nach einem positiven Alkovortest seinen Führerschein verloren. Nach einem Bericht der Kronenzeitung soll Hofer fast 2,5 Promille Alkohol im Blut gehabt haben. Gegenüber der Polizei hat er erklärt, er sei im Auto gesessen, aber nicht gefahren. Das waren die Nachrichten mit Cornelia Krebs. Zum Wetter.
7: Sehr heiß geht der Tag zu Ende. Es hat noch immer zwischen 30 und 37 Grad in den Landeshauptstädten. Etwas kühler ist es mancherorts in Tirol. Hier sorgen ein paar kräftige Gewitterzellen für Abkühlung. Punktuell kann Starkregen für Probleme sorgen. Mit Sonnenuntergang klingen die Schauer dann rasch ab. Morgen am Sonntag wird es mit viel Sonne noch eine Spur heißer als heute in der Osthälfte, mit etwa 40 Grad in Wien und Niederösterreich. Auch im Westen wird es heiß, allerdings sind ab dem späten Vormittag ein paar teils heftige Gewitter dabei. So viel zum Wetter von Daniel Stanker.
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8: In Österreich ist es derzeit sehr heiß. In den kommenden Tagen soll es in manchen Teilen Österreichs sogar bis zu 39 Grad bekommen. Die Hitze ist besonders für ältere und kranke Menschen gefährlich, sowie für Kinder, ebenso für jene, die im Freien arbeiten. Wichtig ist vor allem viel zu trinken. Wenn möglich, sollte man sich im Freien nicht körperlich anstrengen. Russland hat 2014 die Halbinsel Krim von der Ukraine besetzt. Zuletzt hat die Ukraine dieses wichtige Gebiet immer wieder mit Drohnen angegriffen. Vor allem die Straßen für den Nachschub, Militärfahrzeuge und Energieanlagen wurden getroffen. Die Ukraine will die Krim damit von Russland isolieren. Russland hat gestern deshalb den Ausnahmezustand auf der Krim ausgerufen. Immer wieder haben die russischen Behörden auf der Krim den Strom abschalten müssen. Außerdem dürfte man als private Person keinen Treibstoff mehr für sein Auto kaufen. In Japan sollen sich mehr als 2 Millionen Menschen vor einem herannahenden Wirbelsturm mit dem Namen Mekalla in Sicherheit bringen. Das hat die japanische Regierung angeordnet. Es könnte Überschwemmungen und Erdrutsche geben. Viele Züge könnten nicht fahren und viele Straßen sind gesperrt. Hunderte Flüge wurden gestrichen. Mekalla trifft besonders den Westen Japans. In Österreich leiden 1,3 Millionen Menschen unter einer Allergie. Das sind 17% der Bevölkerung. Die meisten davon haben Heuschnupfen, auch Pollenallergie genannt. Viele sind aber auch allergisch auf Tiere, Insektenstiche, die Sonne oder Hausstaub. Oder sie vertragen keine Laktose in Milchprodukten. Besonders betroffen sind Frauen von 16 bis 49 Jahren. Mehr als 20% der Frauen in diesem Alter haben eine Allergie, fast doppelt so viel wie bei Männern in diesem Alter. Fast keinen Unterschied gibt es zwischen Menschen in der Stadt und Menschen auf dem Land. Das waren die Nachrichten in einfacher Sprache, gelesen von Paul Kraker.
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1: Am Mikrofon begrüßt sie Cornelia Krebs. Noch nie hat es in Österreich so früh im Jahr eine so lange und intensive Hitzewelle gegeben. Nicht nur die Menschen haben zu kämpfen, auch die Natur leidet. Die Trockenheit bringt Landwirte unter Druck wegen möglicher Ernteausfälle. Claudia Peintner-Schmidt berichtet.
2: Die aktuelle Trockenheit setzt der Landwirtschaft wieder einmal zu. Temperaturen über 30 Grad bringen Pflanzen beim Wachsen unter Druck, sagt Landwirtschaftskammerpräsident Josef Moosbrucker. Betroffen ist vor allem Gemüse und Getreide, das im Herbst geerntet wird.
3: Der Mais, Kürbisse, Kartoffeln, Zuckerrübe, aber auch letztendlich Raps und andere Sommerkulturen, die derzeit die Früchte ausbilden. Das geht bis hin zum Weinbau, wo wir natürlich ständig wieder Regen und Niederschläge brauchen.
2: Vor besonderen Herausforderungen stehen aktuell auch Landwirte mit Almen in der Steiermark und Kärnten. Auf den Almen gibt es zu wenig Grundwasser für die Tiere.
3: Die Bauern müssen für diese Tiere, die sie oben zum Beweiden haben, das Wasser vom Tal in die Almen fahren.
2: Heißt es von der Landwirtschaftskammer.
1: Die Wiener Berufsrettung hat wegen der Hitze heute bei ihren Rettungseinsätzen ein Plus von etwa 15% verzeichnet. Die zusätzlichen Einsätze waren jedoch gut zu bewältigen, hieß es. Die Rettung habe wegen der Wetterprognose personell gut vorgesorgt. Auffallend sei jedoch, dass die hitzebedingten Einsätze nicht mehr nur ältere Menschen und vulnerable Gruppen betreffen. Serbiens Präsident Aleksandar Vučić hat heute seinen Rücktritt in wenigen Wochen sowie vorgezogene Präsidentschafts- und Parlamentswahlen angekündigt. Einen genauen Zeitpunkt für seinen Rücktritt oder die Auflösung des Parlaments nannte er nicht. Regulär hätte seine zweite und letzte Amtszeit Mitte 2027 geendet. Showdown morgen früh für Österreichs Fußballnationalmannschaft bei der WM in den USA. Österreichs Team trifft im letzten Gruppenspiel in der kommenden Nacht auf Algerien und Daniel Kulowitz in Kansas. Das Spiel steht ganz im Zeichen diverser Rechenspielchen.
4: Was braucht Österreich, um weiterzukommen? Und geht sich da vielleicht sogar eine Niederlage aus? Fragen sich viele Fans. Theoretisch ja, wenn sie nicht zu hoch ausfällt. Aber darauf darf man sich auf keinen Fall verlassen. Die Marschroute von Teamchef Ralf Rangnick ist klar. Ein Unentschieden ist der Schlüssel für alles.
5: Was klar ist, ist, dass wir mindestens einen Punkt brauchen, um sicher weiter zu sein. Das Gleiche gilt, trifft auch auf unseren Gegner zu. Mit einem Unentschieden sind beide weiter. Derjenige, der gewinnt, ist definitiv auch weiter. Im Moment reden wir über ungelegte Eier.
4: Eine Stunde vor Spielbeginn wird man ganz genau wissen, was man für den Aufstieg in die nächste Runde braucht. Von möglichen Spielabsprachen will man in beiden Lagern nichts hören. Allerdings haben das auch Australien und Paraguay fabriziert, relativ unter dem Radar. Mit einem Unentschieden haben sich beide Teams für die K.O.-Phase qualifiziert und es kräht heute auch kein Hahn mehr danach.
1: Los geht's um 4 Uhr früh österreichischer Zeit. ORF 1 überträgt live. Und das waren die Nachrichten mit Cornelia Krebs. Zum Wetter.
6: Der Nachmittag hat in 6 Bundesländern neue Juni-Hitzerekorde gebracht und somit ist auch der Abend einer der heißesten dieses Jahr. In Wien zum Beispiel hat es noch immer 34 Grad. Deutlich kühler mit Temperaturen um die 20 Grad ist es gerade im Tiroler Oberland. Hier haben kräftige Gewitterzellen für Abkühlung gesorgt. Die letzten Schauer klingen jetzt aber rasch ab. Einige der Hitzerekorde von heute halten nicht lange. Gleich morgen am Sonntag wird es noch um eine Spur heißer als heute. Bis zu 40 Grad sind dann in Wien und in Niederösterreich möglich. Im Westen gehen im Tagesverlauf ein paar heftige Gewitter nieder. So viel zum Wetter von Daniel Stanker.
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1: Am Mikrofon begrüßt Sie Cornelia Krebs. Tag 2 nach dem verheerenden Erdbeben in Venezuela. Bei über 1400 steht inzwischen die Zahl der Toten. Doch mehr als 50.000 Menschen werden noch als vermisst gemeldet. Es sind die entscheidenden Stunden, wenn man die Verschütteten noch lebend aus den Trümmern der eingestürzten Häuser bergen will. Inzwischen wird erste Kritik laut, die Regierung versage bei der Hilfeleistung. Christian Lieninger berichtet.
2: Eine junge Frau steht vor einem riesigen Trümmerhaufen, den Resten eines Hauses. Wir rufen unsere Regierung und die ganze Welt auf, uns zu helfen. Wir brauchen schwere Geräte. Mit bloßen Händen kann man diese Trümmer nicht bewegen. Da sind immer noch ganze Familien eingeschlossen. Menschen, für deren Rettung die Zeit drängt. Erste internationale Hilfsteams sind nun zwar vor Ort, knapp 900 Männer und Frauen, viel zu wenige aber angesichts des Ausmaßes der Zerstörung. Kritik gibt es in Venezuela, aber vor allem daran, dass die eigene Regierung den meist freiwilligen Helfern kaum zur Seite steht. Übergangspräsidentin Delcy Rodríguez wird bei einem Besuch im Erdbebengebiet ausgebucht. Innenminister Diosdado Cabello kündigt dann eine Maßnahme an, bei der vielen nicht klar ist, wie sie die Hilfe erleichtern soll. Ab 20 Uhr wird der Zugang ins Katastrophengebiet beschränkt, erklärt er. Die Kontrolle über die Region soll nun das Militär übernehmen.
1: Fast genau ein Jahr nach einem verheerenden Waldbrand in der deutschen Gorischheide an der Landesgrenze von Sachsen zu Brandenburg ist dort erneut ein Feuer ausgebrochen. Der Brand breitete sich sehr schnell aus. Das Gebiet ist munitionsbelastet, was Löscharbeiten erschwert. Die Feuerwehr will versuchen, den Brand über Nacht weitgehend unter Kontrolle zu bringen. Die russische Flugabwehr hat im Tagesverlauf mindestens 21 ukrainische Drohnen im Anflug auf Moskau abgeschossen. Das teilte Bürgermeister Sobjanin nach Angaben der Staatsagentur TASS mit. Kurz zuvor hatte der ukrainische Geheimdienst von einem Angriff auf eine für die Treibstoffversorgung von Moskau wichtige Ölpumpstation mit Drohnen berichtet. Es sei die zweite erfolgreiche Attacke innerhalb eines Monats auf die Anlage, hieß es. Russische Behörden haben den Angriff bisher nicht bestätigt. In Österreich wird derzeit über eine Gesundheitsreform verhandelt. Es geht unter anderem um die Kompetenzverteilung zwischen Bund und Ländern und die Ausgestaltung von Spitälern. Die Debatte ist nun um einen Vorschlag reicher. Wie das Profil berichtet, schlagen Sozialpartner in einem Papier quasi eine Entmachtung der Bundesländer vor. Mehr von Claudia Peintner-Schmidt.
3: Der Gewerkschaftsbund und die Wirtschaftskammer haben in einem Papier im Mai vorgeschlagen, die Sozialversicherung zum zentralen Player im Gesundheitswesen zu machen. Das würde den Einfluss der Länder stark begrenzen. Für die Fachärzte im niedergelassenen Bereich ist die Sozialversicherung schon jetzt zuständig. Bis 2028 soll die Sozialversicherung auch die Spitalsambulanzen finanziell übernehmen. Bis 2039 auch den stationären Bereich der Spitäler, heißt es in dem Papier der Sozialpartner. Der Bund soll zudem durch eine Verfassungsänderung Durchgriff auf die Krankenhäuser erhalten. Damit könnten die Bundesländer die Schließung einzelner Standorte nicht mehr blockieren, heißt es. Kommende Woche Dienstag treffen sich einmal mehr die Spitzen von Bund, Ländern, Gemeinden und Sozialversicherung zu einer neuen Verhandlungsrunde.
1: Wir kommen zum Sport und Christoph Ott.
4: In der Formel 1 sichert sich George Russell im heutigen Qualifying die Pole Position für den morgigen Großen Preis von Österreich. Für Mercedes ist es im 8. Rennen bereits die 8. Pole Position. Sein Teamkollege Kimi Antonelli verpasst aufgrund eines Drehers von Verstappen in der Schlussphase seine Zeit zu verbessern und startet morgen als 4. Die Ferrari-Piloten Leclerc und Hamilton gehen von den Plätzen 2 und 3 ins Rennen. Verstappen startet von Platz 5. Judoka Bernd Fasching belegt beim Grand Prix im chinesischen Qingdao Platz 2. Der Wiener muss sich erst im Finale Selim Zerkeyev aus Aserbaidschan geschlagen geben. Derzeit findet die 9. Auflage der Special Olympics in Wien statt. Dabei konnte für 3 der ursprünglich 5 aufgrund der Hitze abgesagten Freilaufbewerbe eine Indoor-Alternative gefunden werden. So wurde das Golfturnier heute zum Beispiel am Indoor-Simulator in der Europahalle ausgetragen. Und bei der Fußball-WM läuft der Countdown für das letzte Gruppenspiel von Österreich gegen Algerien. Dabei will das Team von Trainer Ralf Rangnick erstmals den Aufstieg in eine WM-KO-Phase seit 1982 fixieren. Dazu würde beiden Teams ein Unentschieden reichen. Anpfiff ist um 4 Uhr in der Früh live zu sehen in ORF 1.
1: Und das waren die Nachrichten mit Cornelia Krebs. zum Wetter.
5: Außergewöhnlich heiß geht es in der Nacht. 33 Grad hat es jetzt gerade noch immer in Wien. Die letzten Schauer in Tirol und Vorarlberg klingen bald ab und somit verläuft die Nacht überall ruhig. Zum Sonnenaufgang hat es meist zwischen 18 und 26 Grad. In den Alpen kann es um ein paar Grad kühler sein. Der morgige Sonntag ist der Höhepunkt der Hitzewelle in der Osthälfte des Landes. Die Sonne treibt die Temperaturen hier auf 34 bis etwa 40 Grad, die 40 in Niederösterreich und in Wien. Im Westen bilden sich am Nachmittag ein paar heftige Gewitter. Davor ist es auch hier noch heiß mit 29 bis 26 Grad. So viel zum Wetter von Daniel Stanker.

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1: Am Mikrofon begrüßt sie Cornelia Krebs. Noch eine Schulwoche, dann beginnen in Wien, Niederösterreich und im Burgenland die Sommerferien. Viele Kinder und Jugendliche werden einen Teil davon in Ferienlagern verbringen, für die es aber in puncto Kinderschutz keine einheitlichen Regeln gibt. Etliche Kinder- und Jugendorganisationen fordern nun, diese gesetzlich zu verankern. Mariella Kogler berichtet.
2: Gesetzlich verpflichtende Schutzkonzepte für Ferienlager und die in allen Bundesländern gleich, das fordert Veronika Schipperny-Stockinger, Bundesvorsitzende der katholischen Jungschar.
3: Es ist einfach noch nicht flächendeckend, weil es noch nicht flächendeckend eingefordert wird. Und deswegen fordern wir das jetzt eben auch gemeinsam mit den österreichischen Kinder- und Jugendanwaltschaften.
2: Eltern, die ihre Kinder in Ferienlager schicken, rät Veronika Schipperny-Stockinger.
3: Sich nicht nur informieren, was ist das Programm und wo fährt man hin, sondern auch, wie wird Kinderschutz umgesetzt? Gibt es ein Konzept, das zum Beispiel auf der Website zugänglich ist? Ist klar, wer die Betreuungspersonen sind und wie die ausgewählt sind?
2: Auch ein Blick auf ein klar definiertes Beschwerdemanagement könne Aufschluss über die Qualität des Ferienlagers bringen.
1: Wasser ist heuer vielerorts ein rares Gut. Speziell bei Poolbefüllungen haben viele Gemeinden Einschränkungen erlassen. Die Gemeinde Bad Bleiberg in Kärnten verkauft ihr Thermalwasser an private Poolbesitzer. Der Andrang ist heuer so groß wie noch nie. Mehr von Barbara Veit.
4: Aus ganz Kärnten kommen Bestellungen für das Bad Bleiberger Thermalwasser. Bei einem Preis von 2,99 Euro pro Kubikmeter komme das der Gemeindekasse spürbar zugute, sagt Bürgermeister Christian Hecher von der unabhängigen Liste Bleiberger Tal.
5: Was wäre mit dem Wasser sonst, wenn wir es nicht verkaufen täten? Es ist ja so, dass unsere Quelle in einer Minute rund 700 Liter Wasser schüttet. Dieses Wasser würde ansonsten sprichwörtlich den Bach hinuntergehen. Es rinnt hinaus, ist dann Düblitz. In Düblitz draußen rinnt es dann in die Drau. Und deswegen jeden Kubik, was wir verkaufen können, bringt Geld für die Gemeindekasse ein.
4: Er rechne damit, dass sie heuer noch die 10.000-Euro-Marke an Einnahmen durch das Wasser knacken. In Zukunft könnte der Verkauf noch mehr einbringen, weil der Bürgermeister den Preis anheben will. Für die Kundinnen und Kunden könnte also zu den rund 500 Euro, die Wasser und Lieferung für einen durchschnittlichen Pool kosten, noch eine Abfüllpauschale dazukommen.
1: Ein schweres Erdbeben der Stärke 6,1 hat heute die afghanische Region Hindukusch erschüttert. Es war in einem Gebiet von der Hauptstadt Kabul bis ins benachbarte Pakistan zu spüren, wie das Europäisch-Mediterrane Seismologische Zentrum mitteilte. Das Beben ereignete sich in einer Tiefe von 100 Kilometern. Berichte über Opfer oder Schäden lagen zunächst nicht vor. Die afghanische Katastrophenschutzbehörde erklärte, die Überprüfung in den betroffenen Gebieten dauerten noch an. Das waren die Nachrichten mit Cornelia Krebs. Zum Wetter.
6: Eine ungewöhnlich warme Nacht erleben wir heute. Das zeigt ein Blick auf die aktuellen Temperaturen. 31 Grad hat es zum Beispiel in Feldkirch und in Wien. Bis morgen in der Früh sinken die Temperaturen auf 26 bis 18 Grad, in den Alpen auf bis zu 12 Grad. Der morgige Sonntag bringt wieder extreme Hitze, besonders in der Osthälfte. Mit viel Sonne steigen die Temperaturen hier auf 34 bis etwa 40 Grad. Der Hitzepol sind Wien und Niederösterreich. Auch im Westen wird es heiß. Hier sind aber ab dem späten Vormittag heftige Gewitter möglich. So viel zum Wetter von Daniel Stanker.
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1: Es ist Sonntag, der 28. Juni, am Mikrofon Cornelia Krebs. Heute wählt Graz einen neuen Gemeinderat. Nach dem überraschenden Wahlsieg der KPÖ 2021 stellt diese mit LGK seither die Bürgermeisterin in der zweitgrößten Stadt Österreichs. Gregor Waltl in Graz, wie hoch sind denn die Chancen auf eine zweite Amtszeit der mittlerweile 64-jährigen Kar?
2: Ja, zumindest Platz 1 könnte wieder möglich sein. Die Prognosen sehen sogar einen Stimmenzuwachs für die KPÖ als realistisch an. Auf Platz 2 liegt laut Umfragen die ÖVP mit Stadtrat Kurt Hohnsinner. Ob es sich für eine weitere Amtszeit von LKK ausgeht, hängt aber vom Abschneiden der Koalitionspartner ab. Der Grünen mit Vizebürgermeisterin Judith Schwentner 2021 17% und der SPÖ, die laut Umfragen nur bei knapp 10% liegt. Vom Landeshauptmann Kunasek-Effekt profitieren will hingegen der weitgehend unbekannte FPÖ-Spitzenkandidat René Apfelknapp. Mitentscheidend könnte auch die Wahlbeteiligung sein. Diese lag 2021 nur mehr bei 54%.
1: Eine erste Hochrechnung soll es nicht vor 17 Uhr geben. Das Bundesheer will bekanntlich in Zukunft besser auf Krisen aller Art vorbereitet sein. Eine wesentliche Säule dafür ist die Autarkie, also die Möglichkeit, sich im Notfall eine Zeit lang selbst zu versorgen. Eigentlich hatte sich das Bundesheer vorgenommen, alle etwa 100 Standorte bis Ende 2025 ausreichend autark zu machen. Jetzt zeigt sich, dieses Ziel hat man klar verfehlt. Felix Novak berichtet.
3: Zumindest 2 Wochen soll sich jede Bundesheereinrichtung selbst versorgen können, mit Strom und Treibstoff, aber auch etwa mit Lebensmitteln. Dieses Ziel ist vor 5 Jahren ausgegeben worden. Tatsächlich autark waren Ende 2025 allerdings nur 39 von 94 Einrichtungen. Das steht im jüngsten Landesverteidigungsbericht. Mittlerweile sei diese Zahl auf 59 gestiegen, sagt Bundesheersprecher Marcel Taschwer. Oft würden nur noch einzelne Teilbereiche fehlen. Die Verzögerung begründet Taschwer mit der Corona-Krise.
4: So wie man es als Häuselbauer, sage ich jetzt mal, kennt, gibt es dann einfach Lieferverzögerungen. Aber bis Ende 2026 soll das alles abgeschlossen sein.
3: Also 1 Jahr später als geplant. Eine besondere Bedeutung soll das Bundesheer im Fall eines Blackouts haben, also eines flächendeckenden Stromausfalls. Autarke Kasernen sollen dann auch als Basis für Polizei, Rettung und Feuerwehr dienen.
1: In Tirol sind gestern um die Mittagszeit 2 Waldbrände ausgebrochen, die jeweils einen Großeinsatz von Polizei und Feuerwehr nach sich zogen. In Söll im Bezirk Kufstein ging östlich des Großen Pölven auf einer Höhe von fast 1600 Metern ein Waldstück in Flammen auf. In Schwendau im Zillertal geriet eine alte Mühle in Brand. Die Flammen bei dem Waldbrand in Söll konnten bis 16 Uhr eingedämmt werden. Da der Brand tief ins Erdreich reichte, dauerten die Nachlöscharbeiten aber offenbar bis in die späteren Abendstunden an. Die offizielle Zahl der Toten nach der Erdbebenkatastrophe in Venezuela ist auf 1430 gestiegen. Mehr als 3200 Menschen wurden verletzt. Nach den Erdbeben der Stärke 7,2 und 7,5 am Mittwoch hat es 430 Nachbeben gegeben. Landesweit werden nach UNO-Angaben mehr als 50.000 Menschen vermisst. Noch immer werden Tausende unter den Trümmern vermutet. Viele werden jedoch lebend gefunden. Das waren die Nachrichten zum Wetter.
5: Außergewöhnlich warm bleibt es auch in der zweiten Nachthälfte, zum Beispiel in der Wiener Innenstadt. Hier hat es gerade noch 30 Grad und die Temperatur sinkt nur noch auf 26 Grad. Meist liegen die Tiefstwerte zwischen 24 und 17 Grad. Etwas kälter kann es in den Alpen werden. Heute tagsüber erreicht die Hitzewelle ihren Höhepunkt in der Osthälfte des Landes. 34 bis etwa 40 Grad werden es am Nachmittag. Im Westen liegen die Höchstwerte bei 29 bis 36 Grad. Hier entstehen im Tagesverlauf teils heftige Gewitter. So viel zum Wetter von Daniel Stanker.
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1: Im Studio Daniel Teissel. Es ist 1 Uhr. Gemeinderatswahl heute in der steirischen Landeshauptstadt. Rund 216.000 Grazerinnen und Grazer dürfen ihre Stimme abgeben. Ob das auch alle tun, ist an einem Tag wie heute fraglich, berichtet Katrin Fitzko.
2: Enorme Hitze, die Formel 1 in Spielberg und die Bürgermeisterin in der Favoritenrolle. Viele Faktoren sprechen am heutigen Wahlsonntag für eine nicht allzu hohe Wahlbeteiligung. Knapp 226.000 Grazerinnen und Grazer sind wahlberechtigt. Sie entscheiden über die Zusammensetzung des Gemeinderats und der Bezirksräte. Insgesamt stehen 11 Parteien und Listen am Stimmzettel. Damit die Wahl reibungslos abläuft, sind mehr als 1.600 Personen im Einsatz. Gewählt wird in 279 Wahlsprengeln an 110 Standorten im ganzen Stadtgebiet. Mit ersten Ergebnissen ist kurz nach 17 Uhr zu rechnen. Das vorläufige Wahlergebnis soll noch am Abend feststehen.
1: Digitale Angebote für alle Menschen zugänglich machen. Mit dieser Aufgabe ist vor einem Jahr das Barrierefreiheitsgesetz in Österreich in Kraft getreten. Behindertenvertreter kritisieren jetzt aber, es gäbe immer noch weiterhin zahlreiche Hürden. Julian Kern berichtet.
3: Komplizierte Menüs beim Online-Banking oder fehlende Bildbeschreibungen auf Buchungsplattformen. Für Menschen mit Sehbehinderungen sind solche Probleme oft Alltag. Daniele Marano zeigt das bei einer Suche nach einer Urlaubsreise.
4: Istanbul, Bild. Bindestrich, Bild.
5: Wie Sie hören, die Bilder haben keine Alternativtexte, somit kann ich nicht wissen, was hier gezeigt wird und ich kann mir nichts vorstellen, wenn ich eine Reise buchen möchte.
3: Das seit einem Jahr geltende Barrierefreiheitsgesetz verpflichtet Unternehmen dazu, digitale Angebote barrierefrei zu gestalten, etwa durch bessere Kontraste, anpassbare Schriftgröße oder die Unterstützung von Sprachausgaben. Trotzdem gäbe es weiterhin erhebliche Mängel bei der Umsetzung, kritisieren Behindertenvertreter. Nach Angaben des Sozialministeriums wurden seither bereits 84 Verfahren eingeleitet. Verwaltungsstrafen wurden aber bisher noch keine verhängt.
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1: England holt sich Platz 1 in der Gruppe L. Die Engländer gewinnen gegen Panama durch Tore von Bellingham und Kane 2:0. Kroatien gewinnt das Parallelspiel gegen Ghana 2:1. Damit sind beide Teams, Kroatien als Zweiter und Ghana als Dritter, fix im 16. Finale. Und jetzt zum Wetter und zu Daniel Schlager.
7: Ein wenig steigern kann sich die Hitze heute noch, im Osten auf Spitzen um 40 Grad. Heiß wird es aber überall, zum Teil auch schwül. Und selbst in der Früh hat es meist schon 18 bis 26 Grad. Kühler ist es nur stellenweise in den Alpen und im Norden. Abgesehen von den Temperaturen gibt es heute wieder viel Sonne. Ausgehend vom Tiroler Alpenhauptkamm aber später auch Gewitter. Und einzelne können bis zum Abend zum Innviertel ins Gesäuse oder bis Oberkärnten ziehen. In der neuen Woche geht die extreme Hitze dann langsam zu Ende, im Westen schneller als im Osten.
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1: Im Studio Daniel Theissl. Es ist 2 Uhr. Nächster Vorschlag in der Diskussion um eine große Gesundheitsreform. Die Sozialpartner schlagen offenbar eine Entmachtung der Bundesländer vor. Claudia Peintner-Schmidt berichtet.
2: Der Gewerkschaftsbund und die Wirtschaftskammer haben in einem Papier im Mai vorgeschlagen, die Sozialversicherung zum zentralen Player im Gesundheitswesen